0: Der kleine Tierfreund.
1: An den Ufern der Trinkhallen und im feuchten Gesims der Bordsteine lebt der Prickel, noch feucht vom Tau der Nacht, wartet die Prickelfähe durch das achtlos fortgeschleuderte Erbrochene eines Spätheimkehrers, um das Frühstück fürs sperrende Geheck zu finden. Gierig wühlt das spitze Schnäuzchen in der schlammtrüben Masse, zwischen schmutzig-grünen Wattebäuschen und zuckenden Spulgewürm schnappt die hungrige Fähe ein Currywurststückchen aus der lauwarmen Masse. Ein zotteliger Randgruppenmilchner, wenige Schritte entfernt, stürzt die letzten Zentiliter Frühstückskorn in den ledernen Magen hinunter und schleudert das leere Halblitergefäß dem davonspringenden Prickel hinterdrein. Doch das futterneidische Geschoss verfehlt sein Ziel und zerspringt im halbverdauten Retro-Glibber an der Bordsteinkante. Stunden später wird ein Radfahrer angewidert einen übelriechenden Splitter aus dem anderthalbzolligen Pnö ziehen. Unsere Prickelmutter ist mittlerweile im Bau angekommen und würgt den Jungen das erneut mit Verdauungssäften angereicherte Currywurststück entgegen. Da kehrt auch der Prickel Rüde vom Raubzuge heim. Er hatte mehr Glück als die Fähe. Einem flanierenden Yorkshire-Terrier hatte er ein Bein abgerissen und war damit hastig in einem Gullideckel entwichen. Er war immer wieder erstaunt, wie schlampig diese Schmuseköter zusammengeschraubt waren. Naja, sein Schaden war es nicht. Zufrieden blickten die grünen Augen des Rüden auf die kleinen Wollknäuel, die ihre spitzen Fänge in die Schoßhundwade schlugen. Nur Erich, der kleinste Prickel, mochte nicht so recht mittun. Auch das Currywurststückchen von der Mutter hatte er wieder hochgewürgt. Sollte die Odyssee der schlichten Imbisspeise immer noch nicht zu Ende sein? Tröstend leckte die Fähe über den fiebrig feuchten Balg des kränkelnden Prickeljungen. Er war noch so klein, zu klein, um zu wissen, dass die Currywurst hochgiftige Sorbin- und Benzosäuren enthielt. Einen Menschen fällten diese Toxine erst nach 100 Jahren, aber ein zartes Prickeljunges konnte schon von einem winzigen Stück des braunroten Energieträgers gemordet werden. Leise hüstelte Erich im Fieberwahn. Immer wieder boten ihm die Eltern vom frischen Yorkshire-Fleisch an, aber mit dem kleinen Erich ging's zu Ende. Die Sesamstraße sollte unser Prickelpimpf an diesem Tage nicht mehr erleben. Ja, das Leben war härter geworden für die kleinen Kobolde, seitdem die Yorkshire-Terrier die letzten Lebensmittel ohne Konservierungsstoffe waren. Monate später stromerte eine alte Kanalratte durch den Bau, den die erwachsenen Prickeljungen längst verlassen hatten, entdeckte das einst von Erich hervorgewürchte Currywurststückchen und schlang es gierig hinunter. »Hüjäg, hüjäg«, schrillte die Todesklage der alten Ratte durch den modrigen Prickelbau am Ufer der Trinkhalle.

0: 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Es spricht Akademiker AD Kassewart von Sondermühlen.
1: Wie oft, liebe Freunde, schlägt man einen lieben Mitmenschen nieder, ohne dass man es bös gemeint hätte? Warum? Was wollen wir ihm damit sagen? Ist es nicht oft einfacher, andere, die uns nahestehen, aber nicht gefallen, beim Finanzamt anzuzeigen? Denken wir mal drüber nach.

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0: mit vor, Fremder, und verneige dich vor meiner Weisheit.
1: Ja, Tag, hallo, ja, also, Sie sind hier dieser berühmte Orakel von Delphi, ja, der ist einfach alles weiß, ja, so Zukunft, Gegenwart und so alles, ne, sowas, ja, richtig, hä?
0: Ist das die Frage, die du mir stellen willst?
1: Ach so, ach ja, nee, wie, was, hat man hier nur eine oder wie, hä?
0: Verschwende nicht die Zeit des Orakels, Fremder.
1: Ja, ja, ja, ist schon gut, okay, sorry, also, pass mal auf, ne, Moment, okay, pass auf, jetzt hier kommt die Frage, ne, ja, so, da bin ich mal echt gespannt, ob du das weißt, ne, pass auf, also,
0: Das Orakel weiß alles.
1: Ja, ja, also prima, das ist gut, also, pass mal auf, ne, dann schnall dich jetzt mal an, Orakel, jetzt kommt, pass auf, also, wie spät hast du es jetzt genau?
2: Das war aus der Reihe Große Momente der Weltgeschichte. Das allwissende Orakel von Delphi muss sich einmal mehr mit einem albernen Touristen herumplagen. Damals in der Antike um genau 16.24 Uhr.
1: Okay. Gut, dann eben eine andere Frage, ne? Pass auf, Buntwäsche. Bei 90 oder bei 60 Grad?
0: Der Nächste!

0: Wochen Ferien.
1: Mutti, Mutti,
2: Verdammt, wo sind unsere Koffer?
1: Ich muss aufs Klo.
3: Die Schicks sind weg.
4: Mann, ist das teuer.
5: Halt endlich den Mund!
6: Nach nur 19 Stunden Flug mit 34 Mahlzeiten, einer Notwasserung vor den Graumann-Inseln und einer 3,5-stündigen Autofahrt in einem überfüllten Sammeltaxi, für das die Wortmanns 3 Milliarden Ilangeni bezahlt haben, kommen Roswitha und Gerd mit ihrem Sohn Sascha glücklich, aber hundemüde am Ziel ihrer Reise an, dem Club Albino auf Grand Graumann.
7: Du, Gerd, ich bin fertig. Ich kann nicht mehr.
8: Also ich kann aber auch nicht mehr, wenn ich ehrlich bin. Ich will nur noch eins, ins Bett und schlafen, schlafen, schlafen.
7: Sascha, schließ doch mal bitte den Bungalow auf.
9: So, Moment noch. Oh Mann, ich bin auch ganz schön alle.

0: Lauter nette Leute begrüßen euch heute.
1: Sehr schön.
0: Hallo? Hallöchen, ihr drei Hasen. Lasst die Koffer fallen, lasst die Hüllen fallen und tanzt mit uns den Fruchtbarkeitstanz, auf dass wir morgen wieder ein reiches Früchtemüsli empfangen werden.
1: Das ist nicht ganz dick, das ist ein bisschen schweinisch.
0: Na, was zögert ihr drei Superhasen noch? Wegen der Mädels hier? Darf ich vorstellen, Tirami und Sue, meine beiden Assistentinnen. Von ihnen bekommt ihr morgen auch das Muschelgeld, unsere Pupsis.
1: Herrlich.
0: Jo, ein Pupsi sind übrigens 1 Milliarde Ilangeni. Aber heute ist alles frei, der Begrüßungscocktail selbstverständlich auch. Und wir machen gleich unser erstes Spiel. Was haltet ihr davon?
1: Ich bin sehr begeistert. Cool.
2: Eigentlich wollten sie 8 Wochen ausspannen, die Wortmanns. Einmal gar nichts tun und besinnliche Tage verbringen. Doch jetzt sieht alles ganz anders aus. Und nur Sascha scheint sich mit der veränderten Situation anfreunden zu können.
3: Ey, sag doch nochmal, welche von euch beiden war denn jetzt die Rami? Du?
4: Ogabogadischu.
3: Ach so, andersrum, na logo. Ja, pass auf, dann zeig mir doch jetzt mal mein Schlafzimmer, ja? Dafür zeig ich euch auch meine super-duper Boxershorts-Sammlung. Alles super-duper Modelle, klaro? Also, das hier... Das ist das normale Modell. Und jetzt zieh ich mal, also nur damit ihr so den Gegensatz merkt. Diese hier aus und das Modell Sichtfenster an. Na, was sagt ihr jetzt?
2: Ist das da eine Boxershorts-Modenschau im Radio nicht so viel hergibt, schließen wir jetzt diskret die Tür zu Saschas neuem Schlafzimmer und wenden uns dem Begrüßungsspiel des Chefanimateurs vom Club Albino zu.
0: Also, ich bin Charlie, nicht Hans. Aber hier im Club nennen mich alle nur... Herr Kuckuck, ich habe hier draußen schon mal 2500 Stühle aufgebaut für die Reise nach Jerusalem. Dann lernt ihr gleich die anderen Clubbewohner kennen. Und Spaß soll's ja auch machen.
5: Oh, Mann, Scheiße.
0: Keine Widerrede. Ihr wollt doch nicht schon zu Beginn unangenehm auffallen und morgen am schwarzen Brett schon die Minusliste anführen, oder? Also hier habt ihr eure Namensschilder, da schreibt ihr jetzt euren Nachnamen drauf und klebt ihn an eure Brust und dann kann's losgehen.
1: Prost auf.
2: Doch plötzlich hält Herr Kuckuck inne, denn von Ferne sind die Trommeln der Graumann-Kanacken zu hören.
0: Das sind die Trommeln der Graumann-Kanacken.
2: Das gefährliche Bubuluba-Fest. Der Graumann-Kanacken veranlasst Herrn Kuckuck, das Begrüßungsspiel abzubrechen.
0: Ich sehe mich veranlasst, das Begrüßungsspiel abzubrechen wegen der...
2: Da hier eh nur alles wiederholt wird, bin ich dafür, diese Folge zu beenden.
0: Da hier eh nur alles wiederholt wird, bin ich dafür...
2: Ist aber gut.

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1: Hier sieht das ja aus wie in so einer Saurierbutze, ey. Weißt du, wo die Gerippes monstermäßig rumgrinsen, so, ne? Grins, grins, verschärfte Location Brocho. Und hier bist du also aufgewachsen.
2: Damals sah das hier selbstverständlich gepflegt aus. Aha. Da wurden die Böden mit den Pullovern der Sextaner gebonert. Zack, auf den Rücken geschmissen, die jungen Dinger, und rüber gebonert.
1: Hä? Ich denke, das war eine Knabenschule. Wer wurde denn da auf den Rücken geschmissen und durchgebonert? Material in dem Sinne war ja wohl nicht vorhanden, wa?
2: Der Fußboden wurde hier gebonert. Da konnte man nachher Spiegeleier von essen.
1: Wozu?
2: Wie, wozu, wozu? Danach wurde nicht gefragt. Und wehe, man parierte nicht, dann gab's vom Rektor welche mit dem Rohrstock auf den Allerwertesten.
1: Und der Rektor, wie sah der danach aus? Fresse blutig gewämst, ey? Eier an eine Latte weggerissen? Oder wie habt ihr es dem dann gezeigt, ha?
2: Gezeigt? Wir standen in einer Reihe auf dem Schulhof und mussten hip hip hurra brüllen, wenn einer von uns körperlich gezüchtigt wurde.
1: Mann, ihr wart ja voll die Faschos, Brochtermann. Schön immer das Maul halten, wenn Kleine vermöbelt werden, ne?
2: Und ihr? So, ja, ihr? Ihr vermöbelt die Kleinen selbst, filmt das Ganze auf eurem Telefon und beömmelt euch dran am Computer. Pfui, Deibel.
1: Nee, ich mach das gar nicht. Ich lade mir immer bloß japanische Gewaltvideos aus dem Netz runter, ne? Ja, da werden so kleine Schlitzis in Schuluniformen von ihren Freunden gefoltert. Ach. Voll Manga-mäßig. Und die quieken dann immer so hoch, ne? So quiek, wenn sie einen aufs Maul kriegen, ne?
2: Quiek, ja, quiek, ja. Quiek. Japanische Schülerquellen gilt nicht, oder was, du Rassist? Die ganze Schule ist ein einziger Sündenfuhl, voller Abartiger und Perverser, Gewalttäter und Doofköpfe. Alle ausräuchern! Jedenfalls scheint meine alte Penne, die Letto-Vorbeck-Knaben-Realschule, doch eine Insel der Disziplin zu sein.
1: Also erstens heißt die Götz-Hildegard-Popetzky-Gesamtschule, ne? Und zweitens ist heute ja auch Feiertag, da ist hier keiner, ja?
2: Es zeigt sich eben immer wieder, dass alte Tugenden nicht kaputt zu kriegen sind, trotz der Umbenennung in Truller, IGS.
1: Hä? Wer ist tot?
2: Trotz dieser traditionsverachtenden Umbenennung stecken die alten Werte im Gemäuer. Und der Geist Paul von Letto-Vorbecks schwebt noch immer durch die gebohlerten Flure von einst. Das ist der Triumph der Tugend über die Moderne.
1: Oh, krieg dich wieder ein, Pavkorb. Sonst spritze noch ab aus Versehen auf dem heiligen gebohlerten Boden, ey. Was denn jetzt los? Ist doch Feiertag. Wieso pingelt das denn hier, wie bei der Reaktorschmelze, hä?
2: Das darf nicht wahr sein. Ich glaub das einfach nicht.
1: Ich fass es nicht. 30 nackte Pädagogen springen übers Linol. Hängetitten und Mini-Pimmel-Parade zum 1. Mai.
2: Na warte, den Dicken da mit dem Zeigestock, den schnapp ich mir jetzt mal. Ey, Fettsack! Hier spricht die Aufsichtsbehörde! Sofort ZM!
3: Ja. Ja, was geht es denn, bitteschön?
2: Was ist denn hier eigentlich los, guter Mann? 3 Dutzend Lehrer kreischen splitternackt in der Flur. Sonst ist aber alles in deutscher Hand, oder was?
3: Aber hier, Herr Ministerialrat, das haben Sie doch selbst angeordnet.
2: Ja, Ministerialrat, das hört man natürlich gerne
3: an. Am Maifeiertag sollte sich der ganze Lehrkörper der Hildegard-Popetzky-Gesamtschule zu einem Anti-Burnout-Seminar treffen. Ja, damit wir danach die Prügel von den Schülerinnen mit Migrationshintergrund psychisch besser verkraften können.
2: Schön, schön, schön, schön, ja. Aber warum laufen denn alle splitterfasernackt hier rum? Geht's aber möglich hier um eine Swingerparty auf Staatskosten, mein Freund?
3: Wir versuchen, den Zusammenhalt im Kollegium durch gemeinsame Höhepunkte zu stabilisieren.
1: Alles klar. Oh, aber wie stimulieren sich denn die lebenden Wasserleichen hier? Augen zu und gib ihm, oder was?
2: Halt du dich da raus, Erwin.
1: Alles klar.
2: Und wie lange soll dieser Schweinkram noch weitergehen, hä?
3: Bei einigen von uns hat sich die Verbannung noch nicht gelöst.
2: Noch nicht fertig geworden, mit anderen Worten. Na dann aber marsch, marsch zurück ins Lehrerzimmer und ran an die kleinen Erdkundelehrerinnen. Los, Erwin, lass uns bloß von hier verschwinden. Ich jedenfalls werde meine alte Lehranstalt nie wieder aufsuchen, so viel ist klar.
1: Meinetwegen können wir ja auch abschwören, Paveman. Ich habe sowieso alles gesaved. Ich schieb das zu Hause noch auf meinen Rechner in die Post-Production. Ne?
2: Was ist los?
1: Na hier, guck mal. Ich habe den Fickelverein auf meinem Handy gefilmt, du Schwachmann. Das bearbeite ich noch zu Hause. Und dann krieg ich die Website von der Schweinebude hier. Und morgens, da kannst du dir die nackten Lehrer direkt bei www.hildegard-popetzky-gs.com downloaden.
2: Was?
1: Das wird der Knaller im Netz. Ey, so viel jetzt kriegt der Pädagogenpuff hier nie wieder. Voll geil, ey. Wow, wow, wow.
2: Alle Achtung, Erwin. Bin ausnahmsweise mal auf der Seite der Jugend. Gut gemacht!

0: glaube, ich ziehe mir demnächst eine neue Hütte. Diese ist ja total verpiekt. Überall Siff und Mompe.
1: Hab kein Wort verstanden. Was will uns der Dichter damit sagen?
2: Kalle will sich eine andere Schleuder krallen, weil diese mördermäßig zugequatscht ist und überall Miss Boko rumschifft.
1: Sag mal, bin ich so blöd oder hat man heute Nacht die Sprache umgetauscht und ich bin nicht informiert worden?
3: Kalle will sich ein neues Automobil kaufen, weil diese hier total verschmutzt ist und überall Unrat und Dreck herumliegt.
1: Na toll, der Einzige, der hier noch Deutsch spricht, ist ausgerechnet der Pole.
4: Wer ist hier Pole, hä? Wer ist hier Pole, hä?
0: Die Hütte hier wandert nach Merseburg und dann wird zugeschlagen wie einst im Mai.
1: Was um Himmels Willen meint der Eingeborene? Jaro, bitte.
3: Mercedes kommt auf Schrott und Kalle kauft Neuwagen.
2: Bloß damit die Geräte die Knie aufklappen, Kalle. Bloß deswegen.
0: Eine neue Hütte bringt die Tierchen in eine Stadt. Stabile Rückenlage, worauf du einen lassen kannst.
1: Hä? Bitte? Was ist los?
3: Das Lebensalter eines Automobils ist umgekehrt proportional zur Paarungsbereitschaft eventuell damit chauffierter Frauen.
1: Danke, Jaro, wenn ich dich nicht hätte.

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2: Während Suzette immer noch auf der Suche nach sich selbst ist und Frau Graumann immer mehr in ihrem Nebenjob als Bauchtänzerin aufgeht, kommt es in Tokio zwischen Schrage und Fritz F. Niedmeier zu einem Interessenkonflikt. Während Schrage im Reich der aufgehenden Sonne lediglich eventuelle Marktlücken sucht, verfolgt Niedmeier einen ganz anderen Plan.
3: Schrage?
4: Ja?
3: Seit der Tenno tot ist, ist seine Stelle vakant. Und ich werde seine Nachfolge antreten. Ich werde der neue Tenno.
4: Herr Niedmeier, Tenno kann man nicht so einfach werden.
3: Aber was?
4: Ja, soweit ich weiß, ist das ein Lehrberuf.
3: Ach,
4: und außerdem, ich glaube nicht, dass die Japaner diesen Job an einen Ausländer vergeben.
3: Was?
4: Die sind da sehr nationalbewusst, ja?
2: Doch Schrages Einwände fruchten nicht. Sie bringen lediglich Niedmeiers bereits blau gewordenes Blut in Wallung.
3: Ha, schweige er.
4: Aber...
3: Törichter Lakai.
4: Chef.
3: Sonst lasse ich mir zum Frühstück sein Haupt in einer silbernen Reisschale servieren.
4: Hä?
3: Tenno ist man, oder man ist es nicht. Und mir ist diese Rolle auf den Leib geschrieben. Hier, sieh er her.
4: Hä?
2: Niedmeier krempelt seine gestreifte Pyjama-Jacke hoch. Und tatsächlich, auf seinem Leib befindet sich eine Inschrift.
3: Also los, lies er.
4: Die Rolle des Tenno.
3: Na, was habe ich gesagt? Sie ist mir auf den Leib geschrieben. So, und jetzt geh er und informiere die Welt und den Hofstaat.
2: Nachdenklich verlässt Schrage das Hotelzimmer.
4: Der Reiswein, mein Gott, der Alte hat den Reiswein nicht vertragen.
2: Und um zu vermeiden, dass Niedmeiers Zustand zu irgendwelchen diplomatischen Verwicklungen führt, verschließt er sicherheitshalber die Tür des Hotelzimmers. Wobei ihn zwei ortsansässige Tischler tatkräftig unterstützen.
4: Ja, ja, und jetzt noch drei ordentliche Querbalken dahin.
5: Verzeihung, mein Herr.
4: Hä? Noch drei ordentliche Quellbalken.
5: Ach so, Quellbalken.
4: Ja.
5: Machen wir Hilfsschlage. Alles klar, Kleinel weiß Bescheid.
4: Keinel weiß Bescheid.
2: Dieser Satz geht noch einige Male durch Schrages Kopf und es scheint ihm sehr viel dieser legendären fernöstlichen Weisheit darin zu liegen. Stimmt, die Firma liegt da nieder. Das ganze Projekt, den Japaner mit seinen eigenen Waffen schlagen, stagniert. Niedmeier hält sich für den neuen Tenno, in der Tat.
4: Keinel weiß Bescheid. Viva. Am wenigsten ich selbst. Und dabei weiß ich eigentlich doch noch am meisten.
2: Inspiriert von dem beruhigenden Bild der allenthalben beginnenden Lotusblüte, geht Schrage in sich und überlegt, was zu tun ist. Und schon wenig später ist bei ihm der Yen gefallen.
4: Ah.
2: Ist der Yen nur bei Schrage gefallen? Oder etwa auch an den internationalen Devisenmärkten? Und wird er noch weiterfallen? Wird er den Dollar, den Schweizer Franken und womöglich unsere liebe, starke, gute D-Mark mit in den Sog reißen? Achten Sie in den nächsten Tagen besonders gut auf die Börsenberichte, aber versäumen Sie darüber nicht die nächste Folge von Die Firma.

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1: Heute ist Feiertag, Anneliese.
2: Was? Schon wieder frohen Leichnam?
1: Nein, heute ist der Tag des heiligen Niewöhner. Die Hälfte des Jahres ist nämlich rum.
2: Wer feiert den Sonnenblödsinn?
1: Alle Niewöhners auf der ganzen Welt und ihre Nachbarn. Dann wird ein halbes Schwein geschlachtet.
2: Und die andere Hälfte?
1: Ja, nächstes Jahr.
2: War der heilige St. Martin eigentlich auch einer von den Niewöhners?
1: Ist er nicht sogar schon tot?
2: Ja, aber der gab doch seinen halben Mantel an den Bedürftigen.
1: Dann war es kein Niewöhner, der hätte ihm den seinen halben Mantel weggenommen.
2: Und was passiert da so an Tag des heiligen Niewöhner?
1: Alle trinken, bis sie halb dicke sind.
2: Halb Dun ist aber weggeschmissenes Geld, sagt unser Heinz immer.
1: Ach, trinkt er wieder?
2: Nee, nur was so rumsteht.
1: Bei euch?
2: Nee, in Getränkemarkt.
1: Dann geht's ja. Jedenfalls ist die ganze Niewöhnerei seit Wochen schon aus dem Häuschen wegen.
2: Ja, ja, den Sankten die Wohnerust, sagt der Schutzheilige der halben Sachen.
1: Diesmal kommt sogar einer von der FDP.
2: Das wundert mich nicht.
1: Wusstest du, dass ein Niewöhner in Amerika das Halb- und Halbgehacktes erfunden hat?
2: Nee, hätte ich mir wohl denken können. Die stecken ja hinter alle halben Sachen auf der Welt anscheinend, ne?
1: Und weißt du, woran man einen echten Niewöhner weltweit erkennen kann?
2: Halber Fuß weggefault, die Hälfte von Gesicht hängt runter.
1: Nee. Alle Niewöhners der Erde schneiden die Brötchen immer in der Mäsenfalte durch.
2: Wo?
1: Ja, so längs, damit beide Hälften gleich sind. Sonst hat man ja immer eine untere und eine obere Hälfte. Wenn ein Brötchen zwischen zwei Niewöhners so geteilt wird, dann bringen sie sich gegenseitig um, weil jeder die obere will.
2: Ich esse immer beide Hälften.
1: Das sage ich Niewöhners an ihren heutigen Sankt-Niewohnerustag. Und die Geschichte nimmt einen anderen Lauf.
2: Sicher, sicher, Frieda. Ja, geh du, Mann. Aber vergiss bis dahin nicht die Hälfte. 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
1: Moin, Herbersdorfer.
2: War das schön gewesen?
3: Da sind alle erkältet.
2: Und wie ist bei euch?
4: Und du den Mul.
3: Soll wieder schlecht.

0: Es war in den späten 60ern, als die öffentlichen Mittel noch reichlich flossen und der Staat seine geteerten Tentakeln bis in die letzten Winkel des Landes ausstreckte. Die ganze Asphaltiererei nannte sich ironischerweise Grüner Plan und erreichte im Frühsommer 1968 auch die Gemeinde Bunkenstedt im Radegau. 35 Kilometer staubiger Piste durch die Feldmark standen hier zur endgültigen Versiegelung an. Mit den großen Maschinen brach auch die zügellose Moderne in die Bunkenstädter Beschaulichkeit ein, hauptsächlich in Gestalt des virilen Raupenfahrers Walter Habichhorst, der so manche kaum erblühte Dorfschönheit am Straßenrand, wenn auch nicht in die Feinheiten, so doch in das ungefähre Funktionieren des Geschlechtslebens einwies.
1: Aufhören! Aufhören! Aufhören! Aufhören! Aufhören! Aufhören!
0: Der Habichhorstsche Schnellkurs in Sachen Sexmechanik hatte zwei nachhaltige Folgen für das Dorf. Zum einen hinterließ er eine Schar gleichaltriger Belger, die vom Vater alle das ungestüme Temperament geerbt hatten und 16 Jahre später als die Asphaltwande noch manchen groben Unfug aushecken sollten. Zum anderen verband er in einer ganzen Generation junger Mädchen den Gedanken an Sex mit dem Geruch frischen Teers und dem Geräusch rasselnder Raupenketten. Doch das war nicht die einzige Folge des grünen Plans in Bunkenstedt. Schon immer war es hier Tradition gewesen, die ausgeschlagenen Löcher in den Feldwegen mit anfallendem Bauschutt und Hausmüll zu verfüllen. Häufiges Befahren mit schweren Traktoren nivellierte mit der Zeit den Schutthaufen und das Loch war wieder zu. Trotz Asphaltierung dachte natürlich niemand daran, diese schöne Sitte aufzugeben, wohin auch mit dem ganzen Dreck. So zierten schon nach wenigen Wochen unansehnliche Haufen zerborstener Fensterrahmen und verrotteter Mauerstücke die frische Teerdecke. Was nicht weiter schlimm gewesen wäre, hätte nicht auch Ende der 60er die männliche Jugend das Herumrasen mit unbeleuchteten alten Motorrädern für sich entdeckt. Und da boten die schnellen Asphaltstraßen durchs Feld ein vorzügliches Gelände. Vertraute Töne in den lauen Sommernächten der späten 60er. So wäre insgesamt betrachtet der von Staatsseiten sicher gut gemeinte grüne Plan ein Desaster für das Dorf. Die Töchter geschändet von einem geilen Raupenfahrer, die Söhne im Felde gefallen, als sie unbeleuchtet in rostige Schutthaufen rasten. Wer will es da den Bunkenstädtern verdenken, dass sie noch heute den staatlichen Segnungen äußerst misstrauisch gegenüberstehen?

0: Ja, und da sagt der Bäcker in der Patisserie, mais wie, mon Dieu, warum nehmen Sie nicht 3 Croissants? Dann haben Sie eins mehr.
1: Oh nein, wie köstlich. So amüsant und so geistreich.
2: Und also wirklich, Doktor, Ihr Freund, das ist ja ein regelrechter Alleinunterhalter. Ja, ja. Warum haben Sie uns bloß so lange ihn vorenthalten?
3: Nun ja, Sie wissen doch,
2: Oje, schauen's doch nur. Ich glaube, Ihnen ist da gerade Ihr Arm abgefallen.
0: Oh, was? Welcher denn?
2: Der linke.
0: Oh ja, jetzt muss ich sagen, da sehe ich's auch.
2: Sagen Sie, sollten wir nicht besser einen Krankenwagen rufen?
0: Ach Gott, ich meine, bloß so ein Arm, nicht? Das ist ja nur ein Kratzer. Und ich habe ja noch den rechten. Ups. Papa?
3: Keine Sorge, ich mach das schon. Genießen Sie bitte die Feier, das ist wirklich alles vollkommen normal.
2: Ich glaube, das war sein Kopf.
3: Ja, ja. Hätte vielleicht jemand zufällig einen Schraubenschlüssel dabei?
4: Das war aus der Reihe Große Momente der Weltgeschichte. Das erste eher unbekannt gebliebene Experiment des Dr. Baron von Frankenstein zur Erschaffung eines neuen Menschen aus leblosen Körperteilen. Wegen billiger Verarbeitungsmaterialien allerdings leider zum Scheitern verurteilt. Damals in einer Gewitternacht, lange vor Erfindung des Werkzeugkastens.
2: Entschuldigen Sie, Herr Doktor, das lag dort auf dem Tisch. Gehört es vielleicht auch noch Ihrem Freund?
3: Nein, das ist eine Bratwurst.

0: Schweine!
1: Komm, Kurt, lass uns wieder reingehen. Ja, los.
0: Die verdammten Sparplatten. Haben die Gertrud abgerissen.
1: Ach, Kurt. Da vorne ist sie doch noch, die Gertrud. Lass uns doch endlich von dem blöden Busparkplatz hier weg. Wir holen uns noch den Tod.
0: Ihr hatte gestanden. Genau hier. Unser Paradies. Die schönste bei Gertrud der Welt. Ein letzter Gruben heiliger Erde. Ich will ihn an meinem Herzen tragen.
1: Oh mein Gott, ich bin's jetzt leicht. 10 Grad unter Null und du Vollidiot krabbelst dir auf dem Parkplatz rum und schiebst dir gefrorene Hundescheiße unter das Hemd. Lass uns endlich reingehen. Da vorne ist unsere Lieblingsschankwirtschaft bei Gertrud. Geheizt und randvoll mit leckerem Alkohol für dich. Hm, komm.
0: Das ist nicht unsere Gertrud. Das ist eine Falle. Die haben die Sparplatten extra neben dem Abbruchgrundstück aufgebaut, damit wir da reinlatschen und die Schweine uns da drin die Würmer abknipsen.
1: Ach nee, ziemlicher Aufwand, ne? Abriss einer Schankwirtschaft direkt daneben, Bau einer gefälschten Schankwirtschaft. Ja, klingt nicht besonders professionell. Und das alles nur, um an 2 Würmer ranzukommen.
0: So, hey, zu 90% geht's um meinen Wurm. Das ist ja wohl sonnenklar.
1: Ah, dann muss es sich ja wohl um eine Bande Mumienräuber handeln.
0: Quatsch mit Soße! Weißt du überhaupt, was Würmer von Weißen bringen in China, Zangeburt? Die sind da ein Potenzmittel.
1: Das sind Hörner und nicht Würmer. Auch nicht von Weißen, sondern vom weißen Rhinoceros.
0: Ah, schau an. Kinderpimmel ist wieder mal der Schlauste, was? Kann mir dann der Herr Oberindianer auch verraten, warum hier die Gertrud abgerissen wurde?
1: Jetzt reicht's mir aber. Da vorne steht die Gertrud, wie seit 1000 Jahren. Und du versoffenes Stück Scheiße torkelst direkt daneben auf dem zugefrorenen Parkplatz rum und drehst ab.
0: Das war, glaube ich, der linke Fuß von Gertrud.
1: Verdammt doch mal, Kurt. Jetzt lass die widerliche Hundescheiße da liegen, Mensch. Aber jetzt verreck doch hier draußen. Ich geh jetzt rein. So. Mann, oh Mann, ich bin bedient von dem pissigen Arschtypen. Für heute reicht sie jetzt mal wieder. Ich mir jetzt erstmal bei Gertrud ein doppeltes Alster mit E-Joghurt. Du Scheiße, die chinesischen Wurmräuber.

0: Desmodromic Oshimura La Franconia. Mir raucht der Schädel. Ich weiß nicht, ob ich mir das alles werde merken können.
1: Hey, machen Sie doch um Gottes Willen keinen Fehler, Herr Vicar, nicht?
0: La Franconi, waren das die Auspuffanlagen aus Carbon?
1: Um Himmels Willen! La Franconi-Tüten sind aus Metall und hauptsächlich für Moto Guzzi. Nicht zu verwechseln mit den Hoske-Tüten, ne? Den langen Löchern für BMW. Aus Carbon sind die Devil-Renntöpfe. So, jetzt üben wir nochmal den Unterschied zwischen Kardan und Kette.
0: Der Vorteil des Kardans ist die Wartungsarmut. Nachteil ist der Lastwechsel und
1: der Kräfteverzehr. Was? Kardan frisst PS.
0: Ach ja. Was war aber jetzt nochmal der Fresser auf der Bahn?
1: Ein abrupter Stillstand eines Kolbens im Zylinder auf der Autobahn.
0: Ist das gut oder schlecht?
1: Ja, schlecht natürlich.
0: Schlimmer als ein E-Starter oder Gussräder?
1: Es kommt drauf an. Ich meine, nach einem Fresser kann man einen tödlichen Unfall erleiden.
0: Ja?
1: Durch E-Starter und Gussräder ist die Seele in der Hand des Teufels.
0: Ach so.
1: Ja, so. Und nun wünsche ich Ihnen alles Gute und den Segen des Herrn.
2: Liebe Biker, und Jesus sprach, seid wie der Ortho-Flammvergaser an den Zylindern des Herrn. Richtet nicht über jene, die ihr Heil suchen, in einer Achsschenkellenkung oder hohlgegossenen drei Speichenleichtmetallrädern. Denn auch der Gussradwichser ist ein Ebenbild Gottes. Und es steht weiterhin geschrieben, dort, wo mehr als drei Auspuffrohre in meinem Namen zusammen sind, ist eine 4-in-1-Anlage. Amen.

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1: Gestern Jahr warst du noch ein Lamm. Und heute schon macht der Mensch mit dir Ham. Ein feins Stück Fleisch bist du geworden. Und niemand kann sagen, du hättest was verborgen. Nein, es stimmt alles an dir, vor allem auch dein Rücken. Nur schad, kannst dich jetzt nicht mehr bücken. Sehen um Sehen ist weggeschnitten, es glänzt nun das Filet. Nun sei mal ehrlich, Lämmchen, das tut dir doch jetzt auch nicht mehr weh.

0: Marie-Louise Brase vom Gesundheitsamt Kleinwürmede Abteilung Nahrungsmittel ist wieder unterwegs für Sie und möchte Ihnen nette Restaurants aus der Kategorie -4 Sterne ermittelt vom IGIT Michelin vorstellen. Gleich wollen wir einen Blick in das Gyros-Center Vassili Sarikakis werfen.
1: Ein Curry, ein Brak, ein Kigonger, ein Kikial und einmal Rotwein.
2: Auf die Pommes Wasser drauf,
1: Rotwein.
2: Ein kleiner Moment, warte bitte. Tut mir leid, alles weg. Nun, noch Tzatziki da.
1: Ja, ich guck. Gang nämlich ein Curry, ein Brat, ein Kigonger, ein Kikial.
2: Frau weg, Kinder faul, gehe Schule, ich will Arbeit, alles weg, nur noch Tzatziki.
1: Ja, ich guck. Gang nämlich ein Curry, ein Brat, ein Kigonger, ein Kikial.

0: Vati? Vati?
1: Hm, ja.
0: Vati, ich hab dir doch von der Fete bei Cordelia erzählt, ne?
1: Ja, ja.
0: Ja, und ich möchte da doch so gerne hin. Da ist unheimlich so viel was los immer.
1: Ja, so.
0: Alle trinken da unheimlich viel Alkohol und sind ganz lustig und so, Vati.
2: Mhm. Mhm.
0: Ja, und wenn wir dann alle besoffen sind, so richtig meine ich, dann spielen wir Poker 17 und 4, um Geld natürlich, ne?
1: Ja.
0: Ja. Ja. Und wenn wir dann alle kein Geld mehr haben, dann spielen wir Ausziehskat. Das macht auch eine Menge Spaß.
1: Ja, wird schon richtig.
0: Ja. Ja, aber am meisten Spaß macht, aber wenn wir die Bude von dem alten Rheinwald, das ist also Cordelias Vater, auseinandernehmen. Beim letzten Mal haben wir seine ganzen Belege für die Steuererklärung in den Hamsterkäfig getan.
1: Ja, so kann das gehen.
0: Du, wusstest du übrigens, dass Cordelias kleiner Bruder eine richtige Bande hat, so gut drauf, so für 14-Jährige? So Automatenknacken, Handtaschenraub, Schülerausweis fälschen und so weiter, Vati. Hast du davon gehört?
1: Sehr schön, ja.
0: Ach so, und da ist da meistens auch noch der Johnny. Der will mal Mörder werden, sagt er, ne? Hat aber noch nicht das Passende gefunden, sagt er, ne?
1: Oh, wird schon noch was finden.
0: Und glaube ich auch, Vati. Und eine Pistole hat er auf jeden Fall immer dabei. Auch auf der Pfete nachher, ja? Könnte ja sein, dass sich da was ergibt, ne?
1: Mm, ja.
0: Ja, ach so, jetzt möchte ich nochmal fragen, ob ich da hin darf heute Abend.
1: Ja, warum nicht?
0: Ach so, Vati, danke schön erstmal. Aber da ist noch eine Sache. Könnte ich wohl vielleicht dein Auto kriegen?
3: Was? Und verrückt geworden, meinen neuen Wagen, aber, für den habe ich hart gearbeitet, Früchtchen. Da fährt man nicht so einfach mit durch die Weltgeschichte.

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1: Lassen Sie alle Türen und Fenster auf, damit der Täter mühelos einsteigen kann. Räumen Sie Möbel und herumliegende Kleidungsstücke möglichst beiseite, damit der Täter nicht stürzt. 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Beseitigen Sie strenge Gerüche mit Raumspray in diversen Duftnoten, damit auch für Ihren Täter ein anheimelndes Raumklima geschaffen wird. Nun wünschen wir Ihnen noch viel Freude und einen netten Abend mit Ihrem Kriminellen. Übrigens, vergessen Sie nicht, die Leiter ans Fenster zu stellen.
0: Das war der aktuelle Fensterservice Ihrer Kriminalpolizei. Ein kleiner Tipp an unverheiratete Damen. Genießen Sie doch zwischendurch mal einen kräftig herben Einbrecher. Der ist wild und erschreckt.

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0: Dach.
1: Hallo, was darf's denn sein?
0: Ich hätte gern die...
1: Ja?
0: Penthouse.
1: Die Penthouse.
0: Könnten Sie mir bitte die Zeitung in die Süddeutsche einwickeln?
1: Geht die Penthouse?
0: Recht? Ja.
1: Oh, tut mir leid, die Süddeutsche ist aus. Aber die Penthouse, die habe ich noch da.
0: Gut, dann wickeln Sie mir die doch in die Zeit ein, ja?
1: Oh, die Zeit ist auch nicht mehr da, junger Mann. Aber ja, ich habe noch den Hustler, das Schlüsselloch, ja, die St. Pauli-Nachrichten und die lüsterne Knaben spielen mit Mamis Dingern da. Na, wie wär's denn damit?
0: Nicht so ganz so. Nein, danke.
1: Möchten Sie nicht?
0: Haben Sie vielleicht eine Tüte?
1: Aber ja, natürlich habe ich eine Tüte. Wie wär's denn mit dieser bunten Beate-Use-Tüte? Die gibt es sogar gratis. Soll ich da die Penthouse reintun?
0: Nein, danke. Ich komme nochmal wieder, wenn Sie die Süddeutsche wieder da haben, ja? Auf Wiedersehen.
1: Hallo? Soll ich Ihnen denn jetzt die Hefte reservieren? Hallo, junger Mann, Ihre Penthouse.

Honduras, weit entfernt von London und nicht in England. Einer an den Haaren herbeigezogenen Spur folgend hat es Inspektor Very Long und seinen erfahrenen Vorgesetzten Even Longer nach Mittelamerika verschlagen. Auf der Polyesterplantage der dicken Metzenbrüder hoffen sie, den bösen Wichser und das entführte Fräulein Dor zu finden. Doch da greift sie ein Löwe an.

0: Der Wichser. Ein Kriminalhörspiel in mehreren tausend Teilen. Nach keinem Roman von Edgar Wallace. Heute
1: die Binde des Schreckens.
2: Eine verdammt haarige Situation und gar nicht mal so ungefährlich. Doch gerade als der Löwe beginnen will, die beiden Top-Beamten zu zerfleischen, fällt ihnen ein, dass es in Honduras ja gar keine Löwen gibt.
3: Puh, Ethan, das war aber knapp.
4: Tja, Barry, ich habe es ja immer gesagt. Eine gute Allgemeinbildung kann Leben retten.
2: Ungesäumt eilen die zwei verwegenen Yard-Inspektoren nach diesem Schrecken zur besonders breiten Hacienda der dicken Metzen-Brüder.
4: Mr. Metzen?
5: Doch.
4: Mr. Metzen?
5: Doch.
6: Wir kommen aus London.
4: Das liegt übrigens in England.
5: Och.
6: Och. Dort wurde diese gehäkelte Nachricht gefunden. Und das Garn, aus dem sie gemacht wurde, stammt von ihrer Plantage.
5: Oh. Oh.
4: Können Sie sich noch erinnern, an wen Sie dieses Garn verkauft haben?
5: Nein.
7: Nein.
6: Aha, danke schön.
4: Komm, Barry, wir fliegen zurück.
5: Tschüss.
7: Tschüss.
2: Schade. Auch diese heiße Spur ist wieder einmal im Sand verlaufen. Barry und Evan nehmen daraufhin den erstbesten Flieger heim nach London, das in England liegt. Doch noch bevor die nicht eben appetitlich erscheinenden Lunchpakete verteilt werden, meldet sich ein arabischer Terrorist zu Wort, der völlig unpassenderweise von Klaus Kinski dargestellt wird.
8: Hallo, bleiben Sie alle sitzen, dann wird Ihnen nichts geschehen. Dies ist eine Entführung.
4: Aha, und wo sollen wir hinfliegen?
8: Hm?

0: Ich will nach London und das liegt in England.
1: Auf keinen Fall, das kommt ja gar nicht in Frage. So.
2: Hey, Very, was soll das denn, hä? Da fliegt der Pilot doch sowieso hin.
1: Was? Dann muss ich den ja auch erschießen.
3: Ach du Scheiße. Da hat der übereifrige Ermittler es wohl doch etwas zu gut gemeint und aus Versehen den Piloten liquidiert. Mit einem Affenzahn rast die vollbesetzte Boeing 747 auf den vollgebauten Boden von London in England zu. Wenn Sie mich fragen, das riecht nach einer ausgewachsenen Katastrophe. Oder was meinen Sie? Anyway, versäumen Sie nicht die nächste Folge, der Fickrige von Soho.

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1: 8 Wochen Ferien.
2: Mutti, Mutti, wo sind unsere Koffer?
3: Ich muss aufs Klo.
4: Die Schicks sind weg.
5: Mann, ist das teuer.
6: Halt endlich den Mund!
7: Rat mal, Gerd, wer das nicht mehr lange mitmacht.
8: Nur deine Nerven, denke ich mir, ne? Oder?
7: Oh, du hast mich nie geliebt, Gerd. Du findest mich langweilig.
8: Naja, zugegeben, Scherz. Aber sag mal, wo sind wir hier eigentlich?
1: Im Urwald natürlich, auf den Graumann-Inseln.
8: Und wer ist dieser komische Wilde gewesen eben?
1: Na, ein Graumann-Kanake eben. Merkwürdig in der Tat, weil er neben der heimischen Vokabel Ogamogadischu den einen deutschen Satz »Hier draußen gibt's nur Kännchen« beherrscht. Wie kommt der Kännchenzwang in die ferne Südsee? Eines der großen Geheimnisse dieses Archipels.
8: Na, hier scheint es ja nur Geheimnisse zu geben. Erst weiß ich nicht, wie ich in die Riesenbudegacke reingetreten bin und das Zeug von meinen Beinen abkriechen soll. Und nun der begürbte Gänchenzwang. Ne, Gümmeres wieder. Wer doch gelacht, wenn wir das nicht rauskriechen würden, ne?
7: Und was ist mit meinen Nerven?
8: Das weiß ich eigentlich auch nicht.
1: Schätze, die sind fertig.
7: Ja, sie haben mich auch nie geliebt.
1: Ja, an diesem Abend sind jedoch nicht nur die Wortmanns unterwegs im Urwald, auch Hans Kuckuck, der Animateur aus dem Club Albino, bahnt sich seinen Weg durch die Mangroven. Aber wer ist denn dabei und was ziehen die beiden denn da hinter sich her?
9: Los, Sascha, du verweichlichter Ersatzjappi. Pack mal ein bisschen mit an. Frauen aufreißen kann jeder, aber sie dann auch abschleppen. Das ist die eigentliche Arbeit.
10: Hey, Hans, findest du nicht auch, dass 8 Frauen ein bisschen viel sind, ey?
9: Nur mach dich mal nicht in der Hose, du Rolex-Tunte, verdammt noch mal. Ich hab dem Häuptling 1A Touristenweiber versprochen. Und die werden auch geliefert. Basta!
10: Und was ist mit meinem kleinen Smörrebröt? Ey, Hans, du hast gesagt, ihr passiert nichts.
1: Na, wer weiß. Auf jeden Fall hat Sascha seine Lektion im Weiberabschleppen gelernt. Hier im Dschungel ist das alles anders. Da packt man die blond gefärbten Schnitten nicht einfach ins nächstgelegene Cabrio und dann Heidewitzka, Herr Kapitän. Hier wird noch ehrlich von Hand abgeschleppt. Jute statt Cabrio.
9: Worauf du einlassen kannst. Verdammt noch mal.
1: Wohin sind alle diese Menschen unterwegs? Was treibt sie wie von geheimer Kraft gezogen durch den Dschungel der Graumann-Inseln? Wir wissen es bereits, liebe Zuhörer. Es ist der Höhepunkt des Bubaluba-Festes auf einer verschwiegenen Lichtung mitten im Urwald. Hier wird einmal im Jahr das Geheimnis gelüftet.
11: Ich rieche Menschenfleisch.
1: Das Geheimnis, dem diese wildromantischen Inseln ihren Namen verdanken. Und Sie, liebe Zuhörer, haben jetzt Gelegenheit, diesem einmaligen Ereignis beizuwohnen.
12: Danke, das reicht. Ich denke, die Folge haben wir im Kasten. Okay, war ganz gut geworden, ja.
13: Okay, ich glaube, ich war ziemlich gut heute, ne? Wie ich die Spannung da so bis zuletzt gesteigert habe. Mhm. Ich fand, das hatte schon was, ne?
12: Ja,
13: Er hat mal jemand ein Kännchen Kaffee für mich.

in England, in London, im Hauptbahnhof. Auf der Jagd nach einem knallbösen Scheißtypen, der in Verbrecherkreisen noch unter dem Pseudonym Der Wichser firmiert, warten Inspector Very Long und Chief Inspector Even Longer gespannt auf die nächste U-Bahn. Doch just als eben jene um die Ecke biegt, schubst sie irgendjemand hinterrücks auf die Gleise.

0: Der Wichser. Ein Kriminalhörspiel in mehreren tausend Teilen. Nach keinem Roman von Edgar Wallace. Heute
1: das Scheißhaus an der Themse.
2: Polter die Polter, da hat's aber gescheppert. Fast wären unsere zwei feisten Meisterdetektive von den Rädern des mächtigen Stahlrosses zermalmt worden, wäre der Zug nicht glücklicherweise wenige Meter vor ihnen durch eine unachtsam auf die Schienen geworfene Bananenschale von den Gleisen gerutscht. Erfreulich für unsere Helden, ärgerlich jedoch für die Hinterbliebenen der knapp 200 Todesopfer dieser Katastrophe.
3: Oh mein Gott, was für eine Tragödie!
4: Tja.
3: Und alles wegen einer einzigen, achtlos weggeworfenen Bananenschale.
4: Ja,
3: Ich schwöre, ich werde nicht eher ruhen, bis ich das Schwein gefunden habe, das dafür verantwortlich ist.
4: Ich glaube, das war ich.
3: Ich denke, wir sollten jetzt besser gehen.
2: Geschwind und ohne einen Blick zurück verbissen sich Long und Longer von der Unfallstelle. Doch just vor dem Bahnhofsklo wird der unnötig attraktive Chief Inspector von einer geheimnisvollen, bärtigen Blondine in hohen, roten Lederstiefeln angesprochen.
5: Willst du zu mir mit aufs Zimmer? Eine halbe Stunde volles Programm, nur 200 Pfund.
6: Hey, Vorsicht, Blondie, ich bin Polizist.
5: Okay, 150.
6: Abgemacht. Barry,
4: ja?
6: Könntest du vielleicht mal ein halbes Stündchen alleine weiter ermitteln?
4: Ach, Evan, kann ich nicht mitkommen und zugucken?
6: Nächstes Mal wieder.
4: Manu.
2: Während Inspektor Larry Long betrübt und unbefriedigt in den Park geht, um sich durch das Vergiften einiger unschuldiger Tauben wieder etwas aufzuheitern, begibt sich sein Vorgesetzter in froher Erwartung mit seiner preiswerten Eroberung das nächste Stundenhotel. Dort angekommen besteht die professionelle Geliebte allerdings darauf, dass er sich vor dem Transfer der Körpersäfte zunächst in die Badewanne legt, um sich den Schweiß der letzten Monate von seinem knackarschigen Beamtenkörper zu spülen.
3: Heidewitzka, Herr Kapitän, in meiner Badewanne habe ich einen stehen. Tut ein Nebelhorn.
5: Schatzi, darf ich reinkommen?
6: Aber sicher, ich wollte dir hier unten sowieso gerade was zeigen.
5: Oh Liebling, deine Haare sind ja ganz nass. Warte, ich helfe dir.
6: Ah, das ist nett, Schnopel. Aber sag mal, was hast du denn da eigentlich für eine scharfe Tätowierung auf deinem haarigen Ärmchen?
5: Das ist ein Herz. Und darunter steht, Moment mal gerade, ich arbeite für den Wichser.
6: Aha, originell. Aber sei mal lieber etwas vorsichtig mit dem Föhn,
5: ja,
6: sonst fällt er noch zu mir in die Badewanne.
2: Hoi Deibel, das guckelt. Zehntausende von tödlichen Volts düsen durch den leider extrem leitfähigen Körper des Chief Inspectors. Jetzt heißt es für ihn wohl endlich Abschied nehmen von seiner völlig verkorksten Polizistenlaufbahn. Alles andere wäre wirklich zu albern. Aber wie ich diese Serie kenne, ist ja alles möglich. Also, verpassen Sie lieber nicht die nächste Folge. Der Bucklige von sonst wo.

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1: Die Nebel von Skandalon.
2: Ein Heldenlied aus dem Nordwesten des Reiches. Der Mohrenkrieg gegen Bonafide. Im fernen Bonafide herrscht ein eisiger Normanne und er hört auf den Namen Stjolti Bergen. Hinter ihm steht ein riesiges Heer, bis an die Zähne bewaffneter Krieger. Und doch wagt es die Trittine, ein Wesen ohne eigenen Machtbereich, gegen den mächtigen Stjolti Bergen aufzubegehren. Wieder ist ganz Skandalon in Aufruhr.
3: Hey, Bergen! Eisiger Normanne! Lass die Mohren aus dem Land Asyl in deine Kriegerunterkünfte einziehen! Was du den Wanderern aus dem Lande der Hunnen gewährest, das kannst du den Mohren nicht verweigern!
1: Wer bist du denn, Trittine, kleiner Wicht aus dem Lande der Skandalen, dass du es wagst, dem mächtigen Stjolti Bergen Vorschriften zu machen? Hebe dich hinweg, ehe ich dich ermolme!
2: Und so verzog sich die Trittine wieder in ihren Unterschlupf jenseits der Leine und ward stundenlang am Hofe des Roten Schröder nicht mehr gesehen. Die Mohren aber aus dem Lande Asyl waren die Betrogenen.

0: Mitbürger und Mitbürgerinnen von Klein Wümmerde.
1: Soeben hat der Alterspräsident der Helmut-Pöppelmeier-Gesellschaft, der ehemalige regierende Bürgermeister von Klein Wümmerde, das Ehrenpodium betreten. Er war es, der vor 20 Jahren den Mauerbau hier am Haus, wie es von den Einheimischen kurz genannt wird, beaufsichtigte. Er war es auch, der die Ostpolitik einleitete und den Anfang zur Friedenspolitik mit Bergisch Wümmerde machte. Die Samtgemeinde Wümmerde ist sein Werk. Ja, liebe Hörer des Frühstücksradios, der Redner, der Präsident der Pöppistischen Internationale, hat die Tribüne wieder verlassen und geht vom Jubel der Menge begleitet hinunter ans kalte Buffet. Das war Ferdinand Faschkon aus Klein Wümmerde. Ich gebe zurück ins Frühstücksradio-Studio.

0: Kurz vor Heiligabend in einer Parfümerie. Come in and find out.
1: Grüß Gott, ich suche noch ein winziges Zusatzgeschenkchen für meine
2: Gattin. Da gehen Sie am besten hier zu meiner Kollegin, ich weiß schon.
1: Grüß Gott, ich suche noch ein winziges Zusatzgeschenkchen für meine Gattin, sozusagen ein Amuse-Gueule für das Brillanten-Collier, falls Sie verstehen, was ich meine. Hoppalaschen. Sagen Sie, was haben wir denn da für ein neues Messerchen? Von wem ist denn das?
3: Calvin Klein.
1: Ich hab's nicht ganz verstanden. Wie meinen, Mademoiselle?
3: Eternity Moments from Calvin Klein.
1: Nein. Vielleicht ein Spürchen zu männlich. Ich suche eher einen erotischen Frauenduft, der, wie soll ich sagen...
3: Provocative Woman from Elizabeth Arden.
1: Was?
3: Provocative Woman from Elizabeth Arden.
1: Ja, was steht denn dort? Das ist aber ein süßes Flakonchen.
3: Von Lancôme.
1: Und das dort? Das dort?
3: New Fragrances from Emporio Armani.
1: Na, was sind denn meine Äugelchen dort im Regälchen?
3: Baiser du Dragon de Cartier.
1: Nein, weiter rechts.
3: Ombre Nargueil de Hermès.
1: Ja, passt. Noch ein Zentimeterlänchen nach links zurück.
3: Infiniment de Chopin.
1: Ja, gleich haben wir es, noch ein Stückchen.
3: J'adore. Spezial Edition de Dior Paris.
1: Vielen Dank. Merci beaucoup. Es war wieder exzeptionell, Madame. Frohes Fest, auch an Sie, mein Fräulein.
2: Ja, danke schön, der Herr.
1: Und sie war wieder großartig. Hätte mir fast das Höschen nass gemacht, wenn Sie wissen, was Sie meinen. Ach, diese erotische Stimme, wie sie die Namen ausspricht. Dagegen sahen die Produkte doch nur ein fader Abklatsch. Grandios, einfach
2: das
1: grandios.
2: Das ist genau unser Problem, ne? Alle kommen hier rein, ne? Lassen sich von der haarigen Zicke einen blasen und kaufen tut keiner was, so wie du hier. Schöne Scheiße ist das.
1: Tresor von Lacombe, Provocative Woman, Emporio Armani.
2: Wichser!

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1: Die Firma.
2: Liebe, Intrigen, Portokosten.
1: Schicksale rund um das Wirtschaftsimperium des Fritz F. Niedmeier.
2: Ja, Erwinchens Popo ist immer noch wund und immer noch haftet an einem anderen Popo der chauvinistische Blick von Gernot Zarkowski, nämlich an dem von Suzette Niedmeier. Auch wenn dieser Körperteil kerngesund aussieht, so ist auch Suzettes Gesundheit anderweitig etwas angeschlagen.
3: Aber Fräulein Suzette, das klingt ja fürchterlich. Warten Sie, ich klopf ihn mal ein bisschen auf den Rücken.
4: Aber ach, Zarkowski, was machen Sie? Der Rücken ist doch hinten.
3: Ach ja.
4: Und weiter oben.
3: Ah, ja, ich kenne mich da nicht so aus in der weiblichen Anatomie.
5: Norbert! Ich soll doch endlich mal aufbellen, man versteht das in eines Wort nicht mehr.
4: Aber Chérie, das ist nicht Norbert, das bin ich.
5: Was? Seit wann bist du ein Hund? Und Sie, Zarkowski, was tätschen Sie da eigentlich die ganze Zeit an meiner Frau ran? Sind Sie jetzt etwa der Hundeführer?
3: Ja, nee.
5: Doch, das sind Sie, Zarkowski. Also führen Sie Ihr verrückten Norbert ein bisschen Gassi.
3: Ja, natürlich, Chef, selbstverständlich.
4: Chérie, ich glaube, ich muss jetzt wirklich mal etwas gegen diese Husten unternehmen.
5: Ja, ich weiß auch schon was. Pfefferminzbonbons.
4: Oh, Chérie, du weißt doch, ich mag kein Pfefferminz.
5: Na jo, dann Salbeitee.
4: Nein, ich weiß noch etwas Besseres. Davos.
5: Was? Davos-Tee? Naja, von mir aus auch das. Schick Zarkowski in die Apotheke, er soll dir was von diesem Davos-Tee holen.
4: Oh nein, Chérie, doch nicht Tee. Ich muss nach Davos fahren. Da ist das beste Klima gegen Husten. Du weißt doch, diese Ölluft.
5: Davos? Du meinst wohl da, wo es so teuer ist, wa?
2: Ja, genau das meint Suzette. Und so ergibt es sich, dass sie bereits am nächsten Tag im idyllischen Davos eintrifft.
6: Hören Sie, eine heilige Frau, haben Sie eine angenehme Reise gehabt?
4: Ja, danke.
6: Ich höre schon. Machen Sie sich keine Sorgen. Das wird hier oben schnell besser.
4: Ja, hoffentlich. Wie lange sind Sie denn schon hier?
6: Ach, ich würde sagen, schon seit über 20 Jahren.
4: Oh, mon Dieu. Und Ihr Alter ist immer noch nicht besser geworden.
6: Na
4: das
6: ja.
4: Klingt ja fürchterlich. Was ist das eigentlich? Vielleicht eine Rachenkatarre?
2: Nein, das ist es natürlich nicht. Aber auch Suzette wird bald lernen, das wohlklingende Schweizerdeutsch von einem bösartigen Rachenkatar zu unterscheiden. Wird sie womöglich auch noch diese Mundart annehmen? Aber werden wir sie dann in Zukunft überhaupt verstehen können? Und was ist mit Zarkowski? Wird der Suzette, jetzt wo sie über 1000 Kilometer entfernt ist, immer noch auf den Po gucken? Oder wird er wieder der treusorgende Familienvater, den sowohl Steffi als auch Frau Graumann so sehr lieben und schätzen? All das erfahren Sie in der nächsten Folge von Die Firma.

0: bei Frieda und Anneliese.
1: Och ja, ist der Siebenschläfer wieder. Der 100-jährige Kalender sagt, wenn's an den Tag regnet, gießt das danach 7 Wochen lang. So viel Geld, wie man heute verdient, das verdient man denn 7 Wochen lang. Und wenn du am 27. Juni krank wirst, bist du danach 7 Wochen lang krank. Und wenn du am 27. Juni einen Sack Zement auf den Kopf kriegst, bist du tot. Ja, so ist das. Rautemeyers Wilhelm, der ist den ganzen Tag in eine dunkle Kammer geblieben, weil er das Wetter nicht sehen wollte, nicht? Der ist ja so abergläubisch. Und jetzt hat er eine Zwangsneurose, sagt der Doktor. Jetzt meint er, er müsste 7 Wochen so daliegen. Henny ist auch mit den Nerven fertig, bringt ihn alles ans Bett ran. Aber das Kamel rührt sich nicht. Musste sie ihn sogar das Laken so unter der Mäse wegziehen. An Neubeziehen wäre gar nicht zu denken, sagt sie. Den schweren Trumm auf die Seite rollen, das wäre gar nicht drin. Sie hat jetzt aber so einen Katheter bei ihr Gemeindeschwester bestellt. Ist ja auch kein Zustand, nicht? Ich sag auch so zu Henny. Da hast du einen schönen Fang gemacht mit deinem Wilhelm. Ausgerechnet, wenn es überall so eilig ist in der Landwirtschaft, dann legt sich der Bock ins Bett und markiert einen Gelähmten. Ich sag, dem würde ich seinen Aberglauben schon mit der Forke austreiben. Ja, aber sonst, also wenn nicht gerade Siebenschläfer ist, dann geht Wilhelm ja auch oft nach der Imbissbude hin, ne? Neulich stand ich daneben. Wilhelm sagt, 2 Kotelett. Fragt Bedienung, was dabei? Ja, ein Schnitzel. Ja, so ist Wilhelm. Ganz das Gegenteil von Henny. Am besten wär's, die tät sich einen Polen holen. Die sind wetterfest, sagt unseren Opa. Bei Sonnenwetter hat doch keiner Lust, die nächsten 7 Wochen was im Garten oder auf dem Feld zu machen. Man gut, dass ich und den Heinz hab, sag ich immer. Für manche Sachen ist der gar nicht so verkehrt.
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1: Moin, Herbastor.
2: War das schön gewesen?
3: Da sind alle erkältet.
2: Und wie ist bei euch?
1: Und du den Mul.
3: Soll wieder schlechter werden morgen.
2: Das sag auch, Mann.
4: Ein beschaulicher Weiler, eingebettet in die fetten Wiesen der Bröckeniederung. Das war unser kleines Dorf Bunkenstedt. Hier war die Welt noch in Ordnung. Hier grüßten die Kinder noch den Pastor.
5: Hallo, schwarzer Mann. Alles Roger?
4: Hier tauschte man sich noch aus unter Nachbarn.
6: Ah, miese Ratte. Oh.
4: Hier herrschte noch nicht die städtische Ellbogengesellschaft. Hier hatte jeder seinen angestammten Platz im dörflichen Sozialgefüge.
7: Das ist Helmut, mein Bruder. Den darf jeder vermöbeln, weil er eine Schramme hat.
5: Aua!
4: Heute gibt es das alles nicht mehr. Heute erstreckt sich dort, wo einst verschmitzte Bäuerlein die Gülle in den murmelnden Bach plätschern ließen, die Zentraldeponie Bunkenstedt 2. Nur noch der Turm der Pilatuskirche ragt aus dem aufgeschütteten Müllberg heraus. Unsere kleine Gemeinde wurde das erste Opfer der rigiden Umweltpolitik der Landesregierung.

da neue Deponien nur noch im Mindestabstand von 5 Kilometern zu Wohngebieten eröffnet werden dürfen, es diese Zwischenflächen im Land aber gar nicht mehr gibt, müssen komplette Dörfer zugeschüttet werden, um die Auflagen zu erfüllen. Von 845 Gemeinden im Land, die sich jeweils für die Vernichtung ihres Nachbardorfes bewarben, erhielt Rattig-Hüffen den Zuschlag. Ausschlaggebend für die Planierung des Nachbarortes Bunkenstedt war für die Regierung, dass diese Gemeinde die einzige schuldenfreie im Lande war, somit für finanzielle Verbindlichkeiten auch keine Sachwerte erhalten werden mussten. Der Auslöschung Bunkenstedts stand somit kein verwaltungsrechtliches Hindernis entgegen. Am 5.3.1995 war alles vorbei. Die Radlader kamen, schoben das Dorf in einem Haufen um die Kirche zusammen und begannen mit der Auskofferung der Deponie. Doch was wurde aus den Menschen dort? Was wurde aus Otto Hemkenhus, Hinrich Furken, Abraham Rullmann und wie sie alle hießen? Eine Wohncontainersiedlung am Rande Rattighüffens. Magere Köter pinkeln an kaputtes Kinderspielzeug, der Wind fegt leere Bierdosen durch den Modder vor den Blechquadern. In einem ist noch Licht. Alte Männer sitzen um einen Elektroradiator und erzählen sich, wie damals nach dem Krieg der erste Trecker ins Dorf kam, ein 15er Ohrenstein und Koppel. Auf ewig, scheint es, ist im Lachen der Alten das Tuckern des greisen Schleppers aufgehoben. Von den Kindern, die auf dem flaschenübersäten Fußboden mit einer alten Fernbedienung ihr Meerschweinchen piesacken, lacht keines. Er weiß nicht mal, was ein Trecker überhaupt ist.

0: sieht sehr gut aus, die Weste.
1: Nicht?
0: Hm, ja, elegant, trägt nicht auf, exzellente Verarbeitung. Ja. Und Sie sind sicher, dass sie auch wirklich ihren Zweck erfüllt?
2: Aber selbstverständlich, Herr General, absolut. Diese Weste ist nicht nur schick, sie ist auch vollkommen sicher. Da kommt kein Kügelchen durch. Aber warum probieren Sie es nicht einfach mal aus? Hier, bitteschön, nehmen Sie die Waffe, zielen Sie auf mich und dann drücken Sie einfach mal ab, ne?
0: Und Sie sind wirklich sicher, dass es funktioniert?
2: Aber absolut, gar keine Frage. Da geht nichts durch, nicht mal eine Granate, Herr General. Probieren Sie doch mal. Kommen Sie, keine Angst, los.
0: Nein, ja, abdrücken. Gut, wenn Sie meinen...
2: Ja. Oh, scheiße.
0: Hm, tja, das war dann wohl doch nichts.
3: Das war aus der Reihe Große Momente der Weltgeschichte. Die kugelsichere Weste wird doch noch nicht erfunden. Damals auf dem Testgelände am Nachmittag.

0: Bezirk. Grüße alle Hörer von Radio FFN in, ne, wo sind wir denn jetzt?
1: Niedersachsen.
0: FFN Niedersachsen, ne?
1: Ja, genau.
0: Nochmal.
1: Okay, Werner Schulze, Erdl, Hörer, grüße die zweite und Action.
0: Ruckzuck begrüße ich nun alle Hörer von Radio FFN, denn hier ist der Werner Schulze, Erdl, oder auch kurz für Sie, für euch, Mr. Ruckzuck genannt.
1: Ja, Mr. Ruckzuck, die ganzen Hörer grüßen und für mich gibt's gar nichts, oder was, hä?
0: Normalerweise bin ich ja der Mann, der beiden Teams die Daumen drückt. Heute grüße ich dem Olli, dem muss man doch ganz besonders die Daumen drücken bei der Mattscheibe, die der hat.
1: Was?
0: Naja, toi, toi, toi.
1: Unverschämtheit, da sagt man immer nur Nettes über die Leute und dann kommt sowas, das ist so gemein.
2: Fernsehen, Fernsehen, weil die Leute das so gern sehen.
3: Kalkofes Mattscheibe.
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1: Rara, ruckzuck feierte Jubiläum mit Fans und Prominenz. Tausendmal gesehen, tausendmal ist nichts geschehen. Tausend und eine Show, die halbe Nacht hing ich überm Klo. Oder so ähnlich. Aber eigentlich war es ja auch ganz nett gestern. Jedenfalls im Vergleich zu den Horrorstreifen, die ich sonst manchmal sehen muss, wie Verkommen in Berlin oder Lustige Denunzianten und sowas. Deshalb habe ich ja heute eigentlich auch gar nicht so viel zu meckern wie sonst.
5: Und mein Freund, der ist heute so schüchtern. Sonst Was? Hat er immer das große Mundwerk.
1: Also,
5: heute haben sie ihm wohl Pflaster draufgeklebt.
1: Na gut, wenn du meinst, Werner, wollte ich mal lieb sein, aber okay, bin ich halt wieder fies. Mir ist das egal. Ich frage mich ja, warum eigentlich gerade Ratzfatz so beliebt ist. Werner Schulze-Erdl ist ja vielleicht ganz nett, aber doch auch nicht aufregender als einer dieser Typen, die früher bei einem klingelten und fragten, ob man noch genug Mülltüten für den Staubsauger und vielleicht Interesse an einer selbstschäumenden Reinigungsbürste für die heimische Sitzgarnitur hätte. Aber möglicherweise sind es ja die Spielregeln. Werner, erklär doch mal.
6: Alles, was ihr mal aus dem Begriff beschreiben müsst, ist der nächste Essenred und die nächste...
1: Nein, ihr noch nicht. Herr Hasselhoff, ist schon recht. Kurz auf Deutsch zusammengefasst, man muss seinen unwissenden Mitspielern wortreich einen Begriff umschreiben. Ungefähr das gleiche Spiel wie im Urlaub, wenn sie in einem noch nicht deutsch kolonialisierten Reisegebiet den Einheimischen erklären wollen, was Jäger mit Pommes rot-weiß bedeutet. Der einzige Unterschied, bei ruckzuck kriegen sie dafür ein paar tausend Mark, im Urlaub vielleicht nur eine Salmonellenvergiftung. Aber zurück zur Show. Nina Hagen und Frank Elstner mit dem Begriff heiraten.
7: Man liebt sich und dann ist man schwanger und dann muss man...
8: Gebären.
7: Nein.
8: Heiraten.
1: Ja, richtig, Frank. Erst die Hochzeit, dann das Gebären. Alte Bauernregel. Der aller peinlichste Moment der Sendung ist aber jedes Mal der Anfang, wenn Werner die Kandidaten bittet...
8: Stellt euch doch auch nochmal mit einem lockeren Sprüchlein vor.
1: Bitte. Uah, lockere Sprüchlein. Die Zäpfchen der Unterhaltungsbranche. Da ist es egal, ob man in dieser Situation Horst Bunke oder Albert Einstein dahinstellt. Herauskommen immer Sprüche, die man sonst nur als Bonusabfall in Schokoriegeln oder auf Schülertoiletten findet. Desiree Nosbusch, fang du mal an.
9: Ich bin die Desiree und gratuliere dem Werner natürlich auch ganz herzlich, aber ich muss sagen, ich fühle mich hier heute Abend ein bisschen mehr Ruck als Zuck.
1: Aha, das war jetzt entweder hochintellektuell oder einfach saublöd. Ich habe es jedenfalls nicht verstanden. Los, Elstner Frank, du musst jetzt.
10: Ich bin der Frank und ich habe 1000 Gründe, heute hier zu sein, nämlich 1000-mal Dankeschön zu sagen an Werner Schulze-Erdl.
1: Igitt. Frank Freundlichkeit Elstner. So, dass einem der Schleim schon beide runterläuft. Naja, seit seine Hose auf Show in dieselbe gegangen ist, sieht man ihn ja eigentlich nur noch so. Aber vielleicht hofft er ja auf die Rolle des Assistenten oder des kauzigen Faktotums in der nächsten Show von Werner. Der wechselt ja übrigens nächstes Jahr den Sender. Dann darf man ihn Werner Schulze-Erdl Plus nennen. Hahaha. Aber mir soll's ja egal sein. Von mir aus macht ihr eure Game-Shows, dann seid ihr wenigstens weg von der Straße und kommt nicht auf dumme Gedanken, nicht? Ich sag ja immer, solange sie nicht Autos knacken oder mit Drogen handeln oder Volksmusiksendungen machen, lasst den Rackern doch ruhig ihren Spaß. In diesem Sinne, nochmal herzlichen Glückwunsch und tschüss. Tschüss.
10: Servus und danke, dass ihr zugeschaut habt. Tschüss zu Hause und Dankeschön. Tschüss,
11: servus. Hergestellt in Zusammenarbeit mit Tele 5. Ruckzuck ist eine Rich Grundy-Produktion.

0: Sie reiten für Freiheit und Gerechtigkeit. Die drei Musketiere. Heute...
1: Lasst Blumen sprechen.
2: Hey, D'Artagnan! Wohin des Wegs und wer ist in deiner Gefolgschaft, hä?
3: Ach, die! Ja, das sind alles ältere Damen und ich gehe sie jetzt vergraben.
2: Du machst was?
3: Ja, ich werde sie jetzt vergraben. Es ist schließlich der Wunsch des Königs, ja.
2: Potztausend, was redet ihr da?
3: Ja, der König hat selbst zu mir gesagt, geh in den Garten und pflanze ein paar Stiefmütterchen ein. Hau, hau, hau, hau! Oh.
2: D'Artagnan, er muss noch sehr viel lernen.
3: Ja.
1: Das war eine unbeschwerte Folge der drei Musketiere.

0: Der kleine Tierfreund.
1: Frauen fürchten sich merkwürdigerweise vor Kampfhunden. Dabei greifen die possierlichen Zerfleischergesellen nur an, wenn sie nichts Besseres vorhaben. Es gibt Kampfhunde, die haben noch nie einen Menschen getötet, geschweige denn einen anderen Kampfhund. Die meisten von ihnen sind friedliche Steuerzahler wie wir, die auch abends gern mal Tutti Frutti gucken, wenngleich aus einer etwas anderen Perspektive. Sie bedürfen nicht der Nacktheit des Fleisches, um sich zu erregen. Schon Dagmar Berghoff erscheint ihnen verlockend wie ein Mettbrötchen. Und nur allzu gern würden sie ihr todbringendes Busserl der Tagesschau Eva in die braunsche Röhre hauchen, wäre da nicht der Führer, der den Kampfhund an kurzer Kette von der Mattscheibe fernhält. Ein Pitbull-Terrier soll vor wenigen Tagen 23 Fernsehgeräte in einem Kaufhaus getötet haben, nur weil ein leichtsinniger Verkäufer eine Thomas Gottschalk-Kassette in den zentralen Videorekorder warf. Glück für Gottschalk, dass es sich um eine Videoaufzeichnung handelte und nicht um eine Live-Sendung. Schon legendär ist die Schmerzunempfindlichkeit der kleinen Killer-Lumpis. Ein Kampfhund-Liebhaber erzählte mir, er habe seinem Schützling mal aus Spaß ein Ohr abgesägt, ohne dass dieser reagierte. Erst als er ihm in das verbliebene Ohr den deutschen Beitrag des Grand Prix d'Eurovision de Chanson einspielte, war es mit der Geduld des Fleischer-Fiffis geschehen. Soweit vielleicht diese Geschichte. Es wird immer davor gewarnt, alleine mit einem Kampfhund einen Raum zu teilen. Angeblich käme da nur einer lebend raus, und zwar der Kampfhund. An dieser Anekdote zeigt sich, wie einseitig das Bild dieser Rasse ist, wie es uns die Medien vermitteln. Natürlich kommt einer lebend raus, und das ist unser vierbeiniger Freund. Aber wäre es wünschenswerter, wenn auch er tot im Zimmer liegen würde, oder wenn vier Leute statt eines einzigen die Suite mit dem gierigen Ralph Bolt teilten, nur um zu viert schlussendlich tot herumzuliegen? Da erscheint es mir dann doch sinnvoller, sich einzeln zum Kampfhund-Rendezvous zu begeben. Nun wird von vielen Leuten gefragt, warum sind die Burschen denn eigentlich so blutrünstig? Nun, das hat einen einfachen Grund. Versuche haben gezeigt, dass man jeden Kampfhundschwanz mit einem einfachen Bolzenschneider aufknacken kann. Ein Kinderspiel also für professionelle Hundediebe. Es ist klar, dass schon der pubertierende Kampfwelpe nur beim Gedanken an den Bolzenschneider die Zunge ballt. Viele Züchter erzählen dem Geheck abends vor dem Einschlafen üble Bolzenschneidermärchen, um die Kampfhundbrut aufzustacheln. So ist denn für das erwachsene Tier jeder Mensch entweder ein Bolzenschneiderträger oder wie im Falle Dagmar Berghoff ein erotisches Mettbrötchen. In jedem Falle greift unser Waldi Macho ganz tief in seine Emotionskiste und holt den Klassiker raus. Überhaupt sind Kampfhunde sehr kontaktfreudige Begleithunde, die auf Menschen zugehen, sich mit ihnen auseinandersetzen und so gar nicht dem Bild des eiskalten Killers entsprechen wollen. Kurz, es sind typische Familienhunde, mit deren Anschaffung so manch junger Vater liebäugelt, den sein kleiner Nervenzerreiß zum vierten Mal des Nachts aus dem Schlaf geschrien hat.

0: Und jetzt die Lemkes, eine Familienserie in vielen Teilen mit Papa Grappa Lemke.
1: Hallo.
0: Mit Fernet Lemke, das finde ich echt nicht gut. Mit Bianca Lemke.
2: Hab schon, Freund.
0: Und Mutter Lemke.
3: Ach, wie sehen meine Hände wieder aus?
0: Und jetzt viel Spaß mit den Lemkes.
1: Schrei du mal nicht so laut, mein Mädchen, tun. Dein Papa will sich schließlich ausruhen tun lassen.
4: Ich finde das auch nicht gut, ey.
3: Nun lass doch mal Bianca ausreden.
2: Kann ich Heiligabend Besuch mitbringen? Du weißt doch, ich hab schon Freund.
4: Aber das finde ich nicht gut, ey. Der Karl Heiner, ne, mit dem die geht, der stinkt. Und wenn der besoffen ist, dann schlägt er uns die ganze Wohnung kaputt, ey.
3: Auch das ist doch nicht so schlimm. Hauptsache, er räumt hinterher wieder auf. Was, Papa?
1: Von mir aus, lass ihn ruhig kommen tun haben. Und wenn dir das nicht passen tut, Fernet, ja, dann musst du eben woanders feiern tun haben sollen sein.
2: Ach, Mann. Fernet ist ein Dover.
1: Und du bist ruhig sein tun, verdammte Göre. Wehe, wenn dein Freund nicht aufräumen tut, hinter nachher machen sollen lassen sein.
0: Freuen Sie sich auf die nächste Folge von Familie Lemke. 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

0: Und dann folgende Idee, ja? Warum nicht mal 5 Mark auf den Bierpreis draufknallen, ja?
1: Du, meinst du, das kommt an?
2: Ach klar, du, da kommt nur drauf an, wie man es den Leuten vermittelt, ja.
0: Ja, und das schafft ja auch Arbeitsplätze, ne?
1: Echt, du? Wie denn?
0: Ja, keine Ahnung, das ergibt sich dann, ja.
2: Okay, aber weißt du, da müssten wir auf Schnaps aber auch was draufhauen, ne? Das wäre nur konsequent, ne?
3: Das war aus der Reihe Große Momente der Weltgeschichte. Frühjahr 1999. Eine Arbeitsgruppe der Grünen drückt quasi unabsichtlich ihre Partei unter die 2%-Hürde.
0: Und was ist eigentlich mit Eintrittspreisen für Fußball? Ist da noch Spielraum nach oben?
1: Aber hallo!

schönsten Pannen der Medizingeschichte. Steinfurt. Im Verlauf einer Gallensteinoperation wurde bei der 57-jährigen Magda S. irrtümlich ein tragbarer Fernsehapparat in der Bauchhöhle zurückgelassen. Der Fernseher gehörte dem 94-jährigen Chefarzt Dr. Dr. Moppelmann, der geistesgegenwärtig die Fernbedienung und den Premiere-Decoder noch retten konnte. Trotz des relativ kleinen Durchmessers von nur 55 cm Bildschirmdiagonale klagt die Patientin immer noch über Beschwerden im rechten Unterbauch. Ob die Krankenkasse die Kosten für einen Kabelanschluss oder die Installation einer Satellitenschüssel übernehmen wird, ist noch unklar. 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

0: Sprungs unterwegs.
1: Ja, hallo liebe Zuhörerinnen und Hörer, ich bin heute mal unterwegs bei mir zu Hause. Ja, es ist Sommer und das Sommerloch geht natürlich auch am Frühstücksradio nicht spurlos vorbei. Es ist einfach nichts los da draußen in der großen weiten Welt, habe ich gesagt, Ü-Wagen hierhin. Und deswegen bin ich jetzt bei mir im Garten beim Grillen und bei mir ist mein Nachbar Jens Sägehengst. So Jens, jetzt kannst du mal was sagen, hä? Jetzt?
2: Was soll ich denn da jetzt sagen, ganz vorne?
1: Ach, irgendwas jetzt. Pass auf, ich leg mal schon eine neue Lage Bauchspeck drauf, ne, auf dem Grill.
2: Okay, du. Ja, was war ich denn, was Sie jetzt hören wollen? Was sag mal, Hans-Werner?
1: Ja?
2: Du kennst doch bestimmt den Thomas Gottschalk, ne?
1: Ja, sicher. Thomas Gottschalk oder so ein Kollege, da kennt man sich schon, ne?
2: Sag mal, was ist denn das eigentlich für einer?
1: Naja, oh Gott, ich meine...
2: Nee, sag mal. Was ist das denn eigentlich? Was ist das denn eigentlich für einer?
1: Tja, ich weiß auch nicht so genau.
2: Nee. Aber weißt du nicht? Ich denke, du kennst den.
1: Ja, sicher kenne ich den.
2: Jetzt, ja, komm, ne? Dann sag mal. Was ist das denn eigentlich für einer, dieser Gottschalk?
1: Was soll ich denn jetzt sagen? Ich
2: meine, nee, sag mal. Was ist das für einer?
1: Also, weißt du jetzt, du kannst vielleicht Fragen stellen, hä?
2: Also, kennst du ihn gar nicht, ne?
1: Doch.
2: Ja, komm, dann sag mal. Ich meine, der ist ja jetzt schon berühmter als du, ne?
1: Ja, sicher. Das ist der König von Deutschland im Showbusiness.
2: Ja, und?
1: Weißt du doch.
2: Was ist das für einer?
1: Also wirklich, Jens, ey.
2: Ich hab da noch ein Foto von ihm gesehen, yeah, in der Zeitung, ne?
1: Ja. Yeah.
2: Ich weiß auch nicht, wie der da geguckt hat. Irgendwie so, oder... Ich meine, was ist das denn für einer?
1: Du, pass auf. Ich glaube, ich gucke doch gerade mal nach dem Grill jetzt.
2: Nee, nix da. Du bleibst jetzt mal hier, ne, Hans-Werner? Sag mal, was ist denn das für einer?
1: Also Jens, jetzt hör doch mal auf mit dem Scheiß.
2: Nee, was heißt der Scheiß, hä? Gibst du dir mal irgendwie so ein Stück Mist, wär's beim Rundfunk? Und jetzt kannst du nicht mal die einfachsten Fragen beantworten, oder was?
1: Ey, aua, hör mal Jens, jetzt hör der Spaß aber auf. Ich dachte, wir wollten ganz friedlich grillen hier. Au!
2: Ich hab doch eine ganz einfache Frage gestellt, hä?
1: Ach.
2: Was ist denn das für einer, der Gottschalk, hä? Hä?
1: Ja, hör mal, au!
2: Ja, da kann ich doch wohl auch eine Antwort erwarten,
1: jetzt
2: oder?
1: Jetzt hör doch auf, jetzt, aua! Kill me, ich bin Journalist! Ich kenne nur die
2: gerade deshalb kriegst du auch noch einen extra hier. Hör auf, was ist denn das für einer, hä? Hör auf, was denn? Mann.

0: 50 Tagen um die Welt.
1: Das war aber total nett von den Herren Ägyptern, ne? Dass sie Saro trotz Snickers-Diebstahl nicht die Hand abgehackt haben, was?
2: Oh, na ja, was heißt da nett, ja? Ich musste Snickers zurückgeben.
3: Ja, ja, die Strafen des Islam sind unmenschlich und grausam.
1: Der Polizist hat es nur laufen lassen, Saro, weil es ihm hemmungslosen Sex angeboten habe.
4: Stimmt, ja. Das war geil. Ich hab noch nie einen erwachsenen Mann vor Angst weinen sehen.
1: Snauze!
2: Hey, ist das immer noch Ägypten hier, die Gerollwuste?
3: Nein, nein, wir sind jetzt im Land des gefürchteten Diktators Gaddafi in Libyen.
1: Ist das der mit dieser fiesen Pimmelkrause auf dem Kopf?
2: Das ist Tony Marshall.
4: Wow, Libyen, historische Stätte des Zweiten Weltkriegs. Hier hat mein Vater mit Rommel gekämpft.
1: Was hatte der Rommel deinem Alten denn getan?
4: Ich meine, hier hat mein Vater unter Rommel gedient.
2: Wieso, war Papa auch anders Rumski wie Holger?
4: Vorsicht, Jaro, besudle nicht das Andenken der Gefallenen.
1: Ey, woran ist denn der gestorben? Flotter Otto?
4: Quatsch. Papa hat todesmutig einen englischen Panzer angegriffen. Mit seinem Gabelstapler.
3: Tja, Intelligenz ist halt doch Vererbungssache.
2: Hey, Kalle, da vorne an Beduinenzelt ist ja Schild auf Deutsch. Da steht, Moment, kaufe blonde Frauen neu und gebraucht.
4: Was? Tatsächlich? Tja, Gysi, deine Reise endet hier.
1: Hey, Moment mal. Das könnt ihr doch nicht machen. Sag du mal was, Holgi.
3: Okay, wie wär's mit...

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1: Die Firma.
0: Liebe, Intrigen, Portokosten.
1: Schicksale rund um das Wirtschaftsimperium des Fritz F. Niedmeier.
2: Während im fernen Japan der Geheimdienst ausgerechnet die ahnungslose Suzette dazu ausgewählt hat, den neuen Tenno, also ihren eigenen Gatten Fritz F. Niedmeier, umzubringen, zeitigt in der Firma das Brainstorming zum Thema Anlagenbau erste, wenn auch verhaltene Erfolge.
3: Also, Anlagen müssen irgendwas ganz Kleines, Leichtes sein. Immer wenn ich einen Brief schreibe, schreibe ich unten drunter Anbei Anlagen. Also müsst ihr doch in einen Briefumschlag passen.
4: Na, ich weiß nicht. Warten Sie mal. Aber es gibt doch diese Anlagenberater. Die müssen uns doch erklären können, was so eine Anlage eigentlich ist.
5: Anlage? Mensch, ich hab doch selbst eine Kompaktanlage. 2x80 Watt Venus, ey. Mensch, Anlagenbau bedeutet nichts anderes, als einen Plattenspieler mit einem Verstärker zu verbinden.
4: Und ne? Das sollen die Japaner nicht können? Die machen doch seit 30 Jahren nichts anderes. Nee, das muss schon irgendwas anderes sein.
2: In diesem Moment kommt Steffi hereingestürmt.
6: Ich weiß, was Anlagen sind, ey. Guck mal, die Schild hast du aus dem Stadtpark da mitgehen lassen.
4: Das Betreten der Anlagen ist verboten.
6: Hey. Kapiert ihr jetzt, was das heißt, ey? Anlagen sind nichts anderes als ganz normale Parks.
4: Dann will Schrage also, dass wir aus der Firma einen Parkplatz machen?
2: Nun, das will Schrage nun nicht gerade. Aber zum Glück ahnte er nichts von diesem Missverständnis, sondern hetzt, immer noch auf der Suche nach Niedmeier, mit Norbert durch die Unterwelt von Tokio.
7: Norbert, das ist jetzt schon der 12. Geisha-Club, in den du mich führst. Wir sind doch nicht zum Vergnügen hier. Wir müssen Niedmeier finden. Also los, such. Na gut, Alter. Einen Reiswein nehmen wir noch, aber wirklich nur noch einen, ja?
2: Während Schrage also mit seiner Suche nicht so recht vorankommt, haben seine Gegenspieler, die Herren vom Geheimdienst, die Tenno Niedmeier ermorden und die Tat einer Ausländerin in die Schuhe schieben sollen, schon ganz beachtliche Fortschritte erzielt.
8: Und darf ich Sie fragen, wie Sie heißen?
6: Suzette Niedmeier. Ich bin hier, um fernöstliche Meditationstechniken zu studieren. Und Sie, wer sind Sie beide?
8: Wir sind vom japanischen Geheimdienst.
9: Wir sind vom japanischen Institut für fernöstliche Meditationstechniken.
6: Oh, das ist ja wunderbar. Sie schickt der E-Mail.
8: Nicht direkt. Uns schickt der Chef des Geheimdienstes.
9: Es scheint sich wirklich um göttliche Fügung zu handeln.
8: Aua. Warum schlitzt du mich denn das wohl das Schienenbein? Das tut doch weh, Mann.
2: Wird Suzette merken, dass die beiden doch nicht vom Himmel geschickt wurden? Oder wird es den beiden Agenten gelingen, mit Suzettes Hilfe Niedmeier in den Himmel zu schicken? Und Norbert und Schrage, werden die rechtzeitig aus der Unterwelt auftauchen, um diese Himmelfahrt zu verhindern? Und was verbirgt sich eigentlich wirklich hinter dem Begriff Anlagenbau? Versäumen Sie auf keinen Fall die nächste Folge von Die Firma.

0: Frieda und Anneliese.
1: Also Frieda, es ist doch schon hell draußen und du hast alles an. Alle Lampen, elektrische Klospülung läuft und.
2: Reinhard sagt, wir müssen Energie sparen.
1: Ja, und dann machst du alle Geräte an? Selbst der Mixer ist in Gange. Mach den doch mal aus, man kann sein eigenes Wort ja nicht verstehen.
2: Reinhard sagt, wenn wir den Verbrauch jetzt ganz tüchtig hochfahren, dann können wir nachher umso mehr sparen.
1: Das ist ja logisch. Das ist ja grüne Politik nach Gutsherrenart.
2: Ist der nicht sogar schon zurückgetreten? Reinhard isst jeden Morgen 8 gekochte Eier.
1: Ja, dann muss er ja nächste Woche bloß auf 6 runterschrauben und hat schon 2 gespart.
2: Die Kühlschranktür lassen wir auch schon eine Woche lang auf.
1: Damit es noch besser schimmelt?
2: Nein, Mann, gar nicht.
1: Und nächste Woche macht er die Tür wieder zu und habt locker 1000 Kilowattstunden gespart. Ja, kannst du bestimmt eine Hochspannungsleitung weniger durchs Dorf ziehen.
2: Anita ist in letzter Zeit so antriebslos. Die haben wir seit heute an Strom angeschlossen.
1: Oh, den elektrischen Anita. Wo kann man den denn mal bewundern?
2: Was meinst du, warum das hier so hell ist in der Küche? Da hinten sitzt er an der Ecke und glüht.
1: Kuckuck, Anita. Ich glaube, die explodiert gleich. Also Frieda, das muss ich sagen. Wenn alle so umsichtig wären wie ihr, dann könnten sie nächste Woche glatt Gronde abschalten.
2: Diese Woche allerdings müssten sie es auf Doppellast hochfahren.
1: Gell, Frieda, ich bin da so an Schwitzen. Sag mal, kannst du nicht wenigstens die Backofentür zumachen, solange ich hier bin?
2: Nein, dann taut die Truhe nicht vernünftig ab.
1: So, ich muss jetzt auch nach Hause das Solarium für die Schweine anmachen. Die sind immer so depressiv, 3 Tage vor den Schlachten, nicht?
2: Wenn du rausgehst, Anneliese, dann steck doch eben den Tauchsieder in den Goldfischteich. Ich will nachher noch eine Runde Wassergymnastik machen.
1: Ja, ja, ja. Da werden sich einige umgucken, wenn Plattengülle nächste Woche vom Netz geht. Das wird die Energiewende.

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0: Die treue russische Seele, das weite Land, wie oft ist dies nicht schon zitiert und besungen worden im deutschen Schlager? Aber was wissen wir eigentlich von der russischen Musikszene, von den russischen Top 100, von Yergei Christianow Petershofenow, dem russischen Stardisc-Jockey? Nichts. Deswegen stellen wir Ihnen heute einmal die sowjetische Hitparade kurz vor mit Hintergrundinformationen, die wir von unserem Russland-Experten der Musikredaktion Miesberg-Grosek bekommen haben.
1: Auf Platz Nummer 10 ein Remake des Louis Armstrong-Klassikers What a Wonderful World. Er wurde eingerussischt von Olga Pugatschowa und heißt jetzt Tschernobyl.
0: Platz 9, hier wird der wachsende amerikanische Einfluss auf die sowjetische Popularmusik besonders deutlich. Im Original von Prince, Purple Rain, auf Russisch übersetzt ebenfalls Tschernobyl.
1: Platz 8, nach 22 Jahren von Platz 1 gefallen, Kalinka von Ivan Reblaus.
0: Ganz knapp davor, nach 38 Jahren wieder in den Charts, Stalinka, ein alter Ohrwurm mit dem Trio Revisionistov.
1: Platz Nummer 6, ein Song der neuen russischen Welle, der Gorbatschow-Mix des deutschen Hits von Trio Da, Da, Da, auf Russisch so viel wie Ja, Ja, Ja.
0: Die Plätze getauscht haben die folgenden beiden Lieder auf 5, Give Ireland Back to the Irish. Paul McCartney stand mit diesem Lied Pate für die neue litauische Nationalhymne und der Gefangenenchor von Sibirien mit dem Titel Archipel Gulag, nun auch bereits seit 35 Jahren unter den Top 10.
1: Platz 3, die einzige fremdsprachige Platte in den sowjetischen Charts, Sing mal Sachse, sing mit Heinz Schindler.
0: Nur knapp die Spitzenposition verpasst haben in dieser Woche die russischen Fatboys, die hier Kaviar Freskopfkopf Boys heißen, mit einem Benewitz-Song für die Hungernden in Kasachstan und die Nummer 1. In der aktuellen russischen Hitparade ist ein Song mit Überlänge, Udov Lindenbergovs Kajofmankov mit dem Sonderzug nach Vladivostok, hier als 192-stündiger Trans-Sibiro-Mix.

0: große Momente der Weltgeschichte.
1: Hallo. Hallo, eine Kugel Vanilleeis, bitte.
2: So, mein Kleiner, bitteschön. Das macht dann 50.
1: Was? Bisher hat eine Kugel doch nur 30 gekostet, Mann.
2: Ja, aber alles wird teurer, mein Kleiner.
1: Aber ich hab nur 30 Schafe dabei. Mama hat gesagt, nimm dir 30 Schafe und kauf dir ein Eis, solange ich mich mit den Herrn Postboten unterhalte.
2: Ja, tut mir leid. Ich kann daran immer nichts ändern.
1: Oh Mann, vielleicht habe ich ja noch ein bisschen Kleinkram. Moment, ja, da sind noch 3 Schweine, 2 Rinder.
2: Nee, leider nicht. Ich meine, wenn du 5 Ziegen und ein Pfeld dazu tun willst.
1: Und 12 Zentner Salz.
2: Ja, und 100 Eier, 8 Hühner und 2 Frauen. Das wäre auch noch möglich.
1: Oh Mann, aber sowas Umständliches. Sowas müsste doch einfacher gehen. Mensch, diese ewige Nerverei, Manu.
3: Aus der Reihe Große Momente der Weltgeschichte hörten Sie heute: Heini F., 6 Jahre, beschließt, das Geld als gültiges Zahlungsmittel zu erfinden. Damals Sergios Eisdiele, lange vor der Erfindung des EC-Automaten.

0: Kalkofes Mattscheibe. Große Klappe 2.
1: Ich bin Bruno Wolf und seit 15 Jahren hier. Ich war immer pünktlich und habe meine Arbeit getan, Tag für Tag. Und ich habe meinen Mund gehalten. Aber heute muss es raus. Hey Boss, ich brauche mehr Geld.
2: Für eine neue Badehose. Denn Gunther Gabriel, der Sänger für den Sozialhilfeempfänger, ist zurück. Und dieses Mal mit einer sportlichen Hochleistungswette. Synchronschwimmen plus Singen gegen den gnadenlosen Herausforderer und Träger des goldenen Fahrtenschwimmers, Hansi Püttel.
3: Ja, hier Hans Püttel. Ich bin der Gastwirt aus dem Schwimmbad, Hallenbad Saarstedt.
2: Alle Achtung, kein leichter Gegner. Hansi Püttel, ein Name wie Donnerhall. Skandinavisch?
3: Nein, der kommt aus dem Österreichischen.
2: Ach so, und woher kennen Sie überhaupt Gunther, die Forelle, Gabriel?
3: Ja, der Gunther Gabriel ist bei uns schon viele Jahre als guter Stammgast. Aha. Wenn er bei uns hier in der Gegend ist, verkehrt er bei uns regelmäßig.
2: Mit wem?
3: Ist überwiegend Quark mit Himbeeren.
2: Aha, und genau darum geht es auch. Eine Woche kostenlos Quark mit Himbeeren. Für Gunther Garnele, wenn er es schafft, schneller zu schwimmen als Hansi der Hecht Püttel. Und dabei live singt, hey Boss, ich brauche noch eine Dose Thunfisch, oder wie das Ding heißt. Mit welcher Technik wird dieser Gewaltakt überhaupt möglich sein?
4: Ich kann natürlich nur Brustkraulen machen. Ne? Nein, Brustschwimmen. Ne? Brustschwimmen.
2: Aha, so simpel und doch so einfach. Gunther Gabriel schwimmt Brust in Saarstedt und singt dabei. Was kommt als nächstes? Die Wildecker Herzfehler springen vom 3-Meter-Brett und singen Herzilein, lass ganz schnell Wasser ein, oder Gunthers Komm unter meiner Decke beim Fußnägelschneiden in der Autowaschanlage.
4: Oh, gute Anregung. Ja, vielleicht sollten wir das nächste Mal 30 Tonner Diesel in der Waschanlage machen.
2: Gerne.
4: Komm unter meine Decke könnten wir auch mal einen Pornofilm mit Orlovsky, wie heißt sie noch?
2: Orlando.
4: Wie heißt sie?
2: Koslowski.
4: Orlovsky.
2: Achso.
4: Der schafft die schärfste Nummer.
2: Ach ja, apropos Nummer, was ist eigentlich der tiefenpsychologische und gesellschaftskritische Ansatz von dieser hier? Einfach mal zwei Dinge auf einmal zu machen, Gunther Gabriel, Wash and Go oder...
4: Aber pass auf, ihr müsst da nicht so unheimlich viel reindenken. Ne?
2: Nicht.
4: Wir Deutschen, wir orgeln ja immer so viel Sinn da rein. Es ist einfach nur just for fun. Ja? Könnt ihr euch das gar nicht vorstellen? Wir springen da rein, das Wasser ist herrlich, die Luft ist gut, wir sind ein tolles Land, ein Stückchen Erde hier, wir sind gut drauf. Los, machen wir mal. Ne?
2: Ach so, nur rumplanschen aus Spaß, ganz ohne Message. Ja, wie langweilig. Aber nun gut, muss ja auch mal sein. Dann also los. Gunther, mach uns den Delfin. An das Playback, fertig, los.
5: Ich sage, hey. Hey, Boss. Ich brauche jetzt ein Bier.
2: Nimm noch einen Schluck Wasser.
5: Ich sage, hey. Hey Boss, ich brauche mehr Geld. Hilfe!
2: Ja, ja, keine Angst, auch wenn es jetzt noch so dramatisch klingt. Gunther ging nicht unter. Ergebnis unentschieden. Hansi Püttel geht trotzdem Himbeeren pflücken und vom gesparten Geld kauft sich Gunther Gabriel eine Monatskarte. Und als Dank für die Zuhörer nimmt er seine nächste LP unter Wasser auf. Das war der Kalkofe Seewetterbericht. Bis zum nächsten Mal.
5: Oh Gott, ich sage, hey! Hey Boss, ich brauche mehr Geld. Oh yeah! Hey! Hey, Boss! Ich brauche mehr Geld! Hilfe! Hilfe!

0: Sie reiten für Freiheit und Gerechtigkeit. Die drei Musketiere. Heute
1: die typische Handbewegung. Das war die Abschiedsfolge für Robert Lemke mit Hans Sachs, Annette von Aretin, Marianne Koch, Guido Baumann und den drei Musketieren als Prominenten.

0: Sylvie Mountain.
1: Der Äther. 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Dies sind die Abenteuer der FF Enterprise, die mit ihrer 90-Mann-starken Besatzung unterwegs ist, um neue Welten zu erforschen, neues Leben und neue Zivilisationen. Viele Lichtjahre von der Realität entfernt dringt die FF Enterprise in Galaxien vor, die nie ein Mensch zuvor gehört hat.

0: Los, Sklaven! Ich will Tanz und Gesang, ey! Ja!
1: Ich bin kein Sklave, ich weiß es wohl, dass ich dem König gehorchen soll.
2: Wir tun alles, was du willst.
1: Was du uns befiehlst, ja?
0: Naja, ein bisschen schlappe Vorstellung. Der König ist enttäuscht. Nächstes Mal will ich ein bisschen mehr Bein sehen und etwas mehr Beat an der Trommel, Benno, ja?
3: Sicher dat! Ja. Sicher, alles klar, Chef, natürlich!
0: Ja, gut. Und du, Kirk, zieh deinen Bastrock aus und lad mich mal zu einem Kaffee ein. Aber hopp, hopp, ja? Hopp!
4: Zur Krönung?
0: Ja, wozu denn wohl sonst, hä? Meinst du vielleicht Karo-Kaffee oder Muckefuck oder was, hä? Aber mal ein bisschen fix jetzt, ey! Mit viel Milch und Zitrone. Und Vulkania. Für dich habe ich auch noch was. Ja, hier, guck mal, an der Nase. Da habe ich so einen eklig dicken Alterprickel. Drücke mir den mal aus. Aber geschwind.
4: Wie Sie wünschen.
0: Ja, da wird das wohl heute noch was, ey? Wurde aber auch Zeit, jämmerlicher Ohrwurm. Und du, Plebeja, Benno Bottrop.
3: Jawohl.
0: Hausmeister des Königs.
3: Jawohl.
0: Komm her zu mir, ey.
3: Aber sicher, euer Hochwohlgeboren, Erleuchter der Praktikanten. Ich eile, ich fliehe.
0: Ja. Hat er denn schon die Reinigung des königlichen Aborts beendet?
3: Noch nicht ganz, eure Reinigkeit, nicht ganz, aber der königliche Schmutz ist heute auch besonders hartnäckig.
0: Ja, fasle er nicht, sondern verrichte er sein Handwerk,
3: natürlich,
0: Bursche.
3: Natürlich,
0: zacke, zack.
3: Na klar.
0: Kirk, der Kaffeepage, endlich.
4: Entschuldigen Sie bitte.
0: Nichtsnutziger Tropf, dafür geht der Benno in der Latrine helfen, ohne Handschuhe. Lass er sich das eine Lehre sein, tollpatschiger Wicht.
4: Guck mir beinahe vor, wie ein Albtraum.
3: Wach endlich auf! Aufwachen! Endlich aufwachen, du faule Missgeburt! Sohn einer räudigen Praktikantin!
0: Oh, was begehrt er auf?
3: Dir werde ich gleich was begehren, Bursche! Einfach humpen bei der Arbeit! Schluss mit der Träumerei, aber sofort! Los, das Kapitänsklo wartet! Der Captain hat's mit dem Darm heute, nicht wahr?
4: Faszinierend.
0: Ja, wenn ich erstmal groß bin,
3: jetzt an die Arbeit!

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0: warte, gnädige Frau, ich komme vom Bertelsmann Buchclub.
1: Aha, sagen Sie, Sie kommen mir irgendwie bekannt vor.
0: Ja, ja, wenn Sie hier unten unterschreiben, gnädigste, erhalten Sie jeden Monat einen neuen, nagelneuen, spannenden Roman frei Haus.
1: Ach so. Wie praktisch.
0: Ja.
1: Aber was steht denn da unten noch so klein? Ich werde gleichzeitig CDU-Mitglied.
0: Ah, reine Formsache und kostet nichts extra.
2: Das war aus der Reihe Große Momente der Weltgeschichte, September 1949. Trotz seines hohen Alters unternimmt Konrad Adenauer wirklich alles, um zum ersten Bundeskanzler gewählt zu werden.

0: Schröpfungsgeschichte.
1: Bonds geheime Schröpfpläne für 95.
2: Eine neblige Nacht liegt über Bonn. Die Abgeordneten und Beamten der idyllischen Bundeshauptstadt liegen schon in süßen Träumen oder treffen sich zu Geschäftsessen mit ihren Masseurinnen. Alle Beamten? Nein. Eine kleine Arbeitsgruppe unermüdlicher Staatsdiener sitzt immer noch im Keller des Finanzministeriums und feilt an einem streng geheimen Plan, Codename Vampir. Hey, ruft ein ehrgeiziger Referent Theo Weigel zu, es gibt so viel Armut in Deutschland, wie wär's denn mal mit einer Unterernährungsabgabe? Oh oh, das hätte er nicht sagen sollen. Böse funkeln die Augen unter den gewaltigen Brauen des Chefs. Sowas Geschmackloses, das ist ja menschenverachtend, schreit er. Aber mal ein ganz anderer Vorschlag. Was haltet ihr von einer Obdachlosigkeitssteuer? Theos Jungs applaudieren spontan diesem fabelhaften Geistesblitz. Endlich können auch die Obdachlosen etwas fürs Gemeinwesen tun.
3: Ja, vergelt's Gott.
4: Halt! Steuerfahndung! 50% gehören Theo Weigel.
3: Das können Sie doch nicht machen, ich bin schließlich obdachlos.
4: Ja genau, ein obdachloser Steuerhinterzieher, her damit!
2: Eine wunderbare Vorstellung für Theos Bande. Aber zum Feiern bleibt keine Zeit. Es ist noch viel zu tun in dieser Nacht. Das Einatmungssteuergesetz muss noch fertig werden. Und so viel steht fest, das wird nicht billig für die Asthmatiker.
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0: Brunks unterwegs.
1: Ja, meine Damen und Herren, ich habe einen der großen Größen aus der Welt des internationalen Kampfsports aus Los Angeles, genauer gesagt, extra für dieses Interview ist er rübergekommen, der vierfache Weltmeister im Schwergewicht. Herzlich willkommen, Joe Johnny Gunson!
2: Hi, Joe.
3: Hello, man. Hi.
2: Er begrüßt Sie alle ganz herzlich und sagt, dass er sich sehr geehrt fühlt, heute hier sein zu dürfen.
1: Ja, das sind wir ja auch wohl, ne? Aber das muss ich ja wohl noch gerade erklären. Der Kollege, den Sie gerade gehört haben, das ist ein ausgebildeter Diplom-Dolmetscher vom Deutschen Oral-Institut in Bad Salzuflen, den wir extra für dieses Gespräch heute eingekauft haben, nicht? Damit auch alles glatt läuft. Also, Mr. Gunson, wenn man Sie hier so sitzen sieht, durchtrainiert, vor Gesundheit strotzend, da fragt man sich doch beeindruckt, Kerl, wie macht er das? Halten Sie da eine bestimmte Diät oder wie geht das?
2: Well, Mr. Brunks said that you do not really look like a sportsman at all.
1: Jawohl.
2: And that you also seem to be too fat for a boxer.
1: Jawohl.
2: Much too fat for a boxer. How do you feel when people laugh about your misbuilt body?
4: Hey, man, what's that, huh? Nobody ever laughs about me. What does the bloody broom say to me? I'm in great shape, man. And if this fat ugly guy says anything else, I'll go and beat up his bloody fucking face. Tell him that, man. You can tell him that.
1: Was hat er da gesagt? Ich hab das nicht.
2: Mr. Johnson bedankt sich sehr für das Kompliment. Ach, und bitte, er sagt, seine ausgezeichnete Konstitution läge begründet in einer speziell für ihn ausgearbeiteten Diät, verbunden mit täglichem mehrstündigem Training.
1: Ah, sehr beeindruckend. Er scheint aber irgendwie ein bisschen aufgebracht zu sein.
2: Nein, das ist nur der berühmte amerikanische Enthusiasmus.
1: Also,
2: er freut sich wirklich sehr hier zu sein.
4: Ist ja, gut, sehr schön.
1: Ja, wir freuen uns auch sehr. Ja.
2: well, he says, shut up, you creep. That's what he said, yes.
4: Nobody tells me to shut up.
2: Ah,
1: Gut, was mich aber auch noch mal ganz persönlich interessieren würde, Joe, das ist ja die Sache mit den Mädels. Ich meine, wenn man so gut aussieht, ne, und so berühmt ist, da müssen einem doch die Chicksen reihenweise um den Hals fliegen. Oder wie ist das, hä?
2: Mr. Brunks said that to him, you look like a cheap homosexual.
1: Richtig.
2: Who goes into dirty bars. Dressed up like a little girl in pink rubber and offers his body for any disgusting perversions whatsoever, as long as you get a few dollars for it.
4: Hey, come on, tell this quick that he is dead meat, man. Tell him to shut up his mouth right now, or I will blow his teeth into his motherfucking brain.
2: Right.
4: Tell him that, man.
2: All right, I do so. Yes, just a moment, calm down.
1: Yeah.
2: Nun, das ist ganz richtig. Viele Frauen, sogar sehr viele Frauen, stellen mir nach, seit ich in der Öffentlichkeit stehe. Aber auch wenn es sehr, sehr schmeichelhaft ist, ich lebe doch seit sehr langer Zeit in einer glücklichen, monogamen Beziehung.
1: Aha, aber was hatte er da mit meiner Mutter, Mother, noch was irgendwie?
2: Ach so, ja, er lässt ihre Frau Mutter recht herzlich grüßen.
1: Ach, das ist aber nett. Sehr charmant, sagen Sie, ich grüße seine Frau Mutter auch noch ganz herzlich. Ne?
2: Ja,
1: sagen Sie ihm das nochmal.
2: Sag ich, Go fuck your own mother, you little son of a bitch.
4: Okay, hello. Okay, no, that's enough. You are a bad sucker, I can tell you that. You're a bad for my mother.
1: Auf damit!
2: Sorry. Hi, Joe. Joe, Mr. Brunks. Mr. Brunks said that you are punching like a little girlie. He's not impressed at all. If you want to hurt him, you have to beat a bit harder. But you probably cannot.
4: I can. You harder. You can have it. And this hard enough. And take this. And then here another tooth, man. This is hard enough.

0: Geschichte. Heute
1: zwei Sackgesichter auf dem Weg zur Halle mit Bud Spencer und Terence Hill.
2: Hör zu, Kleiner. Du packst jetzt deine Sachen und verschwindest von hier aus diesem Dschungel. Ich will endlich mal wieder meine Ruhe haben, ja?
3: Alles klar, Dicker, alles klar. Oh, guck mal da drüben. Die Jungs von Mr. Big.
2: Das sind bestimmt an die 20. Kleiner, halt bloß die Klappe.
3: Hey, Mr. Big, der Große hier hat gesagt, Sie sehen aus wie ein Nilpferd mit Schweißfüßen.
4: Ach ja? Los, Jungs, macht sie fertig.
3: Hör, komm her.

0: Radio FFN Serie.
1: Die Firma.
0: Liebe, Intrigen, Portokosten.
1: Schicksale rund um das Wirtschaftsimperium des Fritz F. Niedmeier.
0: Die wichtigste Frage des Jahres 1989 ist bereits beantwortet. Sie lautete: Was soll die Firma in diesem Jahr produzieren? Die Antwort ist angetan, den Weltkneckebrotmarkt bis in seine Grundfesten zu erschüttern. Die Firma ist im Begriff, das bruchfeste Knäckebrot herzustellen, an dessen Entwicklung sich dänische Hersteller bereits seit Jahrzehnten erfolglos die Zähne ausgebissen haben. Aber das ist nicht die einzige Frage, die es in diesem Jahr zu beantworten gilt. Eine Unmenge anderer Fragen werden auch in diesem Jahr wieder und wieder gestellt werden.
2: Entschuldigen Sie, können Sie mir sagen, wie spät es ist?
3: Ey, Alter, hast du mal eine Mark?
4: Darf ich bitte mal die Fahrausweise sehen?
5: Welches Schwein da hätten Sie denn gern?
0: Fragen über Fragen. Aber interessieren uns die Antworten? Nein. Was wir wissen wollen, ist doch, ob Rauhard Teckel Norbert sein Verhältnis mit Frau Graumann auch in diesem Jahr fortsetzen wird, ob Suzette sich, kaum dass sie ihren Ehemann wieder hat, erneut auf Affären mit anderen Männern einlassen wird und ob Niedmeyers leidenschaftliches Interesse an erotischen Magazinen ihm doch noch einmal Schwierigkeiten bereiten wird. Aber auch das werden wir vorerst nicht erfahren, denn größere Probleme verlangen nach unserer Aufmerksamkeit. Werfen wir einen Blick in einen kahlen Betonraum irgendwo im chaotischen Beirut. Wir werden gerade Spielschulden bezahlt. Wieder einmal ist es ein paar Schiiten gelungen, christliche Milizionäre beim Doppelkopfspiel aufs Kreuz zu legen. So wechselt der Spieleinsatz ein halbes Dutzend europäische Geiseln ihren Besitzer.
6: Nee, das ist jetzt schon das sechste Mal, dass er mich an die verliert. Jetzt kriege ich wieder kein Fleisch, Schweinefleisch mehr zu essen. Hey, hört noch mal, könnt ihr nicht mal vernünftig Karten spielen lernen?
0: Die Stimme des Mannes, der da so hart mit seinen Geiselnehmern ins Gericht geht, kennen wir doch. Ja, es ist Clemens Maria Niedmeyer, der Bruder von Fritz, der schon seit Jahren rastlos die Welt durchstreift, immer auf der Suche nach neuen Noppenanbaugebieten. Geiselhaft? Diesmal hat es ihn also ganz böse erwischt. Werden seine Peiniger ihn jemals wieder freilassen?
6: Laber nicht so geschwollen rum. Hilf mir lieber. Seid ihr vielleicht mein Bruder, in was für einer blöden Situation ich hier stecke?
0: Also entschuldigen Sie mal, ich bin hier der Erzähler. Aber das Überbringen von Nachrichten sowie das Eingreifen in die Dialoge gehört überhaupt nicht zu meinen Aufgaben. Ja, ich weiß nicht mal, ob meine Dienstanweisung das überhaupt zulässt.
6: Dienstanweisung? Mensch, mach doch mal eine Ausnahme. Immer im Jeden um mein Leben.
0: Ja, gibt es denn überhaupt keine andere Möglichkeit, das zu retten?
6: Nein, ich hab doch alles schon ausprobiert, aber ich lasse mich einfach nicht mitspielen, sonst wäre ich doch schon lange frei. Ich war doch zusammen mit meinem Bruder mal deutscher Amateurmeister im Doppelkopf. Aber ich glaube, das wissen die. Die lassen mich ja noch nicht meine Karten gucken.
2: Komm mal, Also
6: ich muss ja zum Mittag essen. Mann, seien Sie nicht so stur. Sagen Sie meinem Bruder Bescheid. Ich muss ja keiner merken, dass ich von Ihnen komme.
0: Na, der ist gut. Bekomme ich den lumpigen Lohn für die Rolle des Erzählers und jetzt soll ich auch noch richtig mitspielen? Nee, ich weiß nicht, das muss ich mir erstmal in Ruhe überlegen. Wie werde ich mich entscheiden? Werde ich Niedmeyer über die missliche Situation, in der sein Bruder steckt, informieren? Oder werde ich mich stur an meine Dienstanweisung halten? Aber wieso soll ich etwas für diesen Clemens Maria tun? Hat der eigentlich schon mal irgendetwas für mich getan? Wenn es Sie interessiert, wie ich mich entscheide, rufen Sie mich zu Hause an. Oder hören Sie einfach die nächste Folge von Die Firma.

0: Frieda und Anneliese.
1: Du, Frieda, hast du schon gehört? Hin Kötters Alma ist der Kerl weggelaufen.
2: Je nun, sie ist ja auch schon 101. Da soll das Beste wohl auch schon von ab sein.
1: Ja, und Ernst ist ja erst Anfang 90 und ist mit einer Jüngere aus dem Seniorenstift durchgegangen.
2: Bestimmt so eine Sexuelle.
1: Man kennt die ja nicht alle in Heim, aber sie sagen, sie werde für ihre 82 noch sehr gut zu Fuß. Hätte die ganzen Männer da schier weg verrückt gemacht mit ihren kurzen Röcke.
2: Ich dachte, die kriegen alle was ins Essen.
1: Ja, aber doch nicht die über 80-Jährigen, die doch nicht. Da ist so ein Sichschluss. Aber Flötgepiepen, auch die jungen Wärterinnen beschweren sich wohl dauernd.
2: So, Anneliese, ob man sich da wohl mal zwischenmogeln kann für so eine Art Schnuppertagespflege?
1: Ih, Frieda, schäm dich was. Bei dir hat sich das doch wohl hoffentlich längst ausgeschnuppert.
2: Ja, aber manche von dir haben womöglich eine stattliche Beamtenpension, die sie gar nicht alleine alles verzehren können.
1: Von wegen. Was meinst du denn, was so ein Pflegeplatz kostet, hä?
2: Wieso? Der alte Rentner kann sich doch bei mir selber pflegen.
1: Die werden da gepflegt von die Wärter. Deshalb ist das doch so teuer.
2: Mich pflegt Reinhard später.
1: Das glaubst auch du nur. Der kann sich ja selber nicht mal die Schuhe zubinden.
2: Dafür hat er auch schließlich den Anita.
1: Der soll überhaupt mal aufpassen, dass die nicht eines Tages wegläuft.
2: Dazu müsste sie erstmal ihren Personalausweis wiederfinden, den Reinhard versteckt hat.
1: Guck an, dann ist die Ehe ja 1A abgesichert.
2: Aha, da büchst keiner aus, wie bei Hillenkötters.
1: Reize einen Ehemann nicht zum Scherz, denn dann fühlst nur du den Schmerz.
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0: Boxeier oder Ostern an Bord.
1: Hier nicht in meine Eier treten.
2: Was soll dieser ganze Hokuspokus hier?
3: Hm? Ach, sei doch nicht gleich sauer, Kirk, ey. Das Bock wollte doch mal so ein richtiges Erdenosterfest feiern, ey. Und hat sich so viel Mühe gegeben. Seit 2 Wochen hat er jeden Abend selbst die Eier bemalt. Ja, und sieh mal das schöne Hasenkostüm, das er sich angezogen hat. Ja, hoppel mal her, Spock. Ja, hier, guck mal. Richtig mit Puschel hinten dran, ne? Ja, und die Ohren konnten ja gleich so bleiben. Ja, voll super, ne?
2: Ja, über Geschmack lässt sich streiten.
3: Ach, Quatsch, hast du echt toll gemacht, Spock. Ja. Sag mal, wie viele Eier hast du denn überhaupt versteckt, ey?
2: 1.771.551.
3: Oh, ey. Und weißt du auch noch, wo du die alle versteckt hast?
2: Da bin ich im Moment überfragt.
4: Gentlemen, was debattieren wir hier? Sehen wir doch erstmal nach.
3: Oh ja. Oh ah. Ja, weitersuchen, weitersuchen. Ja, gucken. Ja, ich hab welche. Oh, in meiner Latzhose sogar gleich 2, ey.
2: Du hattest schon immer sehr viel Glück.
3: Ja, guckt mal alle her, ey. Ich hab die größten Eier, ey. Und die schönsten.
2: Da, wo ich herkomme, spielen Größe, Farbe keine Rolle.
3: Ja, ja.
2: Das ist unwichtig.
3: Ja, das sagst du ja nur, weil du noch keine gefunden hast, ey. Das ist aber ganz schön peinlich, ne? Ostern und ein Captain ohne Eier. Musst mal langsam anfangen zu suchen, ne? Oder wie willst du sonst welche finden?
2: Also, Moment mal. Bevor ich eine meiner üblichen Fehlentscheidungen treffe, möchte ich erstmal ein Stückchen Kaffee zu mir nehmen.
3: Halt! Nein! Kirk, nicht hinsetzen! Nicht! Nicht!
2: Was zum Teufel ist das denn?
3: Der blöde Kirk setzt sich in sein eigenes Osternest.
2: Findest du das komisch?
3: Ja, und wie, ey?
2: Faszinierend.

0: Entschuldigung.
1: Pass doch auf.
0: Oh, Herrgott, ich bin halt gestolpert. Kann doch mal passieren, ne?
1: Ja, dann steh endlich auf. Ich krieg keine Luft mehr, du Mopso.
0: Ruf, ja, Moment.
1: Los.
0: Das geht nicht.
1: Wie geht nicht?
0: Weiß auch nicht. Hat sich irgendwas verhakt. Oh.
2: Das war aus der Reihe Große Momente der Weltgeschichte die Erfindung des Geschlechtsverkehrs. Garten Eden an einem Samstag ganz am Anfang.
1: Obwohl, bleib mal gerade noch einen Moment so liegen.

0: Ruckzuck, grüße ich alle Hörer von Radio FFN in, wo sind wir denn jetzt?
1: Niedersachsen.
0: FFN Niedersachsen, ne?
1: Ja, genau.
0: Nochmal.
1: Okay, Werner Schulze-Erdl, Hörergrüße, die zweite und Action.
0: Ruckzuck, begrüße ich nun alle Hörer von Radio FFN, denn hier ist der Werner Schulze-Erdl, oder auch kurz für Sie, für euch, Mr. Ruckzuck genannt.
1: Ja, Mr. Ruckzuck, die ganzen Hörer grüßen und für mich gibt's gar nichts, oder was, hä?
0: Normalerweise bin ich ja der Mann, der beiden Teams die Daumen drückt. Heute grüße ich dem Olli, dem muss man glaube ich ganz besonders die Daumen drücken, bei der Mattscheibe, die der hat.
1: Was?
0: Naja, toi, toi, toi.
1: Unverschämtheit, da sagt man immer nur Nettes über die Leute und dann kommt sowas, das ist so gemein.
2: Fernsehen, Fernsehen, weil die Leute das so gern sehen.
3: Kalkofes Mattscheibe.
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1: Rara, ruckzuck feierte Jubiläum mit Fans und Prominenz. Tausendmal gesehen, tausendmal ist nichts geschehen. Tausend und eine Show, die halbe Nacht hing ich überm Klo. Oder so ähnlich. Aber eigentlich war es ja auch ganz nett gestern. Jedenfalls im Vergleich zu den Horrorstreifen, die ich sonst manchmal sehen muss, wie Verkommen in Berlin oder Lustige Denunzianten und sowas. Deshalb habe ich ja heute eigentlich auch gar nicht so viel zu meckern wie sonst.
5: Und mein Freund, der ist heute so schüchtern. Sonst hat er immer das große Mundwerk.
1: Also,
5: heute haben sie ihm wohl Pflaster draufgeklebt.
1: Na gut, wenn du meinst, Werner, wollte ich mal lieb sein, aber okay, bin ich halt wieder fies. Mir ist das egal. Ich frage mich ja, warum eigentlich gerade Ratzfatz so beliebt ist. Werner Schulze-Erdl ist ja vielleicht ganz nett, aber doch auch nicht aufregender als einer dieser Typen, die früher bei einem klingelten und fragten, ob man noch genug Mülltüten für den Staubsauger und vielleicht Interesse an einer selbstschäumenden Reinigungsbürste für die heimische Sitzgarnitur hätte. Aber möglicherweise sind es ja die Spielregeln. Werner, erklär doch mal.
6: Alles, was ich meine, außer den Begriff beschreiben, ist der nächste Essenred und die nächste...
1: Nein, hier noch nicht. Herr Hasselhoff, ist schon recht. Kurz auf Deutsch zusammengefasst, man muss seinen unwissenden Mitspielern wortreich einen Begriff umschreiben. Ungefähr das gleiche Spiel wie im Urlaub, wenn sie in einem noch nicht deutsch kolonialisierten Reisegebiet den Einheimischen erklären wollen, was Jäger mit Pommes rot-weiß bedeutet. Der einzige Unterschied, bei ruckzuck kriegen sie dafür ein paar tausend Mark, im Urlaub vielleicht nur eine Salmonellenvergiftung. Aber zurück zur Show. Nina Hagen und Frank Elstner mit dem Begriff heiraten.
7: Man liebt sich und dann ist man schwanger und dann muss man...
8: Gebären.
7: Nein.
8: Heiraten.
1: Ja, richtig, Frank. Erst die Hochzeit, dann das Gebären. Alte Bauernregel. Der aller peinlichste Moment der Sendung ist aber jedes Mal der Anfang, wenn Werner die Kandidaten bittet...
8: Stellt euch doch auch nochmal mit einem lockeren Sprüchlein vor.
1: Bitte. Uah, lockere Sprüchlein. Die Zäpfchen der Unterhaltungsbranche. Da ist es egal, ob man in dieser Situation Horst Bunke oder Albert Einstein dahinstellt. Herauskommen immer Sprüche, die man sonst nur als Bonusabfall in Schokoriegeln oder auf Schülertoiletten findet. Desiree Nosbusch, fang du mal an.
9: Ich bin die Desiree und gratuliere dem Werner natürlich auch ganz herzlich, aber ich muss sagen, ich fühle mich hier heute Abend ein bisschen mehr Ruck als Zuck.
1: Aha, das war jetzt entweder hochintellektuell oder einfach saublöd. Ich habe es jedenfalls nicht verstanden. Los, Elstner Frank, du musst jetzt.
10: Ich bin der Frank und ich habe 1000 Gründe heute hier zu sein, nämlich 1000-mal Dankeschön zu sagen an Werner Schulze-Erdl.
1: Igitt. Frank Freundlichkeit Elstner. So, dass einem der Schleim schon beide runterläuft. Naja, seit seine Hose auf Show in dieselbe gegangen ist, sieht man ihn ja eigentlich nur noch so. Aber vielleicht hofft er ja auf die Rolle des Assistenten oder des kauzigen Faktotums in der nächsten Show von Werner. Der wechselt ja übrigens nächstes Jahr den Sender. Dann darf man ihn Werner Schulze-Erdl Plus nennen. Aber mir soll es ja egal sein. Von mir aus macht ihr eure Game-Shows, dann seid ihr wenigstens weg von der Straße und kommt nicht auf dumme Gedanken, nicht? Ich sag ja immer, solange sie nicht Autos knacken oder mit Drogen handeln oder Volksmusiksendungen machen, lasst den Rackern doch ruhig ihren Spaß. In diesem Sinne, nochmal herzlichen Glückwunsch und tschüss. Tschüss.
10: Servus und danke, dass ihr zugeschaut habt. Tschüss zu Hause. Und Dankeschön.
11: 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Ruckzuck ist eine Rich Grundy Produktion.

0: reiten für Freiheit und Gerechtigkeit. Die drei Musketiere. Heute
1: Rückkehr aus dem Irak.
2: Hey, guck mal, Musketiere, wie tollbraun ich im Golfkrieg geworden bin.
3: Nun ja, der Hellste warst du ja noch nie, D'Artagnan, was?
2: Verstehe ich nicht.
1: Das war eine Teilt mir bitte mit, wann sie gesendet wird, Folge der drei Musketiere von Rolf Kuhlemann von den Westfälder Musketieren.
2: Wird gar nicht gesendet, ist das klar?

0: Der kleine Tierfreund.
1: Wer von Ihnen, liebe Zuhörer, schon mal eine Leiche oder auch nur einen Kopf im Unterholz gefunden hat, weiß, was ich meine. Das ist nicht nur unhygienisch, sondern verdirbt auch den harmlosen Sonntagnachmittagsspaziergang. Viele Mörder werfen Leichen oder Leichenteile noch immer unsinniert in den Wald. Weder Bonn noch Brüssel haben bisher ein Mordopferdeponiegesetz erlassen. Nun ist in der Regel der Mörder ja identisch mit dem Entsorger, sodass sich hier ohnehin Bestrafungsmöglichkeiten auftun. Was aber, wenn Mama die Oma vergiftet und Vati den Klumpen in den Wald fährt? Gut, sie wandert wegen Fischstäbchen mit Todesfolge in den Bau, doch der Umweltmuffel kommt ungeschoren davon. Dabei sind gerade ältere Menschen voller Chemikalien, Herzschrittmacher tragen hochgiftige Quecksilberbenzin und so weiter. Hier zeigt sich vor allem die ganze Erbärmlichkeit grüner Ökofantasten. Harmlose Mopedfahrer werden fast gesteinigt, wenn sich der ein oder andere Liter Zweitaktgemisch ins Unterholz verirrt. Brutale Schwerverbrecher können hingegen die mitteleuropäischen Mischwälder mit Leichen pflastern, wie sie lustig sind. Wenn hier nicht bald etwas geschieht, scheut auch der Normalhinterbliebenen die hohen Kosten der Regelbestattung und schleudert die jeweilige sterbliche Hülle in den Forst. Noch können wir durch den hohen Tann spazieren, ohne uns über herumliegende Füße zu ärgern. Wie lange noch, liebe Tierfreunde? Und wenn nicht bald wir ein Leichendeponiegesetz erlassen, tun es unsere Nachbarn. Und ehe wir uns versehen, bringen Benelux-Hinterbliebene ihre tote Mama im Kofferraum über die Grenze. Und ruckzuck liegt der deutsche Wald voller toter Belgier. Keine schöne Vorstellung, wie ich finde. Bis zum nächsten Mal, Ihr kleiner Tierfreund.

0: Zur Zeit. Es spricht Akademiker AD Kasowat von Sondermühlen.
1: Ein Tag wie viele andere, liebe Freunde. Da setzt sich ein alter Mann zu mir in den Bus und sagt: Aha, dachte ich, ein usbekisches Sprichwort. Was mochte es wohl bedeuten? Und da meine Gedanken noch über die weiten Graslandschaften der mittelasiatischen Steppe schweiften, erbrach sich der alte Mann neben mir auf meine neue Hose. Schade, kein Usbeke, nur ein Betrunkener.

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0: und Herren machen jetzt in diesem Geschäft einmal die Probe aufs Exempel. Überraschen ein paar Hausfrauen mit unserem Mikrofon und wollen sie mal fragen, warum sie sich ausgerechnet für unseren roten Riesen entschieden haben. Sie da vorne vielleicht? Ja, hallo, die Dame in dem pinkfarbenen Freizeitanzug und den Gummistiefeln. Sie haben ja gleich 4 Pakete roter Riese in ihrem Einkaufswagen. Warum gerade ihn?
1: Tja, nur erst einmal schafft er so viel Wäsche nicht. Das reicht immer für meine 8 Kilometer lange Wäscheleine, ne wahr? Dann ist er recht preisgünstig. Und außerdem gibt's bei uns ja auch irgendwie weit und breit kein anderes Waschmittel, ne wahr?
0: Ach du Scheiße. Schnitt!
2: Das war aus der Reihe Große Momente der Weltgeschichte. Der erste Versuch einer Werbeagentur der ehemaligen DDR, einen Radiospot für Waschmittel zu produzieren, scheitert kläglich. In einem HO-Laden bei Luckenwalde, kurz bevor die Stasi kommt.

Endlich, nach Diners Club, American Express und der goldenen Niedmeier-Karte nun endlich die DGB Service Card des Gewerkschaftsbundes. Hier in der gewerkschaftseigenen Druckerei verlassen gerade die ersten Plastikkarten das Förderband. Damit fängt eine neue Epoche in der Geschichte der Arbeiterbewegung an. Keine wilden Streiks mehr, kein Dienst nach Vorschrift. An den Eingangsportalen der Betriebe werden Kartenlesegeräte künftig aufgestellt. Die Arbeiter schieben nur noch ihre DGB-Service-Card rein, wenn sie streiken wollen, gehen aber ihrer normalen Tätigkeit nach. Der Automat liest die Anzahl der Streikenden und gibt die Zahl an den Produktionscomputer weiter. Automatisch wird die Ausschussrate erhöht und die Verluste des Betriebes sind genauso hoch, als ob die Arbeiter wirklich streikten. Mit der DGB Service Card kommt niemand mehr aus dem Alltagstrott heraus. Niemand geht mehr während der Streiktage seiner Produktionsidentität verlustig. Die Entfremdung von der Arbeit, ein Hauptproblem aller gewerkschaftlichen Aktionen, ist endlich besiegt. Ein historisches Datum. Das war Ferdinand Faschkonow.

0: Auf Mathe steht Mama na klar wieder nicht. Dabei ist das grungig. Und wenn man grungig ist und vielleicht auch noch Gitarre spielt, dann ist man volle Kanne angesagt bei den Weibern. Die Scheiße ist, bei uns gibt's bloß einen Potschnittfriseur. Am liebsten rasiert der Nacken. Wahrscheinlich, weil er selber gar keinen hat. Wo bei anderen der Hals ist, ist bei dem vorne ein langes Kinn, an dem meistens immer was dranhängt. Gestern war es festgetrocknete rote Grütze, glaub ich. Was hinten ist, krieg ich auch noch raus. Und sein Mund ist so groß wie die Kofferraumklappe von Batmobil. Und manchmal habe ich Angst, dass er meinen Kopf verschluckt, wenn er mir was erzählt. Das einzig Gute, am Eingang steht immer Fräulein Roswitha und verteilt Sahnebonbons. Von vorn krieg ich, aber das macht auch nichts.
1: Das Erwinchen! Hallo, mein Herz!
0: Hallo, meine Leber. Du wirst ja auch jeden Tag schabrackiger. Dachte ich so. Gesagt habe ich, Tag.
1: Da hat sich aber Haar angesammelt. Was, mein Spitzchen? So, hier hast du dein Bonbon. Ja. Und dann setz dich mal schon hin nach hinten. Der Onkel Lessie kommt gleich zu dir.
0: Ist gut. Auch das noch. Fräulein Roswitha war in Knutschlaune. Wahrscheinlich hatte sie gerade keinen Lover. Und Lessie ist keineswegs der knuddelige Fernsehköter, sondern Meister Rosinski himself. Nur echt mit dem Specknacken. Das konnte ja spaßig werden.
2: Ja, bum, bum, bum, bim, bum. So, junger Mann, dann wollen wir mal, weh?
0: Von wollen und wir konnte wohl keine Rede sein.
2: Ja, ne, ich streich aus kurz und den Nacken hochrasiert, wie immer, junger Freund, ne?
0: Endlich fasste ich mir ein Herz.
2: Was?
0: Ach nee, eigentlich dachte ich, ich könnte nochmal was anderes.
2: Wie, wo?
0: Ach, ich mein, ja? Ein bisschen länger geht schon. Also, nicht, dass ich Ihnen Vorschriften machen will, aber
2: was? Ach ja, das dachte ich mir, ne? Wie immer, ne? Wie es die Frau Mama befohlen hat, ne?
0: Nicht direkt.
2: Was?
0: Ja, genau. Zu spät. Der Schlachter wetzte die Messer. Wie sollte ich hier bloß lebend rauskommen? Na, wenigstens hielt er die Schnauze. Meist starb man bei Lessie durch das Messer oder den Nackenrasierer, aber absolut tödlich waren seine Witze.
2: Ja, pass auf! Hey. Erwin!
0: Ja.
2: Du, was? Nimm mal den hier, ne? Was heißt Glatzkopf auf Arabisch?
0: Du doofes Schwein, dachte ich. Gesagt habe ich.
2: Na?
0: Weiß ich gar nicht. Erzählen Sie mal, ist bestimmt super lustig.
2: War da mal Haar da? Wer ist gut, wa? Glatzkopf auf Arabisch. War da mal Haar da?
0: Ich hätte heulen können. Das war ein Fall für Amnesty International. Mindestens. Die schlechtesten Witze der Welt, erzählt von Lessie Rosinski, dem schwulen Hundefriseur, und klein Erwin hilflos ausgeliefert, da festgeschnallt, auf dem höhenverstellbaren Friseurstuhl. Wie grausam konnten Eltern eigentlich sein? Warum war ich je geboren? Hoffentlich holte er jetzt nicht noch den alten Schamhaarwitz aus der untersten Schublade hervor.
2: Du, ich hab noch einen. Erwin,
0: ja?
2: Wie heißt rasierte Frau auf Arabisch? Erwin.
0: Kompliziert.
2: Nein?
0: Aber ich glaube, den kenne ich schon, Meister. Den kenne ich. Egal, Lessie kannte keine Gnade.
2: Du, pass auf.
0: Ja.
2: War da mal Schamhaare? Oh, Verzeihung.
0: Lessie, der alte Zitterrochen, hatte mir vor Lachen ins linke Ohr geschnitten. Ja, genau, in das Abstehende, bis es suppte.
2: Ach du meine Güte.
0: Aber ein Gutes hatte die Sache ja. Lessie hörte auf zu schnippeln, das Ross, was Fräulein Roswitha ist.
1: So, das ist für dich, mein Dickerchen.
0: Bin ich dick? Schob mir ein Kilo Bonbons rein und ich hab jetzt ein Super. Schnitt. Eine Seite kurz, eine Seite halb lang. Auf den die Weiber in der Schule voll abfahren, ey. Und der alte Figaro hat ordentlich Schweige- und Schmerzensgeld rüberwachsen lassen. Ist schon geil, wenn man super Erwin ist.

0: grüß Gott. Ich suche noch ein winziges Zusatzgeschenkchen für meine
1: Gattin. Dann gehen Sie am besten hier zu meiner Kollegin, ich weiß schon.
0: Grüß Gott. Ich suche noch ein winziges Zusatzgeschenkchen für meine Gattin. Sozusagen ein Amuse-Gueule für das Brillanten-Collier, falls Sie verstehen, was ich meine. Hoppalaschen. Sagen Sie, was haben wir denn da für ein neues Messerchen? Von wem ist denn das?
2: Calvin Klein.
0: Ich hab's nicht ganz verstanden. Wie meinen, Mademoiselle?
2: Eternity Moments from Calvin Klein.
0: Nein. Vielleicht ein Spürchen zu männlich. Ich suche eher einen erotischen Frauenduft, der, wie soll ich sagen...
2: Provocative Woman from Elizabeth Arden.
0: Was?
2: Provocative Woman from Elizabeth Arden.
0: Ja, was steht denn dort? Das ist aber ein süßes Flakonchen.
2: Von Lancôme.
0: Und das dort?
2: New Fragrances from Emporio Armani.
0: Na, was sind denn meine Äugelchen dort im Regälchen?
2: Baiser du Dragon de Cartier.
0: Nein, weiter rechts.
2: Ombre Nargueil de Hermès.
0: Ja, passt. Noch ein Zentimeterlänchen nach links zurück.
2: Infiniment de Chopin.
0: Ja, gleich haben wir's. Noch ein Stückchen.
2: J'adore. Spécial Edition de Dior Paris.
0: Vielen Dank. Merci beaucoup. Es war wieder exzeptionell, Madame. Frohes Fest, auch an Sie, mein Fräulein.
1: Ja, danke schön, der Herr.
0: Sie war wieder großartig. Hätte mir fast das Höschen nass gemacht, wenn Sie wissen, was Sie meinen. Ach, diese erotische Stimme, wie sie die Namen ausspricht. Dagegen sahen die Produkte doch nur ein fader Abklatsch. Grandios, einfach
1: das
0: grandios.
1: Das ist genau unser Problem, ne? Alle kommen hier rein, ne? Lassen sich von der haarigen Zicke einen blasen und kaufen tut keiner was, so wie du hier. Schöne Scheiße ist das.
0: Tresor von Lacombe, oh, Provocative Woman, Emporio Armani,
1: Wichser!

0: Liebe, Intrigen, Portokosten.
1: Schicksale rund um das Wirtschaftsimperium des Fritz F. Niedmeyer.
0: Die Firma Fritz F. Niedmeyer zeigt deutliche Auflösungserscheinungen. Ein Zeichen war die fristlose und endgültige Entlassung des Firmenerfinders Heinz Bärbel Schrage. Doch so hart sich Niedmeyer auch geben will, Schrages Entlassung ist ihm aufs Gemüt geschlagen. Die Reste der Belegschaft beraten, was sie zur Rettung der Firma unternehmen können.
2: Ich erkenne Fritz nicht mehr wieder. Sonst hat er nur in Traumvirus-Zeug geredet und jetzt macht er es schon bei die ehrlichste Tag.
3: Wenn er eine Frau wäre, würde ich sagen, präklimakterische Symptome. Er hat ja jetzt das Alter. Meine Wechseljahre liegen ja auch noch nicht so lange zurück.
4: Opa stinkt außerdem. Jawohl, seit Tagen wäscht er sich nicht mehr. So ein Opa kann ich nicht ab.
3: Aber Erwinchen, dein Opa ist ein schwer angeschlagener Mann. So redet man nicht über ihn.
2: Wie können wir ihm noch helfen? Wo ist er überhaupt?
3: Er hat sich vorhin etwas Geld von mir geborgt. Das macht er immer, wenn er zu Günter Zarikakis in die Lutschstange geht. Ja?
2: Mein Gott, schon wieder! Wir müssen ihn da rausholen. Er betrinkt sich sonst wieder mal sinnlos in diese widerliche Kneipe.
0: Gesagt, getan. Ein wenig ängstlich machen sich die drei auf den Weg in die Lutschstange. Die Lutschstange ist eine ziemlich heruntergekommene Vorstadtkneipe, in der das Milieu seine Zapfsäule gefunden hat.
5: Hör mal. Hör doch mal zu, Mädchen. Da sag ich zu diesem Schrare, sie sind entlassen. Aber endgültig, da hättest du mal gucken sollen. Da hättest du mal gucken sollen, wie dämlich der geguckt hat. Und da schärfst du, ist tatsächlich hier. Weil du musst verstehen, ich hab endgültig gesagt. Ich, endgültig. Aber willst du mit meiner Brieftasche schätzen?
2: Voll quatschen, kotzt auch was, Opa. Was meinst du denn?
5: Ja, nimm dir, was du willst. Mein Augen Stern ist sowieso nix mehr drin.
6: Was ist, Toddy? Macht der Freier Ärger?
2: Der hat wirklich keine Kohle mehr. Stützt mich voll, dieser Knecht.
5: Ja, warte, wer seh, was ist Schätzelei? Noch Gönschen, oder
6: hier, Opa, nimm das, du. Oh. Und lass das Mädel in Ruhe, ist das klar?
0: In diesem Moment betreten Suzette, Frau Graumann und Erwinchen den Raum. Ein Blick von Frau Graumann und sie hat die Situation erfasst. Zwei kurze, trockene Hiebe für den Schläger.
3: Nimm das. Jetzt verpiss dich.
0: Und die Situation ist bereinigt. Besorgt beugen sie sich über den am Boden liegenden Niedmeyer.
2: Alles in Ordnung, Liebling?
5: Was? Oh, nicht in Ordnung. Nein, absolut nichts ist in Ordnung. Ich kann nicht mehr. Ich will nicht mehr. Ich muss hier raus.
0: Sagt's, springt auf, rennt Richtung Ausgang und dann passiert's.

0: Frieda und Anneliese.
1: Guten Tag, Service Unit Call Center Domestic Facilities. Mein Name ist René Zuninski.
2: Tag. Unser Staubsauger ist in der Mäse und den haben wir noch gar nicht so lange.
1: Mit wem spreche ich denn da bitte?
2: Ich bin die Mutter von Reinhard, der mir den geschenkt hat.
1: Können Sie mir bitte Fabrikat, Gerätenummer und die Rechnungsdaten durchgeben?
2: Was? Wen soll ich durchnehmen?
1: Den Namen des Herstellers. Was steht denn oben auf Ihrem Gerät?
2: Stufe 1.
1: Unternehmen?
2: Stufe 2.
1: Ja. Haben Sie denn noch die Kaufunterlagen?
2: Unterlagen? Der war mehr in so einem Karton drin. Da kann ich Ihnen aber mal die Nummer von Reinhard geben.
1: Welcher verschissene Reinhard denn jetzt wieder?
2: Wo ich die Mutter von bin, der ist jetzt gerade befördert worden zum Oberhilfsfinanzinspektor. Die ganze Behörde hat wochenlang gefeiert für meinen Reinhard.
1: Okay, Oma. Alles sehr schön. Ich mache Ihnen mal folgenden Vorschlag. Sie werfen Ihren alten Staubsauger auf den Müll und wir schicken Ihnen kostenlos einen neuen. Wäre das in Ordnung?
2: Ja, Frieda Horstmannsgötter, Drögeschieten 1, Plattengülle, Samtgemeinde Bunkenstedt. Schon der dritte Staubsauger diese Woche. Ich weiß gar nicht, was die Leute alle haben. Die sind doch alle sehr nett in diese Call-Centers. 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

0: Ja, ein Riesenerfolg damals für Peter Alexander mit diesem Lied. Und heute ist er bei uns zu Gast in der Redaktion Geheimnis Deutscher Schlager, Pedro. Genauer gesagt, Pedro Hausmann aus Petershagen.
1: Hallöchen Leute.
0: Pedro. Pedro, du bist Musiker. Ja. Erzählst du uns ein bisschen über deinen Werdegang?
1: Also ich bin jetzt seit 69 dabei, zuerst auf der Straße und dann habe ich in verschiedenen Bands gespielt. Ich war beim Medium TZ, danach habe ich für Barry Ryan den Bass eingespielt, ich war bei Marius und Dieter Silberkrüpp und bei den Instaburgern, wenn
0: das
1: du weißt, was es heißt.
0: Du bist also als Studiomusiker bekannt wie ein bunter Hund, Pedro.
1: Ja, kann man sagen.
0: Wie kam es denn dann zur Zusammenarbeit mit Peter Alexander?
1: Also das war so PA und ich, ja. Also PA, so nennen wir die Musiker ihn. PA und ich haben uns also kennengelernt auf einer Bottle-Party von ihm. Da kam er so ins Gespräch, wir beide, und eine Woche später rief er mich an und fragte, hey, was hältst du davon, wenn wir zusammen eine Party machen, ey?
0: Eine Party?
1: Ja.
0: Aber ihr habt doch dann eine Platte gemacht.
1: Ja, wahrscheinlich lag es daran, dass er ein ziemlich femininer Typ, der PA, ja? Vielleicht wollte er sich da imagemäßig einen Ausgleich schaffen, wenn du weißt, was ich meine, ja?
0: Und dann habt ihr eine Platte zusammen
1: gemacht. Ja, ich weiß nicht, auf meine Mandoline ist er jedenfalls voll drauf abgefahren. Aber er war total, ey, das ist absolut total. Und bei unserem ersten Jam-Session-Ding, ey, du glaubst es nicht, Text war ja noch keiner da, aber dann ging es tierisch ab mit uns, ja? Wahnsinn, wenn ich daran zurückdenke, wie der geguckt hat und gezuckt und so.
0: Ja. Und der Text, wie kam der denn dann zustande?
1: Ja, irgendwie war er so drauf, der Typ, der hat dann nur noch Pedro geschrien. Yeah. Ja, und das haben wir gleich so gelassen, ja, weil es kam unheimlich authentisch rüber, wenn du weißt, was ich meine.
0: Ja, ich weiß. Ist noch alles klar, Pedro, ja?
1: Ja, ist noch alles klar.
0: Wie ging's denn dann weiter nach dieser Platte?
1: Ja, weißt du, ich hab ihn aus den Augen verloren. Ich weiß nur, dass er dann öfter in so einer kleinen Kneipe oder so, ich weiß nicht, der Mann war nie auf Drogen oder so, der war clean, das schwöre ich dir, aber das Einzige, was ich ihm abkreide, ja, das ist ja mein Marzipan immer weggefressen.
0: Ach was?
1: Ja, der hat mein Marzipan weggefressen, das kann sich keiner vorstellen.
0: Nein, ich glaube wirklich nicht, das verstehe ich jetzt
1: ey,
0: auch nicht.
1: Ey, du glaubst es nicht, dieser Typ war voll auf Marzi, ja? Voll auf Marzipan. Ich meine, okay, es war kurz vor Weihnachten, als wir im Studio waren, aber glaubst du, der hätte auch nur einen Lebkuchen angerührt?
0: Nicht?
1: Nein, unser PA doch nicht. Nur Marzi, ja? Verstehst du, was es heißt?
0: Nein, aber ich sehe gerade, unsere Zeit ist jetzt leider zu Ende. Vielen Dank, Pedro.
1: Fünf Tüten Marzi-Kugeln in einer Stunde. Ja. Kein Wunder, dass du so geile Songs machst.
0: Ja, natürlich. Schönen Dank, Pedro.
1: Die Augen,
0: dir danke schön. Bis zum nächsten Geheimnis deutscher Schlager.

0: große Momente der Weltgeschichte.
1: Ich glaube, wir sind gleich da.
2: Oh Schatz, ich glaube langsam wirklich, wir haben uns verlaufen.
1: Es wird schon stimmen. Wir haben noch genau gemacht, was der Mann gesagt hat. An der zweiten Ampel links, dem Fahrradverleih ist rechts ab und dann immer geradeaus nach Süden. Und dann kommt der Strand.
2: Aber hier ist es so kalt.
1: Es ist vielleicht ein wenig schattig, aber sei doch froh. Gestern hast du immer gejammert, es sei dir zu heiß.
2: Ich friere aber so.
1: Ja, wir sind ja gleich da, ganz bestimmt. Guck mal, da hinten hinter dem Eisberg. Ich glaube, da sehe ich ein paar Sonnenschirme.
2: Wo?
1: Mal da rechts, von den Pinguinen. Siehst du nicht?
2: Ich sehe nichts.
1: Ach, guck doch mal genau.
3: Aus der Reihe Große Momente der Weltgeschichte hörten Sie heute Roald Amundsen nebst Gattin entdecken, ganz zufällig, den Südpol. Im Urlaub, 14. Dezember 1911, auf dem Weg zum Strand.

0: Ich komme schon, bin ich zu spät, bin ich schon auf Sendung? Au, ach, oh, was ist das denn? Sag mal, seid ihr völlig bescheuert? Wer hat denn hier 100 Besen im Studio aufgestellt? Kann man sich den Hals brechen?
1: Fernsehen, Fernsehen, weil die Leute das so gern sehen.
2: Kalkofes Mattscheibe.
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0: Ja, ja, ein bisschen Wehmut guckte ihm ja da schon aus seiner Dauerwelle, als er so das letzte Mal herausstratzte. Er, der Mann mit dem Gummibärgrinsen und dem modischen Geschick eines Big Mac, Thomas Gottschalk. Aber trotzdem ist er mit seiner teilweise infantilen Tapsigkeit mir doch immer noch lieber gewesen als diese makellosen Retorten-Showmaster aus den Unterhaltungslegebatterien.
4: Okay, ja, ich bin halt was Besonderes.
0: Ja, ja, schon, aber jetzt nicht gleich übermütig werden, nicht? Ich kann auch anders. Obwohl, ich glaub's ja jetzt auch, die Sendung kann man ab sofort sowieso vergessen mit dem Lippert ab September. Ich meine, dessen einziger Vorteil ist ja, dass man eigentlich keine Brillenträger schlägt. Aber man weiß ja auch, wie schnell sich heute alttradierte Werte ändern können. Doch zurück zum Samstag. Da wurde uns zuerst mal der Mund wässrig gemacht mit unsendbaren Wettvorschlägen.
4: Wetten, dass ich unter 10 Popos von Frauen aus unserer Nachbarschaft, Klammer auf, wir sind ein lustiger Kreis und immer zu Scherzen aufgelegt.
0: Ja, das glaube ich.
4: 5 Stück auf Anhieb durch Tasten mit verbundenen Augen erkennen kann.
0: Ja, 1000 Mal berührt, 1000 Mal ist nichts passiert, 1001 fremder Po und schon bin ich in der Samstagabendshow. Schade, wäre schön gewesen. Aber toll bleibt ja die Grundaussage des Briefes an sich. Wir sind ein lustiger Haufen, hahaha, und wenn bei uns mal die Diskussion ins Stocken gerät, packen wir uns gern mal gegenseitig an den Arsch. Interessanter Einblick in die bundesdeutschen Wohnstuben, wirklich. Eine der echten Wetten war ja die Erkennung der Kneipe am Duft des vollgemieften T-Shirts.
4: Die Idee spricht ja ein bisschen für einen großen Zecher. Aber Ihr Beruf spricht völlig dagegen. Sie sind nämlich ein Bankmensch, ein Banker.
0: Ach komm, das widerspricht Sie doch überhaupt nicht. So ein Banker spielt doch auch gern mal an seiner Seidenkrawatte und zischt sich dann ein paar Helle, wenn er gerade mal wieder lachend 2 bis 3 Tariflohnempfängern den Kredit abgelehnt hat, oder? Naja, wenigstens entstehen schöne Wetten dabei. Abgelehnt wurde ja leider auch diese.
4: Wetten, dass ich 20 Jungs aus meinem Dorf am Pinkelstrahl aus 15 Metern erkennen kann.
0: Ja, warum wird sowas nicht mal genommen? Ist doch wenigstens realitätsnah. Und mischt man die letzten 2 Wetten zusammen, kriegt man eine, die bestimmt jeder mitmachen könnte. Wetten, dass ich erkenne, welcher Arbeitskollege vor mir auf der Toilette war, nur an der Anzahl der toten Fliegen und der Zeit, die ich brauche, um wieder aus der Ohnmacht zu erwachen. Kennt doch wohl jeder, oder? Aber weg vom Klo, hin zu den Gästen. Katrin de Neufneuf mit einem super Wettangebot.
5: Ich werde mich an der Schule für orientalische Sprachen inskribieren.
0: Oh. In der Tat. Katie, was soll denn das? Was meinst du, wo ich überall eingeschrieben bin? Und überhaupt, demnächst gilt auch als Wetteinsatz, dass Helmut Kohl seinen Hauptschulabschluss nachmacht. Nee, sowas nicht. Apropos Bundeskanzler aber, der Österreichische war da. Okay, nicht halb so erheiternd wie unserer, aber trotzdem gut für paradoxe Jahrhundertsprüche.
6: Mein Wettangebot zeigt Ihnen, wie militant ich gegen Gewalt aufzutreten und mich einzusetzen bereit bin.
0: Ja, toll gesagt. Sich militant gegen Gewalt einsetzen. So, wer von euch ohne Gewalt ist, der werfe den ersten Stein oder im Namen des Friedens sofort voll in die Fresse. Passend zu dem Thema übrigens, Oberinspektor Derrick alias Horst, nein, ich bin kein Bassett, tappert.
4: Sie strahlen eine eigenartige Ruhe aus. Ist das inzwischen Philosophie? Liegt das an Ihrer Person?
0: Na Gott, Blei im Hintern und Baldrian im Blut kann man natürlich auch als Philosophie bezeichnen. Ich langweile, also bin ich. Ja, schnell aber jetzt noch lieber zur wichtigsten Wette des Abends. Wer kann mehr Liegestütze? Thomas Gottschalk oder Günther Jauch?
7: Nein.
0: Ja, sehen Sie sich das an, die beiden. ja, aber kommt im Radio doch irgendwie gar nicht so gut, merke ich gerade. Naja, schade, war eine tolle Nummer im Fernsehen, wirklich. Aber egal, ich mach Schluss. Tommy, sag nur, hast du noch ein letztes Wort, das du mir immer schon mal sagen wolltest?
4: Hm? Ich mach meine letzte Sendung, ich bin ein älterer Herr. Ich muss Ihnen wirklich sagen, es ist schön, Sie anzuschauen. Ich merke das zum ersten Mal, aber man es ist wirklich Verehrung.
0: Ja, alter Schleimer. Nee, nicht mit mir. Mit genau der gleichen Masche haben schon Dieter Thomas Heck und die Wildecker Herzbuben bei mir versucht. Aber ohne mich. Also Tommy, hau ab jetzt, ne? Tschüss. Schade ist schon, aber jetzt geh mal lieber. Mach dich vom Acker. Komm, geh zu dem Sender mit den Schweinefilmen, ne? Wirst schon sehen, was du davon hast. Tschüss dann. Hau ab. Weg.

0: reiten für Freiheit und Gerechtigkeit. Die drei Musketiere. Heute
1: die schwarz-gelben Teufel.
2: Ganz ruhig, D'Artagnan. Nicht bewegen.
3: Na und?
4: Den hätte man sowieso nicht mehr essen dürfen, nachdem die Wespe da drauf gesessen hat.
3: Du hast recht, Porthos, wie immer, mein Zeh.
4: Nur Schlappschwanz.
1: Das war eine stichhaltige Folge der drei Musketiere. Sie hören noch immer D'Artagnan.

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1: Der Tierschutzgedanke, liebe Zuhörer, hat jetzt endlich auch die entferntesten Regionen erreicht. Selbst in den Schlachthöfen macht man sich Gedanken darüber, wie man die Biester etwas netter um die Ecke bringen kann. Mastschweine werden kurz vor dem Exitus von extra ausgebildeten Fachkräften am Hintern gekrault und das Bolzenschussgerät ist mit einer hautsympathischen Oberfläche beklebt, um das unangenehme Gefühl des kalten Stahls zu schmälern. Was den Schweinen recht ist, sollte den treuen Rössern beim Abdecker längst billig sein. Den altgedienten Zossen werden vor dem Erschießen die Schienenbeine mit der Brechstange zertrümmert. Ja, dann können sie im Pferdehimmel erzählen, sie seien beim Galopprennen gestürzt und deshalb erschossen worden. Sowas wie ein Heldentod in der Welt des Pferdes. Ich finde es sehr gut, liebe Tierfreunde, wie sich hier ein artgerechtes Aufeinanderzugehen im Tötungsbereich gerade in den Abdeckereien und Schlachthöfen durchsetzt. Hier hat ein Umdenken stattgefunden. Allein im Geflügelbereich sieht es noch etwas schlecht aus. Masthähnchen aus der Batsy-Haltung werden weiterhin lebendig mitsamt Käfig in eine Fritteuse getunkt, um sie auf ihr weiteres Schicksal vorzubereiten. Auch in der viel gerühmten Bodenhaltung sieht es nicht viel besser aus. Nach 3 Monaten Aufzucht fährt eine Planierraupe die Pouladen platt und verhökert die Matsche an den McNuggets-Aufkäufer. Bis zum nächsten Mal, Ihr kleiner Tierfreund.

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1: die Lemkes. Eine Familienserie in vielen Teilen mit Papa Grappa Lemke.
2: Hallo.
1: Mit Fernet Lemke. Das finde ich echt nicht gut. Mit Bianca Lemke.
3: Hab schon, Freund.
1: Und Mutter Lemke.
4: Ach, wie sehen meine Hände wieder aus?
1: Und jetzt viel Spaß mit den Lemkes.
5: Mein Gott, wie sieht das denn hier wieder aus?
6: Ich finde das auch nicht gut, Papa.
3: Ich gehe zu Uwe. Ihr braucht nicht auf mich zu warten.
4: Papa!
5: Jo.
4: Ist heute nicht Müllabfuhr?
5: Jo, aber da musst du dich beeilen, dass du noch mitkommen tust.
1: Freuen Sie sich auf die nächste Folge von Familie Lemke. 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
3: Adi, was ist? Ist zu, Imbiss?
4: Imbiss geschlossen.
3: Und wann machst du wieder auf? Nach Weihnachten?
4: Nichts mehr auf. Alle geht zurück nach Bulgarien.
3: Was? Ich dachte, du bist Türke.
4: Dachte ich auch. Ist falsch. Hab Personalausweis wieder gefunden. Steht drin, Nationalität Bulgur.
3: Bulgur? Das ist doch dieses türkische Vogelfutter.
4: Nix. Bulgur ist Einwohner von Bulgarien. Bulgarien ist Land links neben Türkei. Sehr schönes Land. Kommt auch her, bulgurische Mädchentraube ist schweinesüßer Wein.
3: Die alte Schafziegenfickerbrühe, wa? Kriegst den Kopf von wie ein Flusspferd, aber jetzt mal von vorne. Warum machst du denn dicht?
4: Weil kommt nix Kunde außer du.
3: Ja, bin ich nix? Ich verfress hier doch meine ganze Hartz-IV-Beilage.
4: Da siehst du, wie wenig ist Hartz-IV. Kann man nicht von leben.
3: Ja, ist klar.

0: Wanderhut. Auch Bier mit Joghurtlu.
1: Ja, da ist der Erfolg ja nicht mehr zu verhindern.
0: Problem ist, ich muss alles mitnehmen von hier. Fahre mit Cousin in sein Auto hinten in den Kofferraum. Braucht eine Woche bis Bulgur.
1: Ja, so ein Auto hatte ich auch mal. Ali, da würde ich sagen, lass dir was. Viel Erfolg, ne? Vielleicht gucke ich mal vorbei, solange die Sachen noch einigermaßen frisch sind, ne?
0: Kein Problem. Ich nehme 3 Sacke mit von Wabetski. Das ist alte moldawische Geheimgewürz. Wabetski tötet Geschmack von Verfalldatum.
1: Ja, denn, würde ich sagen, pack deine Dönertasche, Ali. Gute Reise.
0: Ja, Gülle, Gülle, alter Freund.
1: Ja, du auch, ne? Dafür nicht, ne? Tschüss, jo, alles klar. Die

0: euch das Elend hier an, wie das hier alles runtergewirtschaftet ist. Bullsche Wirtschaft, ne? Schäbig. Überall blättert der Potz und seht ihr hier irgendjemanden arbeiten, ne? Ich nicht.
1: Vater, jetzt genießt doch den Ausflug mal für einen Moment. Für
0: wie soll man das denn genießen? Guck dir doch an, was die Schweine aus unserem herrlichen, blühenden Schlesien gemacht haben. Alles verrottet, alles kaputt. Blühende Landschaften war das hier mal. Und der Polacke war auch zufriedener, weil ihm noch einer erklärt hat, wo es lang geht.
2: Ich kann es nicht mehr hören, Gerd. Diese alte Nazi macht mich fertig.
1: Wir haben es ja gleich überstanden, Schatz. Vater, jetzt sei doch nicht so verbittert. Du wolltest doch mal raus aus dem Heim, noch mal die alte Heimat besuchen. Machen wir doch jetzt.
0: 200 Jahre deutsche Besiedlung. Und der Pole braucht nur 50 Jahre, um das alles in die Scheiße zu reiten.
3: Also ganz unschuldig wart ihr doch auch nicht an der Vertreibung.
0: Aber was?
3: Das solltest du doch wissen, Schwiegerpapa. Wer hat denn den Krieg angefangen?
0: Hä? Das war ein Präventivschlag. Sonst wäre der Pole uns zuvor gekommen. Das ist historisch erwiesen. Ach, hier, guckt euch an. Ha, wie mager hier die Hunde sind. Die geben nicht mal ihren Kötern ordentlich zu fressen. Sag doch schon alles über den Charakter. Schweinebande. Autos klauen und Hunde quälen. Das ist alles, was sie können.
2: Ich kann nicht mehr.
1: Ja. Hoch nicht, nur noch einen Moment. Da vorne, da kann ich halten. Der Wald ist ideal.
0: Bei Nacht und Nebel mussten wir raus, nicht wahr, nicht wahr? Unsere eigenen Zwangsarbeiter haben uns vom Gut gejagt. Das war dann der Dank. Fast alles mussten wir zurücklassen. Die Pferde, Marions Pelze, das teure Führerporträt. Nur das nackte Leben haben sie uns gelassen.
1: Leider.
0: Und ein Mercedes nur, den dunkelblauen, weißt du?
1: Ja, ja.
0: Alle anderen haben sie geklaut. Verbrecher. Aber dennoch, Schlesien bleibt unser, nicht? Und eines Tages kriegen wir es auch wieder. Da können die windelweichen Herren in Bonn erzählen, was sie wollen.
1: So, jetzt reicht's.
0: Hey, warum hältst du denn? Warum hältst du denn hier, Junge? Hä? Was wollen wir denn hier mitten im Wald?
1: Vater, hä? Guck doch mal, da liegt was ganz Interessantes am Wegesrand, glaube ich.
0: Wo denn?
1: Da vorne rechts am Weg.
0: Ich sehe nichts.
1: Da weiter hinten.
0: Sauwetter. Seit der Pole hier das sagen kann, sind sogar die Winter viel kälter geworden. Früher, da konnten wir in kurzen Hosen... Hey! Hey! Wo fahrt ihr denn hin? Junge, komm zurück! Du kannst mich doch hier nicht mitten im Feindesland zurücklassen! Hey! Es ist kalt! Bring mich zurück ins Heim!
4: Hallo, Sie da.
0: Guter Mann, kommen Sie mal schnell her. Ich brauche Hilfe. Sprechen Sie Deutsch?
4: Ein bisschen. Was kann ich... Moment.
0: Was?
4: Kennen wir uns nicht?
0: Ja, kann sein. Ich habe hier mal gewohnt. Ja.
4: Ich bin's doch. Karol.
0: Ach. Ja, richtig, Karol.
4: Karol.
0: Ja, ein ehemaliger Dings.
4: Zwangsarbeiter, Herr Scharführer, auf Ihrem Gut.
0: Ein Zwangsarbeiter, richtig. Die Welt ist ein Dorf, sag ich immer, nicht? So trifft man sich wieder. Sag mal, Karol, könnte ich bei dir mal telefonieren? Ich habe meine Familie irgendwie verloren, nicht? Mitten in der polnischen Pampa. Sag mal, wäre das eventuell... Sag mal, du guckst ja so grimmig. Karol!
5: Polen 1996. Ein schlesischer Vertriebenenfunktionär kehrt auch für ihn selbst überraschend endlich in die alte Heimat zurück. 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
1: Echt jetzt?
2: Nee.
1: Sag bloß. Mensch, Mensch, ey.
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3: Yippie, yippie, endlich frei, Ferien, juhu, juhu, yeah.
4: Du warst doch schon die ganze Woche über nicht mehr in der Schule.
3: Stimmt auch, Feind Broho, aber jetzt bin ich legal in Freiheit.
4: Was willst du anfangen mit deiner Freiheit?
3: Also bis zum Weekend, um mich mal einzugrooven mit Sascha Wildcampen an der Autobahnraststätte Göttingen.
4: Nicht gerade das, was man sich unter Naturidylle vorstellt.
3: Ach, scheiß was auf Idylle, da ist Living for Lau, Alter. Du glaubst gar nicht, was die Holländer so alles in die Abfalleimer reinschmeißen, ey.
4: Käserinde, faule Tomaten und jede Menge Tulpenzwiebeln nehme ich an.
3: Quatsch, volle Dosen mit Ravioli, weil kurz vor den Kasseler Bergen, ne, da schmeißt Frau Antje nochmal massenhaft Ballast ab.
4: Lecker!
3: Sascha und ich jedenfalls, wir können dann vor Ravioli nicht mehr außer Augen gucken nach 3 Tagen, ne?
4: Und was macht ihr dann, nach dem Eingewöhnungswochenende?
3: Dann trampen wir nach Bilbao.
4: Was ist da denn los? Ist da so eine Art Pfadfindertreffen, ein großes internationales Jamboree?
3: Keine Ahnung, was da ist. Ich schätze mal, da ist das, was überall ist. Fußi-Zone zum Chillen. Was braucht der Mensch mehr zum Leben, ne?
4: Soweit ich weiß, liegt Bilbao am Golf von Biscaya und hat ein feucht-ozeanisches Sommerklima so um die 20 Grad.
3: Was? Das ist ja scheißen kalt. Und ich denke, das liegt in Spanien.
4: Genauer gesagt, sogar im Baskenland.
3: Was? Bei den Mützenfressern?
4: Die ETA treibt da ihr Unwesen. Das ist mehr so eine Art Terroristengruppe.
3: Verschärft. Kann man da sein Schulpraktikum machen?
4: Nur wenn man Baske ist.
3: Nix da. Die scheiß Mützen trage ich nicht. Aber sag mal, haben die nicht auch den Basketball dann erfunden?
4: Erwin, du, das Ausland ist doch nichts für euch. Besser, ihr bleibt die Sommerferien über auf der Rastanlage.
3: Jo, warum in die Ferne schweifen, wenn die Ravioli-Dose liegt so nah?

0: Geht das schon wieder los mit dem Euterpop? Diesmal bist du aber dran mit Maulstopfen, Jaro.
1: Ich nix bekloppt. Jaro, niemals knutschen Gessala auf Mond.
2: Das kann Kalle ja auch viel besser, wenn ich an gestern denke. Ich glaub, ich sing gleich wieder.
0: Das lässt der Mann schön bleiben.
1: Guck mal, Kalle, Gisela leckt sich schon mit Zunge über Augenbrauen wie großes Kuh gestern in Texas.
0: Schluss jetzt mit dem Mist. Landschaft angucken. Überall hängt das spanische Moos von den Bäumen. Das sieht gespenstisch aus.
2: Das sieht nicht gespenstisch aus, sondern wie ihn von Winde verweht. Ich hab bloß noch keine Sklaven auf den Baumwollfeldern gesehen. Sind die nicht sonst immer am Kotten picken?
1: Sklaverei ist nichts mehr. Schwarze jetzt alle spielen in Blaskapelle in New Orleans oder machen Voodoo mit weißen Hühnern. Kopf ab, viel Zauberei.
0: Deshalb gibt's hier überall Chicken Wings. Können wir uns gleich in New Orleans mal eine ordentliche Portion von genehmigen? Oder eine geile Flasche Whisky in der Bourbon Street?
2: Aber vorher wird geknutzt, Kalle.
0: Eher ertränke ich dich im Mississippi.
2: Gut, du hast es so gewollt. Mississippi.
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1: Liebe, Intrigen, Portokosten.
0: Schicksale rund um das Wirtschaftsimperium des Fritz F. Niedmeier.
1: Die überaus erfolgreich verlaufende Aktionärsversammlung hat der Firma neuen Auftrieb gegeben. Voller Tatendrang macht Schrage sich daran, die neuen Büros einzurichten.
2: So, hier kommen die Regale hin und da hinten in die Ecke die Betriebsklimaanlage. Ja, und hier vorne neben Graumädchens Schreibtisch die Telefonzelle, ja.
1: Ja, auch das gehört zu den Neuerungen in der Firma. Um die gewaltige Telefonrechnung zu reduzieren, lässt Niedmeier neben jedem Schreibtisch von der Post eine öffentliche Telefonzelle aufstellen.
2: So, und neben der Telefonzelle bekommt Norbertchen sein Plätzchen. Ja.
1: Während Norbert glücklich und zufrieden sein Plätzchen verspeist, merkt Fritz F. Niedmeier, dass er bei der Raumverteilung doch etwas zu kurz gekommen ist.
3: Moment mal, und ich? Ich meine, meine Herrenmagazinsammlung, wo soll ich die dann unterbringen?
2: Sie könnten ja damit die Wände tapezieren, Chef. Auf jeden Fall hätten wir dann eine ganze Menge Frauen in der Firma und damit hätten wir dann auch die Quotenregelung erfüllt. Was meinen Sie?
4: Euer verdammte Chauviniste, seid doch alle gleich. Für euch sind Frauen wohl nur Lustobjekte, oder wie?
2: Aber liebe Frau Sesette, was heißt denn da nur?
4: Frau Kaumann, jetzt sagen Sie doch auch mal etwas.
5: Also, das mit diesen Bildern kommt gar nicht in Frage. Wenn Sie glauben, Sie könnten nur arbeiten, wenn Sie eine nackte Frau sehen, dann ja, dann hätten Sie ja schon mal früher was sagen können. Aber dann muss die Heizung auch immer auf 23 Grad stehen.
3: Aber Raummenschen, vergessen Sie nicht, Sie sind schwanger.
1: Aber nicht nur in der Firma hat die Aktionärsversammlung einiges ausgelöst. Auch bei dem Vorsitzenden einer großen deutschen Bank ist durch diese Versammlung einiges ins Rollen gekommen. Aber hören wir doch selbst einmal rein in die Vorstandssitzung dieses Geldinstitutes. Gerade erläutert der Vorstandssprecher Alfred Hersausen, von seinen Freunden auch Alf genannt, seinen Plan.
6: Scheint mir diese Firma Niedmeier genügend innovatives Potenzial zu haben, um in den nächsten Jahren den gesamten europäischen Markt an sich zu reißen. Also meine Herren, was sollen wir tun?
5: Das, was wir immer tun, kaufen wir uns diese Firma.
6: Sehr richtig. Die Sache hat nur einen Haken. Der Firmenchef selbst hält 51% der Aktien. Und er wird den Teufel tun, sie zu verkaufen. Es sei denn, es gelingt uns, ihn davon zu überzeugen, dass es das Beste für die Firma ist. Das wird er aber nur jemandem glauben, dem er völlig vertraut. Zu diesem Zweck werden wir einen Mann in die Vorstandsetage der Firma einschleusen.
5: Und wer soll das sein?
1: Ja, wer soll das sein? Wer ist überhaupt Manns genug, um als trojanisches Pferd in die Firma eingeschleust zu werden? Und wird es einem Fremden überhaupt gelingen, das vorbehaltslose Vertrauen Niedmeiers zu erlangen? Und wenn ja, wird die Firma dann wirklich bald dieser Bank gehören? Werden Sie, verehrte Zuhörer, dann womöglich die nächste Folge der Firma zusammen mit Ihrem Kontoauszug an Ihrem Bankschalter bekommen? Aber noch ist es nicht soweit. Noch werden wir Sie hier bei uns hören. Die nächste Folge von Die Firma.

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1: Och, Frieda, habt ihr ein neues Bild in der Stube hängen? Wer soll das denn sein?
2: Das ist noch Verwandtschaft. Ich kannte die Leute aber nicht. Ist von Wilhelm seine Seite davon die mütterliche?
1: Was? Da hängst du dir so einen wildfremden Heini an Nagel und der noch mit so ein schiefes Gesicht? Sollte das andere Auge nicht mit drauf?
2: Es war Krieg.
1: So, und warum muss der Einäugige hier nun bei dir über den Sofa hängen?
2: Weil ich meist auf dem Sofa sitze und ihn gar nicht sehen kann.
1: Aber wie sieht das denn aus? Also,
2: hättest du mal vorher sehen sollen, als er noch kein Bild hing.
1: Richtig, da war ja diese fettige Stelle von Reinhard sein Sülzkopf.
2: Ja, abends beim Fernsehen schubbert Reinhard gern mal mit seinem Kopf an der Tapete lang.
1: Ja, da macht sich das Bild denn doch besser. Aber kannst du nicht wenigstens ein anderes Motiv nehmen?
2: Wir haben keine schöneren Verwandten.
1: Ja, und wie wär's denn mit so einer Blume oder ein Stickbild mit einem Schäferhund? Das kann man dann sogar fertig kaufen.
2: Och, auch andere Hunde?
1: Nein, nur Schäferhunde. Oder hier, Reinhard sein 10.000-Teile-Puzzle. Merseburg in Nebel.
2: Das ist immer noch nicht fertig. Das liegt auf dem Amt. Und zurzeit kann er da nicht weiter dran arbeiten, weil er ein Popelseminar auf Bezirksebene hatte.
1: Ach, guck, ja, nee, das will auch gelernt sein. Du sag mal, aber kannst du nicht einfach das Sofa aufbocken? Dann sieht man den Fleck doch auch nicht mehr.
2: Da muss ich mir aber immer extra die Trittleiter holen.
1: Ja, hauptsächlich sitzt er doch wohl Reinhard und der hat noch junge Beine.
2: Oder Anita macht Räuberleiter.
1: Ja, dauert dann aber keine 3 Wochen und du hast den Sülzkopf einen halben Meter höher, ne?
2: Aber dann habe ich ja immer noch das Bild von den Einäugigen.
1: Ja, dann ist ja alles in Ordnung, nicht, Frieda? Ach, guck mal, Schwalben sind auch zurück.
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1: Und immer wieder ist es das Zweibein um uns herum, das uns mehr nervt als Zecke, Wespe oder Hitzestau. Zum Beispiel in Gestalt des Monsters mit den PET-Flaschen am Mehrweg-Rückgabeautomat. Es zieht ein Big Pack mit hunderten leergesoffenen Plastikflaschen hinter sich her und schlurft grinsend vor uns rum. Warum kauft er seine zuckrige Brause nicht in Kästen? Da könnte man ja immerhin 12 Pullen auf einmal in das Gerät wuchten. Warum er das nicht tut? Weil er sich an wütenden Gesichtern der hinter ihm Stehenden weidet. Ich wette, er schlägt zu Hause seinen Hund oder guckt Waschbärenpornos im Darknet. Weiter geht's mit dem Linkstanker. Noch ist es in Deutschland möglich, auf der Seite in Fahrtrichtung rechts eine Tankstelle zu finden. Warum wollen aber einige

Mit so einer Karre muss man sich noch länger an Tankstellen aufhalten. Schon jetzt erscheinen einem die 5 Minuten vom Rüssel reinhalten bis zum Bezahlen wie eine halbe Ewigkeit. Immer wenn ich zur Kasse schreite, steht vor mir jemand, der die einzige Bedienkraft dazu nötigt, ihm einen Kaffee zu kredenzen, ein Croissant aufzutauen und eine Stinkewurst-Pizzazunge anzuwärmen. Ach ja, und eine Schachtel Marlboro. Nee, die große. Ich zahle bar. Moment, ich hab's passend. Früher haben diese im Wegsteher auch noch Lotto gespielt in der Tanke. Heute holen sie dort ihre Hermes-Pakete ab. Warum kann man an einer Tankstelle nicht einfach bloß tanken? Ist das so schwer? Aber es gibt eine Lösung. Mit dem Smartphone direkt an der Säule zahlen. Nein, das ist doch keine Lösung. Denn dann blockieren die Staulurche nicht die Kasse, sondern die Säule, weil sie ihre eBay-Transaktionen, Netflix-Hitlisten und sonstigen digitalen Mist alles komplett an der Zapfsäule verzapfen, an der ich einfach nur tanken will. Einfach nur tanken, verdammt nochmal, du mieser Mitmensch! Wird fortgesetzt.

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1: Aus der Serie Große Momente der Weltgeschichte hörten Sie heute Umf Karl Uksch erfindet den Kinnhaken. Neandertal vor sehr langer Zeit, Mittwochnachmittag.

0: was ist los?
1: Sag mal, hast du eigentlich schon mal über dein Alter nachgedacht?
2: Mein Alter? Ist kaputt, mit dem Kopf in der Fritteuse hängen geblieben. Als er nach den letzten Fritten geschnappt hat. Pizzafresse, was haben wir gelacht? Das war, wir haben so Fritten gemacht zu Hause, der Fett 1000 Grad, ne? Ja. Und der Alte sieht noch einen von den Dingern da rumschwimmen und schnappt danach wie so ein Terrier nach einem Fuchsklöten. Ne? Ja. Und zack, wusste aber nicht in dem Moment.
1: Ja.
2: Ferkel, ja, hat in dem Moment hat er nicht realisiert, dass das Fett heiß war. Ne?
1: Ja.
2: Ja, und die Fresse, du konntest nachher so das Gesicht so abziehen und einwickeln. Ne?
1: Ja.
2: Mann, was haben wir gelacht an dem Abend.
1: Ja.
2: Den Alten hast du original nicht wiedererkannt, der musste neue Passfotos machen. Ne? Was war der fertig? Und wir haben gelacht den Abend und
1: das
2: schönen Abend
1: ich, ja.
2: gehabt.
1: Ja,
2: ich hab gestern noch Eilert angerufen. Guck dir meinen Alten an, den kennst du nicht wieder.
1: Ja, ich glaube, ihr hattet.
2: Das kann man mit so einer billigen Fritteuse viel Spaß haben.
1: Ja.
2: Wenn man die richtigen Menschen darum versammelt.
1: Ja. Ja. Klingt nach einer erfüllten Kindheit,
2: ja.
1: würde ich sagen.
2: Das kannst du laut sagen.
1: Du, aber ich habe mich jetzt gar nicht eben nach dem Verbleib deines Sorgeberechtigten erkundigt, Kurti, sondern nach deinem Alter. Also ich meine, wenn du mal alt bist, ob du da Vorsorge getroffen hast.
2: Da gibt es doch extra diese Untersuchung, wo ein Doc hinten in den Arsch reinglotzt mit dem Fernrohr.
1: Ja, zum Beispiel. Ich dachte aber allerdings mehr an die finanzielle Vorsorge. Also ich meine, machst du da irgendwas?
2: Was?
1: So Lebensversicherung oder Riester-Rente, mündelsichere Schatzbriefe. Ich meine, wovon willst du leben, Kurt?
2: Von Luft und Liebe. Luft rauslassen aus dem Glas und poppen. Und danach die Schnitten beklauen.
1: Sicherlich,
2: so ist der Plan.
1: Sicherlich ein interessanter Ansatz für die Altersfinanzierung, ja. Aber du hast doch sicher auch schon davon gehört, dass die Renten nicht mehr sicher sind.
2: Richtig. Meine zum Beispiel kommt überhaupt nicht, die Saudi.
1: Ja, aber du zahlst ja auch nichts ein.
2: Da ist auch der Witz raus aus der Schoße. Ich meine, wenn du vorher das schöne Geld alles einzahlst, zack, geht man kaputt, sind die Mücken zum Herrn, ne?
1: Ja,
2: schön blöd.
1: Ja, aber das ist doch das Prinzip des Generationsvertrages.
2: Mir doch egal. Ich mach das wie mein Opa. Den hat ein Franzmann 1915 in den Kopf reingeschossen. Und er hat 60 Jahre lang Rente kassiert, ne? So macht man das.
1: Ja. Aber
2: der schlaue Hund.
1: Aber wie stellst du dir das denn jetzt vor, Kurt? Hä?
2: Na, ganz einfach. Blöde Sau. Ich leih mir Misthaken seine Moffa und Römer nach den Franzmann hin. Und dann latsch ich da so lange rum, bis mir einer von den Fickfröschen den Kopf reinschießt. Ja. Dann aber.
1: Ja.
2: Und so schnell hast du noch keinen auf dem Moffa springen sehen. Dann aber mit dem Projektil im Brägen, rauf auf Moffa, nach einem deutschen Amtsarzt hin, kaputt schreiben lassen, Rente beantragen, fertig.
1: Ja.
2: Das ist der Plan.
1: Ja.
2: Da fallen Riester aber den Klöten aus dem Schlüpfer.
1: Ja. Ich muss sagen, mit Verlaub, das Rentenmodell hat aber doch noch einige Schwachstellen, Herr Krampmeier. Ja.
2: Das stimmt. Wer weiß, ob mir Haken seine Moffa leiht.
1: Ja.
2: Er ist immer so eigen mit dem Gerät.
1: Aber es könnte auch sein, dass dir gar keiner ein Loch in den Kopf schießt. Weißt
2: Wieso
1: du?
2: Das denn nicht?
1: Oder wenn, dass du sogar dran kaputt gehst. Und wenn nicht, dass dir vielleicht auch gar keine Rente dafür gibt, weil vielleicht gar kein Krieg ist zwischen Deutschland und Frankreich. Und.
2: Ne? Aha.
1: Ja.
2: So ist das.
1: Stehst du da mit deiner vergeichten Altersvorsorge, Kurt, ne? Kein Loch im Kopf, kein Geld, kein gar nichts.
2: Dann greift Modell 2.
1: Das da wäre...
2: Salon, bis der Pansen explodiert. Und wenn man Glück hat, ist man bis zum 60. kaputt.
1: Ja. Viel Spaß dabei, Kurt, würde ich sagen. Ne?
2: Und damit das nicht so langweilig wird, säufst du dich mit kaputt. Mhm. Los, sauf aus, Ferkel!
1: Ach nee, Kurt. Ach,
2: ne. Gertrud, mach mal eben 18 Alster mit Erdbeerkorn für den Frührentner hier fertig.
1: Nee, Kurt, nee, bitte nicht. Ich will noch leben, Kurt.
2: Sauf jetzt oder ich vergewaltige dich!
1: Du mich?
2: Natürlich nicht, das würde ich machen lassen von Fachkräften. Ich kenne da einen befreundeten Braunbären.
1: Nee, dann muss ich sagen, dann saufe ich doch lieber, als dass ich mir vom Meister Pitz das Rektum versilbern lasse. Prost, Kurt.
2: Eine gute Wahl, Herr Ferkel, Prost. Ah. Auf Tisch 17.
1: Tisch 17.
2: Prost. Los. Das Glas zum Gesicht. Hm? Prost, Tisch 17.
1: Sonst wird's
2: so lange grün, bis Sie das Glas hochheben. Und jetzt grün.
1: Prost, Tisch 17. Kommt,
2: Prost.
1: Man ist nur Kopf einmal nüchtern. Ach, herrlich.
2: Oh.

0: reiten für Freiheit und Gerechtigkeit. Die drei Musketiere. Heute
1: im Stau.
2: Hey, Reiter dort vorne.
3: Ah?
2: Sieht er denn nicht, dass wir im Stau stecken?
3: Ei, doch.
2: Ja, dann sollte er vielleicht ein wenig an die Umwelt denken und gefälligst sein Pferd ausschalten.
3: Ei, warum sollte ich das?
2: Weil dein Pferd die ganze Straße veräppelt.
3: Ach so.
4: Au, au, au, au, aua, aua, aua, aua.
1: Das war eine sehr zähfließende Folge der drei Musketiere.

0: Der kleine Tierfreund.
1: Immer mehr Tierfreunde halten in ihren Wohnungen einen Rassehuhn, mit dem sie nicht nur ihre Freizeit teilen möchten, sondern das sie auch zu einer brauchbaren Waffe abrichten. Für Sport- und Dienstgebrauch taugliche Rassehühner erhält man allerdings nur beim qualifizierten Züchter. Wer ernsthaft mit dem Huhn arbeiten möchte, wird nicht umhinkommen, einige Regeln zu beachten. Denn auch das bestveranlagte Huhn wird ohne Anleitung nicht zum zuverlässigen Freund. Hier muss der Hühnerführer unterstützend tätig werden. Unbedingte Voraussetzung für einen späteren Einsatz ist die Schussgleichgültigkeit des Rassehuhns. Um das Tier von frühesten Kindesbeinen an den Knall zu gewöhnen, ist es ratsam, sich schon einige Stunden pro Tag neben das Rasseei zu setzen und ohne Ankündigung ca. 6 bis 8 Schüsse dicht neben der Schale abzufeuern. Ist dies gelernt, können wir zum nächsten Punkt übergehen, dem allgemeinen Schutzdienst. Der Hühnerführer hält das 3 bis 4 Tage alte Küken an der Hetzkette, während ein Helfer versucht, den kleinen Zerreiß durch das Vorzeigen eines halben Hähnchens wütend zu machen. Nun sprechen wir den Wehrtrieb des Kükens an. Der Helfer oder Scheintäter reizt unseren Schüler bis zur Weißglut, das heißt, er kokelt die zarten Schwingen des flauschigen Kleinen an, bis der sich von der Hetzkette losreißt und den Figuranten angeht. Ist unser Rasseküken so weit aufgebaut, dass es aggressiv und wehrhaft den Menschen angeht, können wir zum Stellen und Verkrähen übergehen. Hier hat unser Schüler nach erfolgreicher Mannarbeit dem Scheintäter nicht die Augen auszupicken, sondern muss diesen so lange verkrähen, bis wir kommen und ihn verhaften. Hat unser Schützling diese Übungen mit Bravour verrichtet, so können wir ihn getrost für die Schutzhuhnprüfung 1 anmelden. Vielen Hühnerbesitzern reicht diese Qualifikation jedoch nicht. Sie wollen das Killerhuhn. Sie wollen die Kampfhenne, die ohne Vorwarnung tötet, die das am Regenwurm Erprobte in die menschlichen Siedlungen hineinträgt. Seit Jahren bilden autonome Tierschützer in geheimen Lagern in Afghanistan deutsche Legehennen zu Terroristen aus und schleusen sie danach in unsere Legebatterien ein. So soll schon in jeder Hühnerfarm ein Killerhuhn infiltriert sein, das nur auf den Tag X wartet. Dann Gnade uns Gott. 20 Millionen Legehennen warten auf ihre Rache. Schade auch, dass unser weißer Sport dadurch so in Verruf gerät. Ihr kleiner Tierfreund.

0: Und jetzt die Lemkes. Eine Familienserie in vielen Teilen mit Papa Grappa Lemke.
1: Hallo.
0: Mit Fernet Lemke. Das finde ich echt nicht gut. Mit Bianca Lemke.
2: Hab schon, Freund.
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3: Ach, wir sehen meine Hände wieder aus.
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1: Bianca Maus, lass mich mal in Ruhe tun. Fahr mal Mama tun, ja?
2: Du, Mama?
3: Ja, Bianca?
2: Du, Mama, kommt Oma eigentlich auch wieder Weihnachten zu uns? Wenn ja, dann finde ich das nicht gut, weil ich hab doch schon einen Freund.
3: Aber Bianca, Oma ist doch schon lange tot.
2: Dann kommt Oma also ganz bestimmt nicht.
3: Aber nein, Bianca, was soll das?
1: Das kannst du wohl sagen tun, mein Töchterchen. Verlass dies auf die, da kannst du wohl für anlassen tun.
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0: Heißt das, du bist jetzt schon fertig mit Essen?
1: Das war aus der Reihe Große Momente der Weltgeschichte. Rainer M. Cabanus erfindet ganz zufällig die Fischvergiftung. Freitag, 13. April 1928 zur Mittagszeit.
0: Rainer, sag mal, wo du jetzt schon so tot bist, ne?

0: Ja.
1: Da hängt so ein ganz widerlicher Popel aus ihrer Nase.
2: Na Gott sei Dank, da bin ich aber froh. Und ich hatte schon Angst, ich hätte das Ding aus Versehen mit runtergeschluckt.

0: Rochi und Erwin.
1: Erwin, bleibt es bei Sonntag die Fahrt zum Heringsfänger Museum nach Heimsen?
2: Nee, Gott sei Dank nicht. Wir fahren nämlich Sonntag mit dem Pastor in eine Konfirmandenfreizeit.
1: Was? Du bist doch Konfirmand?
2: Quatsch, ich fahre als Ufts mit. Und weißt du, welcher Film dann läuft, Alten? Herr mit den kleinen Vorkonfirmandinnen.
1: Die sind doch noch nie mal geschlechtsreif.
2: Glaubst auch nur du. Die Sitzengebliebenen von denen, die gehen locker für Anfang 30 durch.
1: Donner Knispel, da hat sich ja was getan. Was sagt denn der Pastor dazu?
2: Der Seelenhirte hat ja seine Alte mit. Da ist Schweigen der Lämmer angesagt.
1: Und was passiert sonst auf der Freizeit?
2: Oh, wir singen zur Gitarre Hits von Limp Bizkit und spielen Reise nach Ramallah.
1: Bei uns ist das auch Jerusalem.
2: Bei euch hieß ja auch Makatsch noch Knef, du Methusalem.
1: Aha, Bibelarbeit wird immerhin auch noch groß geschrieben.
2: Stimmt, auch nach der Rechtschreibreform. Aber groß geschrieben wird übrigens weiter klein geschrieben.
1: Verstehe ich nicht. Wo fahrt ihr denn überhaupt hin?
2: Zum Jugendfreizeitheim Kellenberg am Grünen See oder Roten Pfahl, habe ich jetzt vergessen. Jedenfalls voll im Gebüsch, keine Disse weit und breit.
1: Da könnt ihr euch ja voll auf eure Arbeit konzentrieren.
2: Arbeit? Ich lache mir einen Ast. Wir machen abends Flaschendrehen und spielen die besten Szenen aus GZSZ nach.
1: Und wo kommt Jesus vor?
2: Jesus hat dann frei auf der Freizeit.
1: So war das aber nicht gedacht. Wir hatten früher...
2: Ja, die Möpse hinten und den Nippel in der Lasche. Geschenkt, Barbie. Konfirmandenfreizeit, das heißt heute Sozialkompetenzerwerb durch mediengestütztes kognitives Erlangen von Fertigkeiten.
1: Aha, das aber bedeutet...
2: Wenn der Pastex schläft, geht's auf den Weiberflur.
1: Ja, dann ist die Welt ja noch in Ordnung, Gott sei Dank.

0: Hey Gisela, willst du heute noch einen aufreißen oder was soll das Grünzeug da im Haar?
1: Das ist kein Grünzeug, das ist eine Blume.
2: Das ist auch kein Haar, das ist altes Flockerti.
1: Fresse! Die Blume heißt nicht Grünzeug, sondern Blume. Und die hat mir einen Verehrer geschenkt.
3: Das wollen wir doch vielleicht jetzt mal klarstellen. Die Blume heißt Asta, die Frisur nennt man Bobtail Hochflor. Und der Verehrer war bestimmt der Fleischwurstvertreter. Der bringt der scharfen Kopotka nämlich neuerdings immer Asta mit.
1: Sonst Wachsinn! Von der blöden Kopotka habe ich die Blumen nämlich gar nicht heimlich nach Feierabend aus dem Büro geklaut. Mann, leider. Außerdem ist das keine Asta, sondern eine Blume.
3: Blume. Gisi, das ist nur ein Oberbegriff. Wetten, Gisela kennt überhaupt keine verschiedenen Blumenarten.
1: Mann wohl.
2: Ich wette auch, Holger. Ich wette,
1: doch.
2: Gisela kennt keine drei Sorten von Blumen.
0: Ich steig auch mit ein.
1: Und? Um was wetten wir? Um eine Nacht mit mir?
0: Nee, danke. Nee, danke. Lieber um Essen in Adis Currystation.
1: Ja.
0: Los, Gisi, nenn uns drei verschiedene Blumensorten.
1: Ganz einfach und puppig. Eine Rose und

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1: Die Firma.
0: Liebe, Intrigen, Portokosten.
1: Schicksale rund um das Wirtschaftsimperium des Fritz F. Niedmeier.
0: Suzette hat es auf der Suche nach sich selbst in eine schottische Landkommune verschlagen. Aber natürlich sucht sie nicht nur sich selbst, nein, sie möchte auch gerne etwas über Land und Leute herausfinden.
2: Sag mal, mein süßer Dudelsackspieler, was habt ihr eigentlich unter euren netten karierten Röckchen? Nix? Stimmt das? Wirklich nix?
0: Aber wie wir ja wissen, ist Suzette eine Frau, die nichts glaubt, was sie nicht selbst gesehen hat.
2: Na, da wollen wir doch mal nachsehen.
3: Oh no, stop it, you got damn crazy girl. Stop it.
2: Das nennt ihr nichts? Ihr Schotten seid doch sehr bescheiden. Aber jetzt verstehe ich eigentlich auch die Namen von diesem Musikinstrument.
0: Während Suzette zwar nichts Neues über sich selbst, aber dafür umso mehr über Schottland und seine Bewohner herausgefunden hat, haben auch Fritz F. Niedmeier und sein treuer Entwicklungsingenieur Schrage im wahrsten Sinne etwas Übersicht gewonnen.
4: Ja, Schrage, Sie hatten recht. Von hier oben sieht die Sache ganz anders aus. Aber sagen Sie mal, seit wann haben Sie eigentlich einen Fluchschein?
5: Einen was?
4: Einen Fluchschein!
5: Happalapap, jetzt ist nicht die Zeit, sich mit Formalien aufzuhalten! Hey, Herr Niedmeier, halt sich fest!
4: Ja.
5: Hoppalala! Ja. Na bitte, ist ja noch mal gut gegangen.
4: Ja. Schrare, ja. Aber Sie sollen mir nicht Ihre Fluchkunststücke vorführen, sondern mir das neue Marketingkonzept unterbreiten. Also, bringen Sie diese Apfelsinenkiste runter und drücken Sie raus damit.
5: Raus, Herr Niedmeier? Gesteckt noch schon mittendrin. Ich werde Ihnen das neue Marketingkonzept während des Flugs erklären, ja? Zeit genug haben wir ja. Bis Tokio brauchen wir mit dieser Kaffeemühle, na, sagen wir mal, mindestens 70 Stunden.
4: Ja. Was? 70 Stunden? Und was ist, wenn ich mal aufs Klo muss?
5: Keine Angst. Ich muss sowieso ein paar Mal zum Tanken zwischenlanden. Also bis Moskau fliegen wir auf der klassischen Rustroute. Dann landen wir noch einmal in Kabul. Ich habe nämlich noch ein paar russische Benzingutscheine. Da müssten wir eigentlich noch was drauf kriegen.
4: Ja,
5: und dann halten wir noch einmal in Ulaanbaatar und dann geht's direkt rüber nach Tokio.
4: Ja, ist gut, Schrare. Ja. Aber jetzt rücken Sie doch mal raus mit der Sprache.
5: Also,
4: was sollen wir denn in Tokio?
5: Ja, pass auf.
0: Ja, was sollen Niedmeier und Schrage in Tokio? Was für eine Marketingstrategie ist das, die Schrage da ausgebrütet hat? Und seit wann kann Schrage überhaupt brüten? War diese Tätigkeit nicht bislang immer nur den Weibchen unserer gefiederten Freunde vorbehalten? Wenn Sie das genauer wissen wollen, schauen Sie in Ihr Tierlexikon oder hören Sie einfach die nächste Folge von Die Firma.

0: Frieda und Anneliese.
1: So schwer wie dies Jahr ist mir die Pflanzerei noch nie gefallen.
2: Was hast du denn jetzt schon gepflanzt, Frieda, 1. März?
1: Kartoffeln, Gemüse, Zwiebeln, Kanaken.
2: Pastinaken heißen die.
1: Mach wohl, müssen aber trotzdem in der Erde.
2: Aber doch nicht ein halbes Jahr vor der Eisheiligen.
1: Was du heute kannst entsorgen, das vergrabe nicht erst morgen. Und das Gemüse lag mir doch schon wochenlang in der Schlafkammer im Wege.
2: Wie hast du denn überhaupt die Löcher in den Permafrostboden reingekriegt?
1: Ich hatte noch Silvesterböller von Reinhard gefunden und er da wieder Anita mit ärgert.
2: Och, nimmt er gar nicht mehr die Dachlatte?
1: Was er gerade so da hat. Jedenfalls haben die ordentliche Löcher in den Boden gebombt.
2: Aber Frieda, da wird doch jetzt nichts von bei der Kälte.
1: Mir doch egal. Hauptsache, ich bin so los.
2: Dann hättest du doch auch in eine Biotonne werfen können.
1: Wir sind nicht so für Bio. Wir suchen uns immer was aus den anderen Tonnen.
2: Ja, denn kriegst du dies ja eben gar kein Gemüse im Garten.
1: Ebenso schön. Muss ich auch nicht ernten, kann mich sowieso kaum noch bücken.
2: Und Anita, kann der sich auch nicht mehr bücken?
1: Hä? Möchte er nicht so gerne, wenn Reinhard frei rumläuft?
2: Oh, Gerke, das sind Zustände bei euch auf dem Hof. Man möchte euch bald nicht kennen, wenn es nicht so himmelinteressant wäre.
1: Was pflanzt ihr denn so an in euren Garten?
2: Wir vergraben die Erbsen direkt in Dosen, dann gehen die Wühlmäuse da nicht so bei, ne?
1: Ach ja,

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Schlager schlagen ein, sagt man. Aber tun sie das wirklich? Wenn wir uns moderne Musik anhören, fragen wir uns da nicht manchmal, wo die echten, die wahren Gefühle bleiben, die, von denen

Gildo. So als wäre nie etwas Böses auf Erden geschehen. Gildo. Wenn er singt, erst kommt der erste Kuss, dann kommt der zweite Kuss und dann zählen wir nicht mehr. Dann spricht dieses eine deutliche Sprache, so meine ich. Doch wer versteht diese Sprache heute noch in einer Zeit, die regiert wird von kaltem Stein, kalten Augen und kalten Füßen? Rex Gildo weiß, dass er es schwer hat, verstanden zu werden. Aber er kämpft weiter, denn er weiß auch, dass wir kämpfen müssen, wenn wir leben wollen.

0: so okay?
1: Nein, noch ein bisschen mehr.
0: Na gut. Ja, jetzt reicht's jetzt.
1: Ein kleines Fitzelchen noch.
0: Oh Mann.
1: Ach, Scheiße.
2: Das war aus der Reihe Große Momente der Weltgeschichte. Dolly Buster platzt die rechte Titte. Letzte Woche beim Möpse aufpumpen gegen Abend.
1: Vielleicht können wir die ja wieder flicken.
0: Ja, du denkst auch immer nur an das eine, was?

0: Lalala. Liebes Sozialamt, leider komme ich mit deinem Geld nicht aus. Gib mich bitte mehr, sonst ist nicht für Saufen genug. Herzlichst dein Kurti. Lalalala.
1: Hallo Kurt, na, was schreibst du denn da? Hm? Ein Liebesbrief an Unbekannt? Zeig mal hier.
0: Boah!
1: Und Kurt, du glaubst doch wohl nicht im Ernst, dass die Behörde dir daraufhin mehr Zuwendungen bewilligt, hm?
0: Zuwendung? Diese hakle Feuchtabhängigen sollen mich nicht streicheln, sondern die Flocken rausrücken, zack, Arsch! Auf meinem Deckel bei Gertrud haben sie schon über 3000 Euro angesammelt.
1: Was ist eigentlich gegen hakle Feucht zu sagen? Mal nebenher gefragt. Ich nutze es selbst zuweilen.
0: Ungesund, das verhindert die Krustenbildung an der offenen Wunde im Arsch.
1: Kurt, das Loch da hinten, das ist gewollt. Das muss so. Das ist keine Wunde im eigentlichen Sinne.
0: So? Und warum läuft da dauernd Eiter raus, Herr Professor?
1: Das ist vergorener Tzatziki, Kurt. Den kann dein Körper nicht mehr verarbeiten und dann läuft er einfach so durch.
0: Wieder was gelernt. Gut, dass ich mir das Loch nicht zugetackert habe.
1: Echt Glück gehabt, Kurt. Ja. Aber mal auf deinen Brief an das Sozialamt zurückzukommen. Ich wusste gar nicht, dass du überhaupt Leistungsempfänger bist. Du hast doch nicht mal ein Girokonto.
0: Bis jetzt haben die Schweine ja noch nichts freiwillig rausgerückt. Einmal die Woche bin ich nach den Formularfickern hin und hab auf den Flur gekackt.
1: Oh, eine eher unwillkommene Dienstleistung, vermute
0: ich. Jetzt kommt's aber. Dann habe ich den Häuptling von den Pissesäufern gesagt, 50 Euro und ich nehme den Schiss wieder mit.
1: Und wie lief das Geschäft, Kurt?
0: Astrein. 10 Euro habe ich einen von den Kaputten auf dem Flur in die Flosse gedrückt und der hat meinen Schiss entsorgt. Macht 40 Euro Reingewinn pro Woche. Nehmen wir einen anderen Einkünften als Model.
1: Arschkrusten-Pin-Up für Proktologen oder was?
0: Model, Eisenbahn, Zeitungsvertreter, wollte ich sagen.
1: Erstens heißt das Modelleisenbahnzeitung und zweitens beziehe ich dieses Fachorgan, nicht du.
0: Aber ich verkauf dir das Waggon-Wemser-Blatt, das ich vorher am Kiosk geklaut habe.
1: Ach du heiliger Bimbam, ich bin Opfer eines organisierten Verbrechens.
0: Halt doch dein Maul, ein Blödes. Jedenfalls reichten die Moneten nicht für den täglichen Ballerpegel und ich bin zum Jobcenter vom Arbeitsamt.
1: Unvermittelbarer als dich geht ja kaum noch. Oder hast du da auch bloß auf den Flur geschissen, Kurt?
0: Mitnichten, Freund Ferkel. Ich wollte meine Sozialamtszuscheißerei als Ich-AG anmelden.
1: Da bist du wahrscheinlich sofort rausgeflogen, oder?
0: Nee. Die haben mich anerkannt. Haha. Kurtis Flurschiss-Agentur ist jetzt eine anerkannte Ich-AG mit allem Pipapo.
1: Oh, und warum hast du dann den Brief an das Sozialamt geschrieben, Kurt? Als Unternehmer kriegst du doch sowieso keine Stütze.
0: Stütze? Ich will keine Almosen. Der Hebesatz für den Flurschiss wird von 50 auf 100 Euro erhöht, weil ich den pickligen Kaputten, der den Gammel wegmacht, fest angestellt habe.
1: Och, 100 Euro für Scheiße wegmachen, die du selber hingekackt hast. Ja, so blöd sind doch nicht mal die im Sozialamt, dass sie das bezahlen. Hm?
0: Für 100 Euro lasse ich den Schiss aber auch eine Stunde länger liegen. Haha.
1: Das wird ja immer schöner.
0: Der Witz an der Sache ist, solange da mein, das sage ich ja mal, nicht als Eigenlob, extrem ekliger Bierschiss auf dem Flur rumpestet. Solange traut sich keiner von den Kaputten auf dem Flur. Und die Sachbearbeiter machen sich einen Lenz, ne? Gucken sich Titten an im Internet oder spielen so lange an der eigenen Eier rum, bis sie in eine höhere Welt vorgedrungen sind.
1: Aha. Und wer zahlt die 100 Euro?
0: Die sammeln das unter sich. Da muss doch jeder aus 5 Euro schucken und schon hat er 2 Stunden Ruhe vor den Verwarzen da mit ihren Scheißproblemen. Jetzt wollen sie mich überreden, Freitagmorgens direkt um 9 den ganzen Eingangsbereich vom Kaputtenamt zuzukacken. Dann bist du schon früher ins Wochenende können, die Pissesäufer.
1: Ja, und willst du darauf eingehen?
0: Ehrlich gesagt, ich kann gar nicht so viel scheißen, wie ich verdienen könnte. Ne? Der Kanzler hat auch schon angerufen, ob ich nicht mal in den Bundesrat kacken könnte. Aber Die Kapazitäten der Kimme sind leider begrenzt.
1: Ach ja, also, komm Kurt, jetzt wirf den Brief an das Sozialamt weg. Hm? Ich setz einen neuen für dich auf, so auf richtigem Geschäftspapier mit eigenem Logo und allem. Und außerdem biete ich dir an, dein Management zu übernehmen. 20% Provision.
0: Ist gebongt, aber dafür muss ich den Pickligen kaputten entlassen und du musst zusätzlich die Scheiße wegmachen.
1: Okay.

0: Kandidaten für Freiheit und Gerechtigkeit. Die drei Musketiere. Heute...
1: Der 6. Dezember.
2: Was ist das?
3: Mord, Schweinerei! Die ganzen Strümpfe voller Dominosteine.
2: Ja, und hier, Steinerei. Überall Pilze zwischen den Zähnen.
3: Aber Porthos, die waren doch schon vorher da.
2: Egal, das waren die Saboteure des Kardinals.
3: Schweinerei, die auf ganzen Sie. Stiefel voller Unrat. Schweinerei.
1: Nicht alle Kinder glauben noch an den Nikolaus, aber manche täten gut daran.

0: Der kleine Tierfreund.
1: Früher, als alles besser war, die Winter noch kalt und die Mopeds von Kreidler, da machte die Eintagsfliege ihrem Namen noch alle Ehre. Heute leben die sirrenden Biester anscheinend mehrere Monate. Selbst wer keine Ziege hält im Wohnzimmer, muss mit starkem Insektenbesatz über die Wintermonate rechnen. Warum sterben die Lästlinge nicht mehr wie früher im Oktober, sondern paaren sich genüsslich auf Dominostein und Marzipanprinte? Die übel beleumundete Klimaveränderung kann in diesem Falle nicht Schuld daran tragen, denn zumindest meine Wohnung wird schon seit Jahrzehnten im Winter mit der gleichen Temperatur gefahren. Obwohl es dort nun schon 40 Jahre lang konstant 28 Grad warm ist zwischen Oktober und Mai, hat in der Vergangenheit die Stubenpflege brav den Rüssel zugekniffen. Wenn es also nicht an der Wärme liegt, die der Fliege ihren Verbleib im Diesseits schmackhaft macht, dann muss es die Aussicht auf verderbte Speise, respektive öffentlich abgedrückten Kote sein. Der Sommer bietet ja den Biestern reichlich Nahrung, seien es die verfaulten Früchte im Garten oder der verlockende Rinderschiss im hohen Gras. Wenn sie uns jetzt auch im Dezember Gesellschaft leisten, kann es nur bedeuten, dass irgendwas faul ist in der Wohnung. Ist es der Harzer Käse, der hinter Sofa gerollt ist, oder der Hartz-IV-Säuger, der auf selbigem ruht und damit der Fliege signalisiert, es ist was faul im Staatebinnenmarkt. Da aber auch hygienisch wie ökonomisch unbescholtene Bürger von der winterlichen Fliegenplage bedroht werden, gärt in mir ein ganz anderer Verdacht. Die Fliegen haben als erste weit vor den Politikern und den meisten Einwohnern gemerkt, dass ganz Deutschland vor sich hin fault und sind schon mal sicherheitshalber den Winter über dageblieben. Sie sind ein Warnsignal der Natur. Heute das sirrende Kerbtier, schon morgen sitzt der Schmutzgeier in der Fußgängerzone. Einen schönen zweiten Advent wünscht der kleine Tierfreund.

0: Bei mir im Studio sitzt Horst Rüdiger Pollmeier aus Bielefeld bei Bethel. Tag. Er ist sozusagen heute einmal freier Mitarbeiter in der Redaktion Geheimnis deutscher Schlager. Horst Rüdiger, Sie waren doch Stammkunde beim Trödler Abraham, stimmt's?
1: Nix da, von wegen. Das war doch alles ein ausgemachter Betrug, das Ganze. Der hieß doch gar nicht Abraham. Der hat doch damals...
0: Ach ja, aber Stammkunde waren Sie schon, Horst.
1: Wissen Sie eigentlich, wie der richtig hieß?
0: Nein.
1: Olaf Hamka.
0: Ach so. Ja, dann hat er sich wohl umbenannt, nehme
1: ich an. Ach Quatsch! Das war doch Walter Abramczyk, ne? Sein Schwager. Ja. Der hat sein Elektrogeschäft aufgeben müssen, ne? Den hatten sie doch drangekriegt damals wegen blanken Strom und so, ja.
0: Ja, aber was hat das denn mit dem Trödler Abraham zu tun?
1: Na ja, eben, sag ich doch, nix. Aber Hamka und sein Schwager, ne, haben doch dann den Import-Export aufgemacht. Und weil ihnen Hamabra zu doof klang, haben sie es eben Abraham genannt, ja.
0: Abramczyk und Hamka. Abraham, ja, das ist ja hochinteressant. Erzählen Sie weiter, Horst Rüdiger.
1: Das war doch alles heiße Ware. Was Sie da hatten, habe ich doch von Anfang an gesagt, ja. Und dann haben Sie sich noch eine gesucht, der Werbung für Sie macht, ne? Aha. Haben Sie dann einen Österreicher genommen, weil die eh nicht so viele merken, sagt Hamka immer, ne?
0: Ja, das muss dann wohl der Wolfgang gewesen sein.
1: Der hatte zwar von Werbung null Ahnung, ne? Und sah auch nicht gerade clever aus. Aber eins konnte der wunderbar, ne? Nämlich Jumbamba singen.
0: Was? Ja. Was konnte er?
1: Na hier, diese hier. Jumbamba, Jumbamba, Jumbambababamba.
0: Ja, danke. Danke, das reicht, glaube ich, als kleine Demonstration, Horst Rüdiger.
1: Mann, wenn ich damals schon Rip und Rap Rup und dieses ganze Zeug gegeben hätte, das hätte eingeschlagen wie eine Bombe sein. Jumbamba, Jumbamba.
0: Ja, da könnte vielleicht sogar was dran sein. Vielen Dank für Ihre Mithilfe, Horst Rüdiger Pollmeier.

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0: liebe Frau Lehrerin, der Kurti bohrt sich schon wieder in der Nase. Das finde ich ekelig.
1: Och, Kurti, zieh den Finger raus. Und bei der Gelegenheit kannst du auch gleich mal die nächste Seite vorlesen. Laut und deutlich.
0: Der hat sich den Finger aber noch gar nicht abgewischt. Und jetzt schmiert er mit dem Buch rum. Widerlich.
1: Adolf, du hältst jetzt sofort die Klappe und liest gefälligst den Text still mit.
0: Und ich kann mich aber nicht konzentrieren, wenn Evi weiterhin links neben mir sitzt. Das gehört sich nicht für ein Mädchen. Die Frau hat gefälligst rechts vom Manne zu sitzen.
1: Ja, dann tauscht eben die Plätze und gebt endlich Ruhe.
0: Finden Sie das eigentlich richtig, dass Gertrud die Ellenbogen auf dem Tisch hat und Paul schon wieder weiße Söckchen zur schwarzen Hose trägt?
1: So, Adolf, es reicht. Du stellst dich jetzt sofort in die Ecke und rührst dich keinen Zentimeter mehr bis zur großen Pause. Himmel nochmal, was für ein nerviges Kind.
2: Das war aus der Reihe Große Momente der Weltgeschichte. Der kleine Adolf Knigge wird wegen schlechten Benehmens ständig getadelt und beschließt, es allen zu zeigen, wenn er groß ist. Grundschule Hannover, 1758, zweite Stunde Deutschunterricht.

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1: 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Hallo, Herr Zombie. Hallo, ein Paket für Sie. 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Schade.

Hey.

0: Ja, hier ist Fabian Meyer zu Brochterbeck. Ich habe heute die dankenswerte Aufgabe, ein paar Sätze über den Königsbesuch in Bonn zu verlieren. Natürlich habe ich mich versichert, dass wir einen kompetenten Gesprächspartner finden, der auch ein bisschen mehr von der Psyche des Nordländers versteht. Ich rufe in Bonn Nils Lofgren. Er ist unser norwegischer Korrespondent dort. Nils Lofgren, hören Sie mich? Ja, vielen Dank. Sagen Sie mal, Herr Lofgren, wie steht's denn? Harald, der Viertel vor Zwölfte, und Sonja, die...
1: Harald, der Stinger auf der Viertel vor Zwölfte, der 1, 2, 3, der 5. Harald, der 5.
0: Der Fünfte, richtig, ja. Harald und seine anmutige Gattin besuchen heute die alte Hauptstadt der Bundesrepublik Bonn. Was machen Sie denn zurzeit?
1: Jo, der Harald ist auf der Fünfte, in Früh, die Trula. Trula, die Sonja Trula. Kommen in der Bonn, in der Weizsäcke, die Fiske Weizsäckerin in Bonn.
0: Ja, es wird sicherlich viel um Fisch gehen. Norwegen, Land des Erdöls, Land der Mastlachse. Gibt es auch Wirtschaftsgespräche, Kontakte zu deutschen Größen?
1: Nee.
0: Gibt es nicht.
1: Wir haben Fisch in den Schnapsen.
0: Ah ja, um was geht es denn überhaupt? Handelt es sich um einen reinen Routinebesuch, bei der die Sehenswürdigkeiten der Rheinebene und der Lorelei vielleicht...
1: Die Fiskerinnen und Schnapseringen und Fickingerinnen.
0: Fickingerinnen?
1: Fickingerinnen.
0: Ach, Wikinger, ja.
1: Ja.
0: Ja, natürlich.
1: Die Harald und die Sonja und die Trolle und die Fickingerinnen und...
0: Ja, sagen Sie mal, Nils Lofgren, Sie sind ja nun als Norweger auch mit der Psyche... Bitteschön?
1: Ja,
0: der deutsche Schnaps, den ist der Nordländer nicht gewohnt. Sie sind nun mit der Psyche des Nordländers auch wesentlich mehr vertraut als wir hier im fernen Isernhagen. Sagen Sie mal, wie sind die so drauf, der Harald und die Sonja? Sind die abends auch so richtig, weißt du, gröhlend und stramm da durch die Altbierkneipen gejuchzt?
1: Jo.
0: Ja, habe ich mir fast gedacht, wenn das Skandinavier auf Urlaub ist. Jo, man kennt das ja von der Fähre.
1: Die
0: Norwegerin an
1: der Fähre, die kommen nicht direkt.
0: Ja, genau.
1: Anlegen und direkt, boah.
0: Ja, Herr Lofgren, genauso sehe ich das auch. Auch ein schöner Witz am Schluss, den ich hier nochmal so by the way erfahren habe. Möchten Sie noch jemanden grüßen, Herr Lofgren?
1: Nö.
0: Ja, vielen Dank. Das war Nils Lofgren für Radio FFN, unser Korrespondent aus Bonn, in einem kurzen Bericht über den Besuch des norwegischen Königspaars. Vielen Dank.
1: Die kommen, die Harald die Fiften, und die Trolle, die Sonja, und nur die Hirde, und die Harald ist direkt in Au.
0: Ja, vielen Dank nochmal für diese Schlussbemerkung. Ich denke, die hat unsere Hörer auch noch das norwegische Königsbein am anderen Licht erscheinen lassen. Vielen Dank, Nils Lofgren.

0: Das glaubt uns zu Hause keiner. Mit dem Hurricane in 10 Minuten nach New York. Dagegen kannst du die Greyhound-Busse aber voll vergessen, ey.
1: Gut, dass ich mir das so intensiv gewünscht habe, ne? Sonst hätten die Verbrecher in Miami uns bestimmt erschossen, ey.
2: Ja, Gisela, war sehr gut. Hast uns gerettet, Leben.
0: Stimmt. Dafür hast du noch einen gut.
1: Oh ja, 3 Stunden Knoten mit Kalle. Oh. Sippi, sie schnelle Town Blues. I'm melting away. I wanna be a part of it in old New York.
2: Das macht Kalle auch ohne singen, Gisela. Bitte nicht singen, ja, du Trommelfell, ganz kaputt.
1: It's up to you, New York, New York.
0: Gut, dass das der alte Frank nicht mehr miterleben muss. Mann, oh Mann, oh Mann, oh Mann, oh Mann, oh Mann, oh Mann, was für eine ätzende Stimme.
1: Also, es wird unbedingt auf dem Broadway und ein Musical sehen. Das ist mein großer Traum. Nachher engagieren die müssen auch, ey.
0: Ja, als Pudeldame in Ketz oder was?
2: Oder als Oma, Frau von Phantom, der Opa.
1: Ihr seid Kulturbanausen. Mit euch kann man nichts anfangen in so einer Weltstadt.
0: Also macht jeder was für sich. Ich für meinen Teil fahre gleich erstmal hoch in die Titten von der Freiheitsstatue. Ist bestimmt total geil, ey.
2: Und Jaro fährt nach Kleinpollen. Ist ich mitten in New Yorkski. Kann ich eventuell Sonnabend nehmen, Mercedes eventuell?
0: Keine Chance, Jaro. Absolut keine Chance.

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1: Liebe, Intrigen, Portokosten.
2: Schicksale rund um das Wirtschaftsimperium des Fritz F. Niedmeier.
1: Immer noch befinden sich die Mitarbeiter und der Chef der Firma in einer höchst misslichen Situation. In einer Situation, die so misslich ist, dass sie bei ungünstigem Verlauf sogar das jähe Ende dieser Radioserie bedeuten könnte. Denn was ist die schönste Hörfunksendung wert, wenn mit einem Schlag all ihre Darsteller das Besteck abgeben? Und danach sieht es im Moment verdammt aus. Fritz F. Niedmeier und seine Mitarbeiter haben gerade im Selbstservice-Restaurant der Titanic gespeist und stehen jetzt am automatischen Geschirrrückgabefließband und geben ihre schmutzigen Bestecke ab.
3: Na, wenn das mal kein schlechtes Omen ist.
4: Sarkowski, wie oft habe ich Ihnen schon gesagt, Sie sollen nicht so herumunkeln.
3: Ihr Optimismus in allen Ehren, Chef. Aber wir steuern unaufhaltsam auf den Augenblick zu, in dem die Titanic damals hier sunken ist. Und bislang ist uns noch nichts eingefallen, was uns retten könnte.
5: Nichts eingefallen? Von wegen? Was ist denn jetzt mit meiner Erfindung?
4: Schare?
5: Ja?
4: Sie sind still.
5: Aber,
4: und Sie schmeißen jetzt Ihre Erfindung über Bord. Ich habe es Ihnen schon einmal gesagt. Wir können uns nicht einfach so feige unsere Verantwortung gegenüber dem Weltmarkt entziehen.
1: In der Tat besteht eine gewisse Uneinigkeit über die Genialität von Schrages letzte Erfindung. Um zu verhindern, dass sie nach dem absehbaren Sinken der Titanic alle stundenlang im eiskalten Wasser herumtreiben und jämmerlich ertrinken, hat Schrage die schnell sinkende Schwimmweste aus Massivblei erfunden. Damit ausgerüstet ins Wasser zu gehen, verspricht, wie der Erfinder nachdrücklich betont, einen schnellen und somit überaus angenehmen Tod.
4: Also Schare,
5: ja,
4: das kommt überhaupt nicht in Frage. Schmeißen Sie die Dinger über Bord! Aber Dalli!
5: Nein, Chef! Ich will nicht erfrieren! Ich werde die Bleischwimmweste anlegen!
4: Papadapap, wenn hier überhaupt was angelegt wird, dann allerhöchstens die Ohren und sonst ja nichts, damit das klar ist!
3: Aber, Herr Niedmeier, ich muss die Schwimmweste anlegen!
4: Sie müssen? Warum müssen Sie?
3: Ich kann doch nicht schwimmen!
4: Dann werden Sie jetzt eben lernen, Mann! Und zwar ohne Schwimmweste, so! Und wir fangen gleich an! Also, alle Mann in den Swimmingpool! Los, los! Hopp, hopp! Alle.
1: Brav folgen alle den Anweisungen ihres Chefs.
4: Herr Aumann, was stehen Sie denn da eigentlich noch am Becken und anderen Räumen? Sie springen auch.
6: Sie sagten doch, alle Mann in den Swimmingpool.
4: Ja, genau. Wenn ich sage alle Mann, dann meine ich auch alle Mann. Auch Sie, Frau Mann.
6: Aber Herr Niedmeier, ich bin doch eine Frau.
4: Stellen Sie sich schnell so an, Mann. Schließlich können wir mit Ihnen wohl kaum vor dem Schwimmunterricht eine Geschlechtsumwandlung vornehmen lassen. Was? Diese ganze Geschichte mit ihrer Stimme, die reicht doch wohl, oder?
1: Frau Graumann ist erschüttert. Noch nie in all den Jahren der Zusammenarbeit hat Fritz F. Niedmeier sie in irgendeiner Form auf ihre kleine Behinderung angesprochen. Diese Unsensibilität bricht ihr schlichtweg das Herz.
6: Aber Herr Niedmeier, diese Schmach, ich ertrage das nicht. Ich werde ins Wasser gehen.
4: Ja, das wird auch höchste Zeit, Frau Graumann. So, und jetzt hier mit Schwimmunterricht. Ich glaube, ihr werdet ihn bald gebrauchen können.
1: Werden Sie das wirklich? Wer weiß. Sie? Nein, auch nicht? Dann versäumen Sie die nächste Folge der Firma nicht.

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1: Die Lütgeste von der Tizi-Olka-Bande habe ich gestern gesehen, an der Bushaltestelle.
2: Oh, bäh, diesen ewigen Sex saß da bestimmt, um Jungens anzulocken.
1: Ja, aber nicht mit dem Gesicht, du. Alles voller Nägel und Schrauben.
2: Das ist jetzt modern, das ist Wirsing.
1: Modern? Wirsing? Du hast auch einen an Wirsing. Was weißt du denn davon? Du trägst doch noch Schlüpfer mit Zwickel, du alte Nickel.
2: Wenn auch. Vor der Kaufhalle in der Stadt, da sitzen viele von solchen, die Schrauben in Wirsing haben oder einen Splint durch die Backe und ab nach der Disco hin.
1: Und den ganzen Eiter überall. Ugh. Also bei Dieter in Verein.
2: Das glaube ich, dass da...
1: Da wollte ich sagen, da sind welche, die haben umme Augen, umme Ohren und mitten durch die Zunge alles voller Eisenteile.
2: Reinhard sagt immer, wenn ich in der Stadt diese ganzen Baumarktfressen sehe, und dann nimmt er immer meine Hand vor lauter Angst.
1: Och, die tun einem doch nix. Solche, die können doch gar nicht mehr beißen, wenn sie einen 12 mm Stahlbolzen durch die Backe haben.
2: Wie trinken die denn? Das läuft doch alles an der Seite wieder raus.
1: Dieter sagt, es gäbe sogar welche, die hätten untenrum eine Schraube.
2: Die rostet doch.
1: Nee, zum Pinkeln nehmen die raus.
2: Haben die denn immer einen Schraubenzieher dabei?
1: Das lässt sich mit der Hand lösen, sagt Dieter.
2: Woher der das alles weiß? Hat er sich auch einen Splint durch seinen kleinen Dieter gewämst?
1: Och, einen Splint? Der hat so einen Ring. Fragte doch neulich Heinz, ob wir noch so ein paar Wühlkrampen von Schweine über hätten, ne?
2: Dieter hat Eisen in der Mäse. Pfui, bäh.
1: Du doch auch, mit deinen genagelten Oberschenkel.
2: Ich trage die Nägel wenigstens innen.
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Ginny, komm, come on. Steh auf, bitte. Du wirst ganz nass. Schon spät, komm. Wir müssen weg hier, raus aus dem Wald, verstehst du nicht? Wo ist dein Schuh? Du hast ihn verloren, als ich dir den Weg zeigen musste. Wer hat verloren? Du dich? Ich mich? Oder?

Es ist kalt, wir müssen weg hier, komm. Dein Lippenstift ist verwischt. Du hast ihn gekauft und ich habe es gesehen. Zu viel Rot auf deinen Lippen und du hast gesagt, mach mich nicht an. Aber du warst durchschaut. Augen sagen mehr als Worte. Du brauchst mich doch, hm? Alle wissen, dass wir zusammen sind ab heute. Jetzt höre ich sie. Sie kommen. Sie kommen dich zu holen. Sie werden dich nicht finden. Niemand wird.

Newsflash. In den letzten Monaten ist die Zahl der vermissten Personen dramatisch angestiegen. Die jüngste Veröffentlichung der lokalen Polizeibehörde berichtet von einem weiteren tragischen Fall. Es handelt sich um ein 19-jähriges Mädchen, das zuletzt vor 14 Tagen gesehen wurde. Die Polizei schließt die Möglichkeit nicht aus, dass es sich hier um ein Verbrechen handelt.

Der Äther. Unendliche Weiten. Dies sind die Abenteuer der FF Enterprise, die mit ihrer 90 Mann starken Besatzung unterwegs ist, um neue Welten zu erforschen, neues Leben und neue Zivilisationen. Viele Lichtjahre von der Realität entfernt dringt die FF Enterprise in Galaxien vor, die nie ein Mensch zuvor gehört hat.

0: heute der Irre aus der Wüstenzone oder Einmarsch ins Weltall.
1: Computer-Logbuch Nummer 1 der FF Enterprise, Praktikant Hans-Jürgen, Sternzeit 6,66, Ramadan. Wir haben total unerwarteten Besuch aus dem Quadranten Bagdad bekommen. So ein Schnauzbart-Typ, nennt sich Satan oder Sachma oder Saban oder so. Jetzt checkt sowieso keiner, was der überhaupt will, Wir haben jetzt unseren Dolmetscher und den alten Bordbischof Strack geholt. Vielleicht kriegen die ja was raus. Dieser Schnäuzerkerl sagt, dass er mit so einer Zeitmaschine gekommen ist, die ihm irgendwelche deutschen Firmen gebaut haben. Ja, aber der Alte ist sowieso die ganze Zeit nur voll am Abfusseln,
2: Ich habe die Worte nicht verstanden, die du gesprochen hast. Ich kenne die Sprache nicht.
3: Sagt er, dass Sonne von Orient, Freudenträne in Orbe von Allah, ist von Prophet gesandt, um Universum wieder rechtmäßig in Osmanisches Reich zurückzuholen und ungläubige Planeten mit Feuer und Schwert zu bestrafen.
2: Oh, ein Spinner.
4: Euer Exzellenz, Kriege zwischen feindlichen Planeten oder Systemen sind längst nicht mehr üblich in unserer Galaxie.
5: Bruder Spock, lass lieber einen Mann des Glaubens mit dieser verirrten Seele reden. Bruder Sesam, sag, willst du wahrlich fremdes Leben, geboren oder ungeboren, auslöschen, nur um des schnöden Glaubens willen? So sprich

0: Bruder Siemens. Ist solches Streben gottgefällig?
1: Ja.
0: Nun gut, Bruder Sodom. Dann bleibt mir wohl nur noch eins zu tun.
1: Aber Vater, Sie haben ihn weggefesselt.
0: Ja, und ich tat gut daran. Denn wie heißt es doch im 12. Buche Wilkinsons? Selig sind die, die da ausmerzen den Oberlippenbart.
1: Aber Vater, gilt das auch für Oberlippenbartträger?
0: Mein Sohn, nun, das Auslegen von frommen Sprüchen, ne? Überlass doch mal bitte der Kirche. Ja, wir haben sie ja schließlich auch erfunden. Ne?
2: Faszinierend.

0: heute folgendes. Wir kriechen alle hier rein, mhm. dann überreichen wir ihnen das Teil als Geschenk, mhm. sie holen es in ihre Festung, heute Nacht krabbeln wir wieder raus und machen alle fertig.
1: Moment, sag mal, Odysseus, nicht ja. böse sein, nicht böse sein, aber ne? hast du einen an der Waffel oder wie?
0: Warum denn? Das ist doch ein 1A-Plan, oder nicht?
2: 1A-Plan? Wie sollen wir denn alle in das kleine Holzding reinpassen, hä?
0: Gut, das ist ein Argument. Zu klein. Ja, das stimmt möglicherweise. Okay.
3: Das war aus der Reihe Große Momente der Weltgeschichte. Vor den Toren des belagerten Troja konstruiert der brillante Odysseus zunächst das sogenannte Trojanische Kaninchen.

Hey, mein Freund. Wir beide sind alt genug, um keinen Sex mehr nötig zu haben. Was könnte ein Huhn uns auch bieten, das eine Flasche Whisky nicht auch schaffen würde? Im Gegenteil, der Schotte spricht nicht mit dir danach, er will dich nicht heiraten und ist überall rasiert. Ein Genuss ohne Reue und Fusseln zwischen den Zähnen. Obwohl du das alles weißt, packt dich der Ficktrieb im Frühling gnadenlos bei den Eiern. Du sitzt draußen vor dem Tabu und gießt dir den dritten Mojito oben rein. Du bist totally laid back. Selbst als dir eine Flugratte auf den Armani scheißt, kostet dich das nur ein Lächeln. Du bist mit dem Universum completely im Gleichklang. Ein Chill-Out ist gegen dich eine Massenhysterie. Doch dann bricht das Unheil über deine kleine Welt herein. Direkt vor deinen Augen schweben zwei Premium-Titten und ein Weltklasse-Arsch ins Bild. Okay, denkst du, Mike. Eine Minute Luft anhalten und der Spuk ist vorüber. Doch die drei setzen sich an den Tisch direkt nebenan. Langsam merkst du, wie der Gedanke an richtig schweinischen Sex wie ein Flächenbrand durch dein Gehirn rast. Im Schritt kämpft ein alter Knabe einen aussichtslosen Kampf gegen ein Unterhosengummi. Der ganze Körper verwandelt sich innerhalb von Sekunden in eine todbringende Sexwaffe. Du drückst die brennende Players in deinem Handteller aus. Nichts. Keine Reaktion. Das Gehirn arbeitet nur noch an einem Thema. Wie kann der bis zum Bersten mit altem Blut geflutete Penis, if you know what I mean, in den Auslösereiz versenkt werden? Zeitgleich arbeiten einige Restsynapsen des Großhirns daran, eine Angriffsstrategie zu entwerfen. Heraus kommt dabei der mörderoriginelle Satz: Hey Baby, kennen wir uns nicht irgendwoher? Okay, es war einfach nicht genug Zeit für eine wirklich originelle Flachlegephrase. Der Satz Super Titten inklusive Premium Arsch hieft sich aus dem Fauteuil, oben aus dem nicht verwendbaren Teil des Megahuhns, spuckte noch ein Kaugummi in meine Richtung, dann war das ganze Ensemble abgerauscht. Der gute alte Mike kippte sich den Rest seines Mojitos in die offene Hose, verfluchte den Frühling und den Augenblick, da er als Mann statt als Wasserleiche geboren wurde.

0: streiten für Freiheit und Gerechtigkeit. Die drei Musketiere. Heute
1: Vorbereitung aufs Schützenfest.
2: Hey, Porthos, will er auf einen Kostümball gehen?
3: Nein, Artus, aber zum Schützenfest.
2: Und was hat er mit seinem Kopf angestellt?
3: Ach, er meint wohl meine neue Frisur. Das ist mein Frühjahrsputz.
2: Harr, harr, harr, harr, harr, harr.
1: Das war eine saubere Folge der drei Musketiere.

0: Der kleine Tierfreund.
1: Guten Tag, liebe Zuhörer. Wer hat diese Stimme schon mal vernommen in unserer heimischen Flur? Selbst wenn ich, wie so häufig, mit dem Moped durch den Wald brumme, um etwas von der Erhabenheit unseres deutschen Unterholzes in mich aufzunehmen, werde ich immer wieder durch dieses penetrante Geflöte aufgeschreckt. Nun wollte ich doch mal rauskriegen, was sich dahinter verbirgt. Stundenlang legte ich mich auf die Lauer und ließ meine Kreidler Florette lediglich im Standgas tuckern, um den scheuen Kameraden nicht zu erschrecken. Endlich gegen Abend trat etwas hinaus auf die Lichtung, ein mittelgroßer Vogel im Papagallo-Gefieder. Ich war etwas enttäuscht, in ihm den gemeinen Eichelherr, stritzihafter Vetter der schlichten Nebelkrähe, zu erkennen. Und da drang auch wieder dieses penetrante Geflöte an mein Ohr. Was war geschehen? Warum pfiff der Bruder jetzt? Nicht nur ich, auch eine Gruppe Turteltauben war auf den Eichelherr aufmerksam geworden und schwärmte heran. Und ehe ich richtig begriff, was hier vor sich ging, hatte unser flötender Freund ruckzuck das Dutzend durchgesammelt. Während die Tauben noch ihr Gefieder sichteten, stand unser Freund schon wieder bereit. Nein, sowas hatte ich noch nicht erlebt. Ein Seepuhn mit 6 flauschigen Küchlein im Gefolge trat aus dem Unterholz. Vor den Augen des schützenswerten Jugendlichen ward die Mutter wieder einmal ruckzuck vom Eichelherr durchgenommen. Dem Tierforscher, wie wir es sind, liebe Hörer, bleiben ja wenig Perversionen fremd. Aber so ein Fall von Sodomie bei Sabenvögeln war selbst mir, hartgesottenem Burschen, noch nicht untergekommen. Als ich am Abend meine Kreidler Florette bestieg, hatte unser potenter Freund unterdessen querbeet Amsel, Meise, Fink und Star und die ganze Vogelschar bestiegen. Noch auf dem Nachhauseweg, während unter mir die Kreidler durchbrummte, dachte ich darüber nach, welches Geheimnis der sirenenhafte Lockruf des Eichelherrs wohl bergen mochte. So, das war's auch schon wieder für heute. Ach, in der Technik ist er wieder, dieser putzige Kleine.

0: Deutscher Schlager.
1: Meine lieben Zuhörer, ich befinde mich hier auf der Verbandstagung der Deutschen Heimwerkerinnung e.V. in Paderborn Süd. Die Redaktion Geheimnis Deutscher Schlager ist einer ganz heißen Fährte auf der Spur, aber hören wir erst einmal in die Versammlung hinein. Der Vorsitzende eröffnet sie gerade.
2: Also, Punkt 2, Begrüßung der neuen Mitglieder. Punkt 3, Kassenbericht, erstes Quartal 89 des Kameraden Müller. Und Punkt 4, Verschiedenes. Irgendwelche Anträge zur Tagesordnung? Gut, dann kommen wir zu Punkt 1. Marianne, machst du denn gerade mal noch eine Runde kurze für den Vorstand?
3: Ja, kommt sofort.
2: Ja, also, wie ihr alle wisst, haben wir auf der letzten Sitzung einen Wettbewerb ausgeschrieben.
1: Ja, meine lieben Zuhörer, da sind wir auch schon ganz nah dran. Altes deutsches Liedgut in populärer Form der Jugend von heute nahegebracht, das war schon immer die Sache der Republik, der Vereine. Und wer wäre besser geeignet, diese Tradition fortzusetzen, als der Verband Deutscher Heimwerker e.V.? Hören wir also noch einmal hinein.
2: Und noch 12 Pils, Marianne. Nicht? Machst du gerade, ne? Alles klar. Platz Nummer 3 bei unserer Wahl zur Vereinshymne wurde mit 652 der abgegebenen Stimmen Do It Yourself, Aha, Aha, geschrieben und komponiert vom Kameraden Jen Drossig. Platz Nummer 2. Jetzt wird spannend. 807 Stimmen für If I Had a Hammer, wenn ich einen Hammer hätte. Deutsche Übersetzung, Kamerad Elbing.
1: Ja, da auf der rechten Seite des Saales, da sitzen sie und strahlen, die Zweit- und Drittplatzierten. Sie heben den Arm zum Gruße und... nein, ich glaube...
4: Ja, kommen auch noch 2 Gedenke hin!
1: Ja, richtig. Nun aber gilt unsere Aufmerksamkeit wieder dem Vorsitzenden.
2: So, kommen wir jetzt aber zum ersten Platz unserer neuen Vereinshymne. Bitte, also... Entschuldigung. Ja, guck mal an. Mit 4938 der abgegebenen Stimmen. Marianne, ich glaube, jetzt ist es Zeit für eine Lokalrunde auf Kosten des Vorstandes. Marianne, machst du das gerade mal? Kameraden, lasst uns aufstehen und unsere neue Hymne tausendfach erklingen, getreu unser Motto Zange und Meißel, auch an Oder und Neißel. 2, 3, 4.
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0: so dolle, dolle lieb, weißt du das?
1: Natürlich weiß ich das. Das hast du mir doch schon seit wir zusammen sind, Schnuppelchen.
0: Genau, Mausi. Weil es so wahr ist. So wunder, wunder, wunder wahr.
1: Ja, mein Schnitzelhuber. Es ist wahr. Und das seit 50 Jahren.
0: Ach du, mein Schnabelhoppel. Seit wir uns kennengelernt haben, ist es wirklich so knuddel-duddel-klasse mit dir. So dolle warm und wohlig und kuschelig und so.
2: Das war aus der Reihe Große Momente der Weltgeschichte. Die letzten Tage der Menschheit, bevor endlich der Streit erfunden wurde. Aus lauter Langeweile, längst überfällig, von einem unbekannten Liebespaar in Nordrhein-Westfalen.

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1: München. In einer selbst einberufenen außerordentlichen Pressekonferenz gab der bekannte Spaßvogel und Stimmungsmacher Roberto Blanco heute bekannt, ein Neger zu sein. Die immer stärker brodelnde Gerüchteküche und die zunehmende Presseaktivität nach Vorwürfen in einer Fernsehtalkshow zwangen ihn, so Blanco wörtlich, sich nun doch zu seiner Veranlagung zu stellen. Die vor 2 Jahren durch Rosa von Braunheim aufgekommene Outing-Welle hat mit ihm, nach vielen Monaten der Ruhe, ein neues Opfer gefunden. Wie Blanco der Presse mitteilte, hätte er schon viel früher dieses Bekenntnis gemacht, aber leider wäre ihm die Sachlage bis zu den Zeitungsberichten selbst gar nicht bewusst gewesen. Er sei von seinen Eltern niemals als Neger, sondern immer als Münchner behandelt worden. Dazu Else Kalaschnikow, eine frühere Nachbarin Blancos.
2: Roberto? Ein Neger? Oh Gott, niemand in der Straße hat das gewusst. Wir haben ihn alle für einen ganz normalen, gesunden, braunen Jungen gehalten. Ich wünsche ihm aber trotzdem alles Gute.

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1: Erwin fragt nach.
2: Du und Borchtermann, was ist denn eigentlich ein Migrationshintergrund? Das? Ist das eine Fototapete mit andersfarbige drauf?
3: Können auch Andersgläubige, Andersrumme oder Andersbefähigte sein. Die sind aber nicht auf einer Fototapete.
2: Sondern wo zum Bleistift? Was ist das sonst für ein Hintergrund?
3: Sagen wir mal Türkei.
2: Ja, okay, sag ich. Mallorca hat auch schöne Ecken.
3: Idiot! Es geht hier nicht um Urlaub. Ich meine, Türkei zum Beispiel wäre ein Hintergrund für den Migrationsfritzen.
2: Hat er das gelernt?
3: Was?
2: Ja, Migration, du Blödmann. Kann man das in der Türkei lernen?
3: Quatsch! Was ich sagen wollte, ist, ein Migrationist, der kommt aus der Türkei. Und statt, dass er sich hier ratzfatz einlebt, schleppt er seinen doofen Hintergrund mit sich rum.
2: Und was macht er damit?
3: Uns damit extrem nerven. Wobei, Türkei geht ja noch. Aber sagen wir mal, ein andersrummer Analphabet aus Afghanistan mit Appebeine.
2: Boah, krass, ey. Und der hat dann einen mördermäßig riesigen Migrationshintergrund.
3: Ja, da kann man nicht mehr gegen an integrieren.
2: Bei mir in der Klasse, der Bülent, ne, der spricht astrein Deutsch, frisst Schweineschnitzel und ist in der Jungen Union.
3: Das darf der gar nicht. Der versaut sich ja seinen ganzen Migrationshintergrund und ruckzuck wird er nicht mehr gefördert.
2: Hab ich ihm auch gesagt. Bülent, hab ich gesagt, dich schieben sie noch ab, wenn du dich weiter in dem Tempo bei uns integrierst. Wenn Schäuble und Schülemann dich beim Überintegrieren erwischen, dann wirst du als Schläfer ins wilde Kurdistan zurückgeschickt.
3: Ja. So, Erwin, weißt du jetzt, was ein Migrationshintergrund ist?
2: Ja klar, ist dasselbe wie Bleiberecht mit Geld dabei.
3: Genau.

0: Klassiker der Filmgeschichte. Heute
1: zwei Sackgesichter auf dem Weg zur Halle mit Bud Spencer und Terence Hill.
2: Hör zu, Kleiner. Du packst jetzt deine Sachen und verschwindest von hier aus diesem Dschungel. Ich will endlich mal wieder meine Ruhe haben, ja?
3: Alles klar, Dicker, alles klar. Oh, oh, guck mal da drüben. Die Jungs von Mr. Big.
2: Das sind bestimmt an die 20. Kleiner, halt bloß die Klappe.
3: Hey, Mr. Big, der Große hier hat gesagt, Sie sehen aus wie ein Nilpferd mit Schweißfüßen.
4: Ach ja? Los, Jungs, macht sie fertig.
3: Hört er mir?

0: Radio FFN Serie.
1: Die Firma.
0: Liebe, Intrigen, Portokosten.
1: Schicksale rund um das Wirtschaftsimperium des Fritz F. Niedmeier.
0: Nachdem Niedmeier erfährt, dass auf Zypern eine Fabrik sein bruchfestes Knäckebrot mit normalem, bröseligem Knäckebrot nachahmt und unter der Bezeichnung Niedmeiers Echtes auf den Markt wirft, beschließt er, die Produktion dieses Erfolgsschlagers einzustellen, um zu verhindern, dass der ehrenwerte Name Niedmeier in irgendeiner Form beschmutzt wird. Damit ist zwar ein Problem gelöst, aber gleichzeitig mehrere neue aufgeworfen. Aber Niedmeier hat keine Zeit, sich damit zu beschäftigen, denn zunächst verlangt seine Tochter Steffi nach seiner Aufmerksamkeit.
2: Also, was ist passiert?
3: Etwas ganz Schreckliches, Papa.
2: Ja, nun sag doch endlich was.
3: Boris ist verschwunden.
2: Na prima. Und hat er etwa gedroht, wieder aufzutauchen?
3: Nein, Papa, dein Sohn, der ist richtig verschwunden. Weg, echt ganz weg.
2: Ja, super. Endlich. Darauf habe ich seit 18 Jahren gewartet. Frau Jaumann,
4: ja.
2: Machen Sie zur Feier des Tages eine Flasche Champagner auf. Und du, mein Töchterchen, nimm dir ein Beispiel an deinem Bruder und sieh zu, dass du Land gewinnst, gar?
0: Es gibt Situationen, da muss man Menschen vor sich selber schützen. Das war gerade eine. Also unterbrechen wir Niedmeier hier, um unserem Programmchef die Gelegenheit zu geben, ihn kurz ins Gebet zu nehmen. Immerhin war Fritz F. Niedmeier bei unseren Hörern der beliebteste Mann des Jahres 1988. Und jetzt zeigt er sich als herzloser Rabenvater? Will er wirklich alles aufs Spiel setzen? Warten wir ab, was das Gespräch mit dem Programmchef ergibt. Können wir wieder?
2: Ja, also nochmal. Steffi, um Himmels Willen, was ist passiert?
3: Etwas ganz Schreckliches, Papa.
2: Ja, aber nun sag doch endlich was.
3: Boris ist verschwunden.
2: Oh Jott, weg? Richtig weg?
3: Ja, ich glaube, nachdem wir diese Tierbefreiungsaktion da gemacht haben, ne? Da ist er in die Hände von so einem Tierquäler gefallen, Papa.
2: Nein.
3: Ich glaube, die haben den in eine Tierversuchsanstalt verschleppt.
5: Ha! Wir werden ihn befreien. Wir werden eine gnadenlose Attacke reiten, bis diese Furcht des Grauens genommen ist. Alles hört auf mein Kommando!
6: Herr Niedmeier, Chef, was ist mit der Firma? Wer soll sich darum kümmern, gerade jetzt, wo wir vor dem Ruin stehen?
5: Ach, Watschrare! Was stört mich, der schnöde Mammon? Soll sie untergehen, diese verdammte Firma? Jetzt geht es um Wichtigeres. Jetzt geht es um meine Familie.
6: Aber wenn...
0: Aber für Fritz F. Niedmeier gibt es kein Wenn und kein Aber mehr. Er kümmert sich um das Schicksal seines Sohnes. Das ist der Fritz F. Niedmeier, wie wir ihn kennen und lieben. So kann er auch 1989 Mann des Jahres werden. Aber wird er dann auch noch eine Firma haben? Oder wird die nun wirklich untergehen? Und was erwartet Niedmeier in der Tierversuchsanstalt? Wird Boris wirklich dort gefangen gehalten? Und selbst wenn? Was mich vielmehr interessiert, ist die Frage, wo eigentlich Suzette seit Wochen steckt. Werden wir bald mal wieder etwas von ihr hören?
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2: Anneliese, ich bin ganz unruhig. Ich sitze hier seit heute Morgen um 4, wie auf heißen Kohlen.
3: Wirst du endlich abgeholt?
2: Nein, diese Woche noch nicht. Wo bleibt der denn bloß, Kerline Wicken, yo?
3: Wer denn verflixt noch eins?
2: Der Fischwagen. Ich wollte doch heute Goldbarsch mit Senfsoße machen. Das ist Reinhard so gerne und der kommt heute früher aus dem Amt.
3: Ja, aber abends schmeckt das doch nicht mehr.
2: Reinhard ist doch schon gegen 10 zu Hause. Und wenn der dann nicht sofort was in den Hals kriegt, dann unterzuckert der auf der Stelle und ich muss ihn wieder hochspritzen.
3: Aber Frieda, heute ist doch Mittwoch, da kommt der Fischwagen sowieso nicht.
2: Habe ich mich so in den Wochentage vertan? Reinhard freut sich doch schon seit letzter Woche so auf seinen Fisch.
3: Mach doch Leber, das stinkt auch.
2: Das ist ja meine Idee. Wann kommt denn der Leberwagen? Kommt der wenigstens mittwochs?
3: Den gibt's überhaupt nicht, du Döspaddel.
2: Aber welcher Wagen kommt denn dann heute?
3: Ja, man kann ja wohl auch mal in ein Geschäft gehen zu kaufen.
2: Reinhard isst nur Sachen aus dem Wagen.
3: Du, denn koch ihn doch irgendwas und sag einfach, du hättest das von Wagen.
2: Da kommt er doch sofort hinter. Wenn das nicht ordentlich nach Wagen schmeckt, dann mach er das nicht.
3: Dann leg die Leber doch eine halbe Stunde in eine Garage, dann schmeckt die auch nach Wagen.
2: Nein, dann schmeckt die nach Moped. Da steht doch nur Anita, ihr seine Lütke Juckelpinne.
3: Ja, dann weiß ich's auch nicht. Heute kommt bloß jedenfalls der Krankenwagen zu Nevenos, wegen die eine Niere.
2: Dann nehme ich die andere. Mit Zwiebeln und Püree kann man das wohl auch mal.
3: Blödkopf. Sonst kommt heute kein Wagen ins Dorf.
2: Dann bleib ich hier sitzen. Vielleicht kommt zufällig ein Fischwagen vorbei. Man weiß es ja nicht. Hallo, hallo, anhalten!
4: Guten Tag. Hätten Sie zufällig etwas Fisch dabei?
3: Für Frieda müsste längst ein ganz anderer Wagen kommen.
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0: Und jetzt die Lemkes. Eine Familienserie in vielen Teilen mit Papa Grappa Lemke.
1: Hallo.
0: Mit Fernet Lemke. Das finde ich echt nicht gut. Mit Bianca Lemke.
2: Hab schon, Freund.
0: Und Mutter Lemke.
3: Ach, wie sehen meine Hände wieder aus?
0: Und jetzt viel Spaß mit den Lemkes.
3: Lalala. Du, Papa?
1: Was ist haben, tun, sollen, sein?
3: Naja, es geht uns zwar ganz gut, bis auf die vielen Schulden und unbezahlten Rechnungen, nicht? Und auch das, was der Wohnung raus müssen, ist eigentlich gar nicht so schlimm, nur weil wir ein Jahr lang keine Miete mehr bezahlt haben. Aber,
1: was willst du? Können gekonnt haben werden. Raus damit, Mama.
3: Naja, ich meine ja nur, vielleicht könntest du mal wieder etwas arbeiten gehen. Nur so ein bisschen vielleicht. Nicht zu viel jedenfalls, nicht?
1: Kommt gar nicht in Frage, tun, sollen, haben, sein, Mama.
3: Naja, war ja auch nur so eine Idee. Gut, was meint ihr Kinder? Sollen wir den Papa mal wieder baden? Das ist doch immer so lustig, hä?
2: Oh, nee.
4: Och nee, Mama.
2: Ich hab schon einen Freund und der spritzt auch immer alles nass.
5: Und ich finde das auch überhaupt nicht gut, ey.
3: Ach, seid doch nicht immer so ungefällig. Komm, anfassen!
0: Freuen Sie sich auf die nächste Folge von Familie Lemke. 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

0: große Momente der Weltgeschichte.
1: Ausgaben. Hier dann die Einnahmen. Aha. Ja, den größten Teil Ihrer Einnahmen haben Sie hier als Geschenke deklariert. Haben Sie denn auch Spendenquittungen dafür?
2: Nee, habe ich nicht.
1: Ne. Na, dann könnten wir es höchstens so drehen, dass Sie ein eigenes Gewerbe anmelden und wir das dann als Werbegeschenke ausgeben.
2: Aha, wenn Sie meinen.
1: Ja. Ja, dann haben wir hier noch stehen Pfeilmaterial, Bogensehnen, Köche. Das kann man alles absetzen, kein Problem. Aber mit den Pferden ist das nicht so ganz einfach. Nutzen Sie die Pferde eigentlich ausschließlich zu beruflichen Zwecken, also zum Angriff oder zur Flucht oder auch für private Ausritte?
2: Ja, auch schon. Mal,
1: dann bleibt uns nur der Abrechnungsmodus über die Kilometerpauschale. Ja.
3: Aus der Reihe Große Momente der Weltgeschichte hörten Sie heute Robin Hood beim Steuerberater. Sherwood Forest, Quartalsende, Herbst 1191.

0: streiten für Freiheit und Gerechtigkeit. Die drei Musketiere. Heute
1: in der Halbzeit.
2: Hey, Athos! Ist er schon wieder im Kriegsgewand?
3: Nein, Porthos, warum sollte ich?
2: Und was trägt er denn für einen homoerotischen Halsschmuck?
3: Porthos, schaut er denn nicht Fußball-Europameisterschaft?
2: Nein, warum?
3: Dann wüsste er, dass es kein homoerotischer Schmuck ist, den ich um den Hals trage.
2: Was ist es dann, Athos?
3: Na was wohl? Eine Viererkette!
1: Das war eine Halbfinale-Folge der drei Musketiere.

0: reiten für Freiheit und Gerechtigkeit. Die drei Musketiere. Heute
1: im Warenhaus.
2: Hey, Verkäufer, warum liegen diese Filzhüte im obersten Regal?
3: Potztausend Mann, kommt ja gar nicht ran an die Dinger!
4: Ja, steht zu Diensten, meine Herren. Soll ich Ihnen einen runterholen?
2: Nicht nötig. Es reicht, wenn er uns die Hüte gibt.
1: Nochmal Glück gehabt. Das war keine obszöne Folge. Oder Pech?
3: Ich weiß es nicht.

0: Der kleine Tierfreund.
1: Hupka nannten es alle auf dem Hof, hauptsächlich weil es auf dem rechten Hinterbein hinkte. Aber wer weiß, vielleicht erkannte es ja auch die polnische Westgrenze nicht an. Denn Hupka war ein ganz besonderes Ferkel gewesen. Es war so mickrig damals, dass man ihm sogar die Hoden ließ, als für sämtliche Brüder die Stunde des Knabenchores gekommen war. Heute pflügt Hupka mit seinem imposanten Gemächte durch den Modder der Schweineweide, um einen knackigen Überläufer aufzureißen, während die Brüder im Maststall zwischen den Mahlzeiten traurig auf die leeren Säcke gucken. Doch trotz seiner starken, fordernden Männlichkeit wurde Hupka von den Sauen in der Weide nur verlacht und vertrieben. Ein schwerer Schlag für ein deutsches Edelschwein. Was nützte ihm die eine Rippe mehr, wenn ihn keine Schweine-Eva erhörte? So trottete Hupka auch an diesem diesigen Novemberabend mutterseelenallein durch die Weide und träumte davon, ein mächtiges Hauptschwein zu sein. Regen verhangen und nachtstill lag die Fichtenschonung hinter dem Stacheldraht. Was war das? Hupka spitzte die Ohren. War da nicht etwas drüben in den Fichten? Jetzt wurde es deutlicher. Es grunzte und quiekte, prustete und stöhnte. Pechschwarze Teufel trampelten den Zaun nieder und standen plötzlich in seiner Weide. Es waren ein paar Bachen, drei Überläufer und eine Handvoll Frischlinge. Immer wieder blieben sie stehen, verhofften und prüften den Wind aus Richtung der Kartoffelmiete. Jede Nacht kamen sie her und stillten hier ihren Hunger. Hupka, der hinter einem Brombeergestrüpp Schutz gesucht hatte, klopfte das Herz bis in den Rüssel hinein. Da schoben sich die schwarzen Körper auch schon hinter den schützenden Apfelbäumen hervor und eilten der aufgebrochenen Kartoffelmiete entgegen. Es dauerte nicht lange und ein aufgeregtes Schmatzen und Grunzen drang durch die Nacht. Immer wieder pufften sich die jungen Bachen kräftig in die Schwarte und das schrille Quieken vermischte sich mit dem wohligen Schmausen zu einer dionysischen Symphonie der Nacht. Unhörbar löste sich dann ein Schatten aus dem Schutz der Brombeersträucher. Wäre es Tag gewesen, hätte man erkannt, dass es sich um ein eher kleinwüchsiges, rosiges Etwas handelte, das zudem noch das rechte Bein nachzog. Wie mit kräftigen Paukenschlägen wummerte das Herz von innen an die Schwarte unseres Helden. Und als er sich immer noch vorsichtig der Rotte schmausender Schwarzkittel näherte, schoss ihm nur noch ein Gedanke durch den Kopf. Der nackte Wahnsinn, junge Negerinnen.

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1: die Lemkes. Eine Familienserie in vielen Teilen mit Papa Grappa Lemke.
2: Hallo.
1: Mit Fernet Lemke. Das finde ich echt nicht gut. Mit Bianca Lemke.
3: Hab schon, Freund.
1: Und Mutter Lemke.
4: Ach, wie sehen meine Hände wieder aus?
1: Und jetzt viel Spaß mit den Lemkes.
4: Aus Versehen in den Müll getan. Und jetzt kommt Ferne dem Hof nach, ob er noch da ist.
3: Ey, Mama!
5: Hey, Mama! Das finde ich eigentlich nicht gut. Aber der Papa war in der organischen Tonne und die Leute von der Müllabfuhr haben ihn nicht mitgenommen.
4: Aber Papa, komm, Kinder, lass uns eine Dose Thunfisch aufmachen und feiern.
2: Aber mit Erbsen. Ja. Und dann werden wir machen. Schön.
3: Oh ja! Oh ja!
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0: Heiner? Wo bist du denn? Heiner?
1: Da hier oben, guck mal, das ist meine neue Erfindung.
0: Ja, ja, Heiner, das kannst du mir aber auch hier unten zeigen. Jetzt komm bitte endlich von dieser Planke da oben herunter, sonst tust du dir doch weh. Das sind ja mindestens 3 Meter.
1: Ja, aber das ist doch gerade, was ich dir zeigen will. Also, pass mal auf, ich springe hoch und nochmal und dann, komm mal.
0: Och, Heiner.
2: Das war aus der Reihe Große Momente der Weltgeschichte Heiner Brett. Er findet das posthum nach ihm benannte 3-Meter-Brett. Leider 7 Jahre vor Erfindung des Swimmingpools. Damals in einem besonders trockenen Sommer.

0: Neues aus Plattengülle.
1: Erwin fragt nach.
2: Barbie, jetzt ticken die doch wohl echt durch vom Regime, ne? Die wollen Betreuungsgeld für Eltern. Toll, wa? Wir Kinder müssen arbeiten, damit die blöden Erzeuger unser schönes Geld bei Schibo oder in eine Trinkhalle verjuxen. Ich steig aus dem System, ja.
3: Nur mal langsam mit den jungen Meerschweinchen, Erwin. Der Staat zahlt dieses Geld an die Eltern.
2: Der Staat, das bin ich. Letzten Endes schucke ich doch die Moneten.
3: Meines Wissens zahlst du gar keine Steuern, Erwin.
2: Ja, nicht direkt, aber indirekt. Dadurch, dass ich keine Zuschüsse beantrage, bin ich ein virtueller Steuerzahler.
3: Was?
2: Guck mal, hier nehmen wir mal an, ich würde einen Tiefseewasserhafen bauen, ne? Da kriegte ich 100 Millionen an Staatsknete für. So, nun baut der Erwin aber zurzeit gar keinen Tiefseehafen,
3: ist nicht
2: ne?
3: wahr, ja.
2: Also bringe ich dem Staat Einkünfte in Höhe von ca. 100 Millionen Euro, ne? Verstanden? Deficit Spending nennt man das, John Maynard Keynes.
3: Ich sag mal, Deficit Braining von John Erwin Hönefeld, um nochmal aufs Betreuungsgeld zurückzukommen, das wird komplett versoffen, da gebe ich dir recht.
2: Ja, aber was kommt jetzt?
3: Ja, irgendwo muss das Geld für den Alkohol ja auch herkommen. Du kannst nicht immer bloß einen Deckel machen.
2: Ich fasse zusammen. Betreuungsgeld ermöglicht Eltern eine kostenneutrale Gestaltung ihres Alkoholkonsums?
3: Eben genau. Das finde ich gut an dem Ansatz. Hey. Weil es ja auch ärmeren Bevölkerungsschichten ermöglicht werden muss, tankebreit im Hausflur zu liegen.
2: Stimmt, das darf ja kein Privileg der Reichen
3: sein.
2: Nein,
3: nein.
2: Hat Kurt Beck ja auch gesagt. Gut, der hat gut reden. Der hat ja auch eine Brauerei.
3: Ja,
2: ne?
3: Die SPD steckt überall mit drin.
2: Ich frage mich bloß, wieso sie das Betreuungsgeld nicht gleich Alkoholbeihilfe nennen.
3: Weil man das so nicht in der Öffentlichkeit kommunizieren darf. Hundefutterzulage Ost heißt ja auch Solidaritätszuschlag.
2: Wie viel ist denn das überhaupt, das Betreuungsgeld?
3: 150 Euro pro Monat.
2: Ja, dafür kann man es nicht machen. Guck mal, alleine Hundepension nimmt schon 25 Euro pro Vieh und pro Tag. Das macht im Monat also 57 Öcken. Und das ist für einen Köter. Was kostet dann wohl ein Blach?
3: Deswegen wird das Geld ja auch 1:1 versoffen. Denn für 150 Es gibt's bei umsichtigem Konsumverhalten 30 Flaschen Frühstückskorn.
2: Jeden Tag eine. So wird ein Schuh draus.
3: Aus dem Betreuungsgeld.

0: Dach. Will auch nicht lange stören, ne? Aber du bist doch vom FFN. Stimmt doch. Olli, richtig. Ja, dachte ich mir. Du, ich bin auch völlig fertig, bin ich noch. Ich zitter noch richtig, du Kerl nochmal. Du bist doch vom FFN. Ja, das dachte ich mir. Weißt du, was da vorhin in meinem Garten, was da lag? Ja?
1: Nee.
0: Da kannst du nicht wissen, ne? Eine Katze. Ja,
1: aha.
0: Eine tote Katze mitten in meinem Garten drin.
1: Na ja.
0: Und nun sag du mir, wie die da hinkommt.
1: Weiß ich doch nicht.
0: Aber du bist doch vom FFN.
1: Ja, ja.
0: Ey, sag mal, andere Frage. Was war das nochmal für ein Stück, das ihr gestern gespielt habt? Sag mal, das muss so, da muss zwischen 9 und 11 gewesen sein. So. La, la, la, la, la, la, la, la.
1: Oh Gott, oh Gott.
0: Ja, das habe ich im Wartezimmer von Dr. Ritzky. Nein, nee, der Name täuscht, ist kein Frauenarzt. Nein,
1: ja,
0: nein.
1: Ja, ja.
0: Als Nasenohren.
1: Mhm.
0: Ich habe seit 2 Wochen so ein Pfeifen wieder. Du weißt ich auch nicht. Ja, sag mal. Ja, jetzt sag du mal. Wie kommt eine tote Katze bei mir in den Garten? Wie kommt die da rein?
1: Vielleicht ist sie hingelaufen.
0: Hingelaufen. Eine tote Katze. Ja, ihr seid mir ja Spaßvögel da beim FFN, ne? Da sind die alle so lustig wie du? Eine tote Katze läuft bei mir in den Garten rein.
1: Naja, die lebte dann noch und ist dann erst in dem Garten krepiert.
0: Ja, so eine Katze, die krepiert nicht einfach so. Ne, ne, ne, ne, ne, ne, ne. Da macht ihr mal nichts vor. Die hat 8 Leben, sagt man, ne?
1: 9.
0: Wo willst du das denn wissen? Du kennst dich ja noch nicht mit dem ersten aus. Sag mal, andere Frage. Aber muss sagen, wenn das dich nervt, ich muss sagen, ne?
1: Ja, ja. Hm.
0: Also, mein Bengel, ne? Der wird im Juli 29, auf jeden Fall keine Arbeit, Ausbildungsplätze gibt's auch nicht, weißt du, wer es ist, ne?
1: Mhm.
0: Kann der bei euch mal so, sagen wir, 2-3 Monate zugucken? Ne? Vielleicht ist das ja was für ihn, so Radio. Ihr seid ja spitzenmäßig drauf, wenn man es so hört.
1: Mhm.
0: Diese Story mit der toten Katze gestern Morgen, die war wohl voll spitzenmäßig, 100%ig, ne? Gibt's nichts, 100%ig.
1: Da war nichts mit einer toten Katze.
0: Jetzt hör auf, ich höre doch jeden Morgen diesen FFN. Eine tote Katze haben sogar jemand im Garten. Ja, und der fragt sich natürlich, wie kommt die tote Katze, ne? Wie kommt die tot, wie sie ist, in den Garten? Hör mal zu, du bist doch beim FFN. Du musst das doch wissen. Oder erzählen sie dir auch nicht alles?
1: Ich bin nicht beim FFN.
0: Schade. Sonst hätte ich dir die Geschichte erzählt, die mir gestern passiert ist. Du, ich bin noch völlig fertig. Ich zitter noch richtig. Du Kerl auch mal, du.
1: Oh.
0: Ja, du bist doch vom FFN. Ja, egal. Bist du nicht, egal. Weißt du, was da vorhin in meinem Garten, was da lag? Ja, kannst du nicht wissen, ne? Eine tote Katze mitten in den Garten drin. Und ich sag mir, du, wie kommt die dahin? Sag du mir das. Du bist doch vom FFN.

0: Firma.
1: Liebe, Intrigen, Portokosten.
2: Schicksale rund um das Wirtschaftsimperium des Fritz F. Niedmeier.
3: Genial, Schade. Ja, einfach genial.
4: Ja, danke, danke schön.
3: Nee, so was Blödes habe ich ja schon lange nicht mehr gehört.
1: Gerade hat Schrage, der betriebseigene Fachmann für Innovation, Perforation und Konfusion, dem Firmenchef Niedmeier seinen neuesten Produktvorschlag vorgespielt. Die goldene Niedmeier-Schallplatte.
4: Darf ich Ihrer Begeisterung entnehmen, dass wir die goldene Niedmeier-Platte ab sofort in den Handel geben können?
3: Ja, das heißt, zeigen Sie eben noch mal her.
4: Ja.
3: Frage. Ja. Na, ehrlich gesagt, die Farbe gefällt mir nicht.
4: Aber wieso, Chef? Die Platte ist doch golden, so wie sich das für eine goldene Schallplatte gehört.
3: Ja, aber das ist es ja, Schrare. Wir können nicht immer nur goldene Produkte auf den Markt bringen. Sie wissen ja selbst, unsere Stammkundschaft ist die breite Masse. Und die assoziiert doch golden ist gleichbedeutend mit teuer. Und was teuer ist, das können sich viele einfach nicht leisten. Schade.
4: Aber Chef, das hat doch mit der goldenen Niedmeier-Karte auch glänzend funktioniert.
3: Naja, aber das war ja auch mehr was so für die Snobs, ne? Die Schallplatte, das muss was für jedermann sein. Wir brauchen keine goldene Schallplatte. Was wir vielmehr brauchen, ist so was wie eine Volksschallplatte, ne? Die muss ganz einfach und ganz schlicht aussehen. Am besten schwarz. Das passt zu allen Anlässen. Von Hochzeiten bis hin zur Beerdigung.
4: Aber Chef, die goldenen Schallplatten sind doch schon fertig. Wir haben 50.000 davon im Lager liegen.
3: Ja? Also schade. Was stehen Sie hier noch rum? Machen Sie sich an die Arbeit.
4: An die Arbeit? An was für eine Arbeit?
3: Ja, fragen Sie doch nicht so blöd. Umlackieren. Nehmen Sie sich ein paar Sprühdosen und lackieren Sie die Dinger schwarz. Ganz schlichtes Schwarz. Klar, Schrage?
4: Ja, ja,
3: die sollen aussehen wie jede andere Schallplatte auch.
1: Obwohl es in Schrage kocht und brodelt, wagt er kein Wort des Widerspruchs. Gemeinsam mit Rauhartickel Norbert schlendert er niedergeschlagen und mit eingezogenem Schwanz... Was? Achso, schlendert er niedergeschlagen und Norbert mit eingezogenem Schwanz zum nächsten Farbengeschäft und deckt sich mit einer größeren Lage schwarzer Spraylackdosen ein. FCKW-frei natürlich.
4: Na Norbert, da haben wir jetzt ja ordentlich zu tun, was? Da soll der alte Mann nicht glauben, dass die Platte jetzt wirklich am 24. erscheinen kann. Jetzt lassen wir uns Zeit, was Norbert?
1: Aber das Ohr des Chefs ist überall. So verblüfft es uns nicht, dass Niedmeier plötzlich hinter Schrage im Farbengeschäft steht. Wie gesagt, uns verblüfft es nicht, aber Schrage umso mehr.
4: Chef, was machen Sie denn hier?
3: Ihnen ein bisschen Dampf machen, mein Bester.
4: Aber
3: sehen Sie bloß zu, dass das Lackieren so schnell wie möglich geht, ja?
4: Ja,
3: Sie haben das ganze nächste Wochenende dafür Zeit. Aber spätestens am Montag, dem 24. muss die Niedmeier-Schallplatte im Handel sein. Und zwar schwarz.
4: Aber ja, Direktor.
1: Wird Schrage das schaffen? Wird er tatsächlich an einem Wochenende und einer ganzen Woche darauf 50.000 Schallplatten umlackieren können? Werden Sie, meine sehr verehrten Hörer und Hörerinnen, die Niedmeier-Platte wirklich am übernächsten Montag kaufen können? Lassen Sie sich überraschen und versäumen Sie auf keinen Fall die nächsten Folgen von Die Firma.

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1: Ich habe noch gar keinen Tannenbaum für Ostern. Habt ihr denn schon einen?
2: Unser liegt seit 6. Januar auf dem Osterfeuer.
1: Und wo hängt ihr jetzt eure Eier dran?
2: Seitdem der Junge groß ist, dekriere ich nicht mehr vor Ostern.
1: Reinhard baut Nester auf dem Finanzamt und nach Feierabend...
2: Also ab 15 Uhr?
1: 14 Uhr. Da verstecken die Beamten Likör-Eier und suchen die.
2: Wenn sie da mal nicht überfordert sind.
1: Ja, Reinhard ist abends auch regelrecht kaputt von der Sucherei, wenn um 7 zum Abendbrot kommen.
2: Ja, 5 Stunden Eier suchen auf dem Amt, das strengt an, oder hält ihr auf dem Rückweg noch bei ein Osterhäschen an der Bundesstraße?
1: Nein, Reinhard glaubt gar nicht mehr an den Osterhasen.
2: Och, seit wann das denn?
1: Seit der letzten Fortbildung zum Finanzforstwirt.
2: Ja, nein, irgendwann hört das auf bei Kinders, ne? Muss man auch keine Süßigkeiten mehr verstecken im Garten.
1: Ja, es reicht, wenn man zeitig aufsteht und bei Niewöhners alles wegsucht.
2: Was? Reinhard, der dicke Pluck, der frisst Niewöhner seine Enkel die Likör-Eier aus den Nester? Schämt ihr euch denn gar nicht?
1: Kinder sollen doch noch gar nicht so viel Alkohol.
2: Ja, du. Und bei der Nuruschatschen hängen schon seit Tagen die Osterglocken aus dem Kittel.
1: Ja, im Frühjahr beginnt die Paarungszeit in der Tierwelt.
2: Pastor werde wohl schreiend aus der Kirche gelaufen, sagen sie. Ja,
1: und dann baseln sie vor Autos die Böcke. Warnen sie sogar vor im Radio.
2: Habt ihr denn eigentlich schon euren Festtagsbraten?
1: Nee, Reinhard fährt jetzt in letzter Zeit mit dem Bus zum Dienst. Und der Busfahrer behält die überfahrenen Tiere alle für sich selbst.
2: Denn muss sich bei euch wohl wieder Niewöhners Katze als Osterlamm verkleiden, was?
1: Oder als Hase, da ist die Ähnlichkeit größer. Die Ohren schneidet man ja sowieso ab.
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1: Und immer wieder ist es das Zweibein um uns herum, das uns mehr nervt als Hecke, Wespe oder Hitzestau. Zum Beispiel in Gestalt des Monsters mit den PET-Flaschen am Mehrweg-Rückgabeautomat. Es zieht einen Big Pack mit hunderten leergesoffenen Plastikflaschen hinter sich her und schlurft grinsend vor uns rum. Warum kauft er seine zuckrige Brause nicht in Kästen? Da könnte man ja immerhin 12 Pullen auf einmal in das Gerät wuchten. Warum er das nicht tut? Weil er sich an wütenden Gesichtern der hinter ihm Stehenden weidet. Ich wette, er schlägt zu Hause seinen Hund oder guckt Waschbärenpornos im Darknet. Weiter geht's mit dem Linkstanker. Noch ist es in Deutschland möglich, auf der Seite in Fahrtrichtung rechts eine Tankstelle zu finden. Warum wollen aber einige Arschgeigen unbedingt auf der falschen Seite tanken und den Verkehr beim Abbiegen hinter sich zum Halten zwingen? Ich finde, diese rücksichtslosen Drecksäcke müssen einen Warnhinweis am Heck tragen. Achtung, ich bin Linkstanker. Bitte überholen, solange es noch geht. Und als dritten nochmal ein Autofahrer. Es ist der Tankstellenfrühstücker. Ich vermute, der wahre Grund für den mäßigen Erfolg der Elektromobilität ist ihre Immobilität. Mit so einer Karre muss man sich noch länger an Tankstellen aufhalten. Schon jetzt erscheinen einem die 5 Minuten vom Rüssel reinhalten bis zum Bezahlen wie eine halbe Ewigkeit. Immer wenn ich zur Kasse schreite, steht vor mir jemand, der die einzige Bedienkraft dazu nötigt, ihm einen Kaffee zu kredenzen, ein Croissant aufzutauen und eine Stinkewurst-Pizzazunge anzuwärmen. Ach ja, und eine Schachtel Marlboro. Nee, die große. Ich zahle bar. Moment, ich hab's passend. Früher haben diese im Wegsteher auch noch Lotto gespielt in der Tanke. Heute holen sie dort ihre Hermes-Pakete ab. Warum kann man an einer Tankstelle nicht einfach bloß tanken? Ist das so schwer? Aber es gibt eine Lösung. Mit dem Smartphone direkt an der Säule zahlen. Nein, das ist doch keine Lösung. Denn dann blockieren die Staulurche nicht die Kasse, sondern die Säule, weil sie ihre eBay-Transaktionen, Netflix-Hitlisten und sonstigen digitalen Mist alles komplett an der Zapfsäule verzapfen, an der ich einfach nur tanken will. Einfach nur tanken, verdammt nochmal, du mieser Mitmensch! Wird fortgesetzt.

0: aber ich verstehe das nicht.
1: Ich weiß, Sergeant, ich weiß. Dieser Fall ist wirklich sehr mysteriös. Das ist schon das 36. Ehepaar, das in den letzten Tagen ertrunken ist. Und zwar in ihrem eigenen Haus.
0: Das habe ich noch nie zuvor erlebt. Im eigenen Haus ertrunken und alle Türen waren von innen verschlossen. Regelrecht unheimlich. Glauben Sie, das ist Mord, was, Sir?
1: Ich bin mir nicht sicher. Vielleicht gibt es für den ganzen Fall eine ganz natürliche Erklärung. Verdammt, irgendetwas müssen wir übersehen haben.
0: Ja, aber was?
2: Das war aus der Reihe Große Momente der Weltgeschichte, der so und so vielte Todesfall durch Ertrinken im eigenen Heim, kurz vor Erfindung des Daches. Vor langer Zeit in Cornwall, England, wahrscheinlich im Sommer.

0: Meine innere Uhr jedenfalls sagt sie mir, verdammter Rattenalter, es ist schon 6 Uhr und 54 Sekunden. Da wird es aber höchste Zeit für den abendlichen Shoppen in der Gertrud.
1: Boah, schon 54 Sekunden in Verzug, Kurt. Das hätte einen Jan Ulrich bei der Tour de France nicht mehr aufgeholt.
0: Ich war auch schon verdammt hibbelig. 54 Sekunden, da kann man gut und gerne 2 bis 3 Gedecke in den Ralf reinkippen.
1: Was für ein Ralf?
0: So heißt mein Maul.
1: Och, wusste ich gar nicht. Mit F oder PH?
0: PH, wegen des vorwiegend basischen Charakters.
1: Boah. Woher nimmt der Scheißtyp bloß sein sporadisches Wissen?
0: Hör mir gefällig zu, wenn ich mit dir rede, Fliese.
1: Sehr wohl, Herr Vorsitzender.
0: Ich war also spät dran und latsche so vor mich hin, innerlich bereits voller Groll, ne? Was sehe ich da, wo sonst die Gertrud steht?
1: Keine Gertrud?
0: Exakt, Ferkelwemser. Gertrudloser kann man sich ein Grundstück nicht vorstellen. Stattdessen steht da so ein verfickter Affenstall, wo die Pisser mit ihren wabbeligen Torten hausen.
1: Ein Mehrfamilienhaus?
0: Exakt. Mittlerweile war der Abstand zum ersten Bier auf fast 2 Minuten hochgeschnellt. Der ganze Kurt drohte trocken zu fallen. Ralf kriegte schon Risse von der abendlichen Dürre.
1: Boah, eine verflucht lausige Angelegenheit, Kurt, nicht? Und was habt ihr beiden da gemacht? Du und Ralf?
0: Rumgegrölt, bis endlich einer von den Pissern seine Burg aufgerissen hat.
1: Konnte dich denn der Herr Pisser aus deiner Notlage befreien?
0: Er habe kein Bier im Haus, wimmerte das schrappige Elend. Dann kam auch noch so eine Vogelscheuche an die Luke und faselte was von Polizei.
1: Ja, ja, die deutsche Solidargemeinschaft ist perdu, Kurt.
0: Kein Bier im Haus. Kann man sich sowas überhaupt in seinen schwärzesten Albträumen vorstellen? So weit ist dieses Land schon dem Abgrund nahe, Ferkel.
1: Ja, vielleicht waren das ja Anti-Alkoholiker.
0: Sitzen die nicht in den Heimen?
1: Nee, das sind die anderen.
0: Aha. Jedenfalls habe ich die Dreckschweine so nicht davonkommen lassen mit ihrer Unverschämtheit. Ich war jetzt schon 4 Minuten in Verzug, ne?
1: Mhm. Hast du mit den beiden noch diskutiert, Kurt?
0: Ralf war sowieso schon fertig mit der Welt, ne? Und hat etwas ausgeflockt in Richtung des offenen Fensters. Der Ralf, der ist nicht ohne, ne?
1: Nee, der Ralf, der spart
0: nicht. Nein.
1: Ja. Aber wo war denn jetzt die Gertrud?
0: Puccicato. Nix mehr von da.
1: Tja, aber wir sitzen doch jetzt hier drin, in der Gertrud, Kurt. Wie erklärst du dir das denn?
0: Ich muss kurzzeitig in ein gertrudloses Paralleluniversum abgerutscht sein, ne? Das von Pissern und wabbeligen Torten regiert wird. Die Quantenmechanik hat dazu ja durchaus Theorien erarbeitet.
1: Ja, oder du hattest dich verlaufen, Kurt.
0: Oder das, man weiß es nicht.
1: Ach, ja, ist ja auch egal. Jetzt bist du jedenfalls wieder hier und findest den Weg nach Hause.
0: Nee, da gehe ich nicht mehr hin zurück. Ist mir zu riskant, ne? Ich komme mit zu dir, Ferkel.
1: Das geht aber nicht. Kurt, du weißt doch, wie pingelig Mutter ist. Also ich meine, gerade in puncto Lebensäußerungen von Ralf, nicht?
0: Dann schlagen wir den alten Däubel einfach kaputt.
1: Mutter kaputt schlagen? Also das findet nicht mein Einverständnis, Kurt.
0: Dann mach ich's ohne.
1: Das ginge natürlich.

0: streiten für Freiheit und Gerechtigkeit. Die drei Musketiere. Heute
1: in der Halbzeit.
2: Hey, Athos! Ist er schon wieder im Kriegsgewand?
3: Nein, Porthos, warum sollte ich?
2: Und was trägt er denn für einen homoerotischen Halsschmuck?
3: Porthos, schaut er denn nicht Fußball-Europameisterschaft?
2: Nein, warum?
3: Dann wüsste er, dass es kein homoerotischer Schmuck ist, den ich um den Hals trage.
2: Was ist es dann, Athos?
3: Na was wohl? Eine Viererkette!
4: Harr, harr, harr, harr, harr!
1: Das war eine Halbfinale-Folge der drei Musketiere.

0: Der kleine Tierfreund.
1: Vielen Völkern dieser Erde sind die Tiere nicht nur treue Hausgenossen, sondern auch wichtige Proteinlieferanten. Vornehmlich das Schwein räkelt sich auf des deutschen Schlachteplatte. Der Däne verspeist den Pölser, ein hierzulande gänzlich unbekanntes Nagetier. Und der Chines, wie wir alle wissen, wickelt den Wauwau in die Frühlingsrolle. Was allerdings die wenigsten auch nur erahnen, ist, dass auch der Engländer dem bellenden Eiweißträger zugetan ist. Yorkshire Pudding heißt die pseudokulinarische Kreation des Briten, in der der gleichnamige Terrier Verwendung findet. Kaum 2 Lenze alt werden die wuscheligen Winzlinge mit der Schaufel totgeschlagen und durch den Wolf gedreht. Insgesamt befindet sich die traditionelle Küche des Briten ohnehin knapp diesseits der Vergiftungsschwelle. Die aufgequollene Pampe aus toten Terriern ist da kein Einzelfall. Shepherd's Pie ist ein Gericht für die Freunde größerer Hunderassen. Geschredderte Schäferhunde werden dort zu einem streng riechenden Gewabbel vergoren. Die Abtrennung der britischen Inselgruppe vom abendländischen Festland in der Jungsteinzeit hat die dort verbliebenen Völkerschaften auf erschreckende Weise verrohen lassen. Irish Stew heißt die entsprechende Großhundmahlzeit auf der grünen Insel. Man ahnt schon, welch unrühmliche Rolle der irische Setter darin spielt. Und wenn sich beim Traditional English Breakfast neben der frisch ausgeschiedenen Hundewurst auch noch Besset and Eggs, auf Deutsch Niederlaufhund mit Klöten, versammeln, ja, dann wird das nur noch übertroffen vom Doggy Bag, einem Beutel, in dem englische Restaurants dem scheidenden Gast Reste überfahrener Hunde mit auf den Nachhauseweg geben. Bis zum nächsten Mal, Ihr kleiner Tierfreund.

0: Gedanken zur Zeit. Es spricht Akademiker AD Kasowat von Sondermühlen.
1: Du sollst nicht töten, sagt das Gebot. Schwingt da nicht ein eigentlich oder ein an sich in dem Satze mit? Hätte es nicht besser geheißen, du darfst auf keinen Fall töten? Hat diese unsaubere Formulierung vor tausenden von Jahren all die vielen Millionen Ermordeter seither auf dem Gewissen? Wie viel Missverständnis kann doch eine kleine Schlamperei verursachen, liebe Freunde?

0: Jetzt streng dich nochmal an, ja? Du legst jetzt das Dokument in den Nachfüllschacht. Ja, ja, ja, so ist prima. Na also, so, und jetzt wählst du die Kurzwahlnummer. Ja, genau, über den Kurzwahlspeicher. Oh, wunderbar. So, jetzt starten drücken. Nein, nein, nicht Copy, Hansi, nicht Copy. Starten, nicht Copy. Oh Mensch, Hansi, mein Junge, du musst das schaffen, sonst geht's ab in den Topf und das will doch keiner. Also, nochmal Dokument einlegen und dann Kurzwahlspeicher.
1: Aus der Reihe Große Momente der Weltgeschichte hörten Sie heute: In einem Modellversuch der Bundesanstalt für Arbeit werden arbeitslose Brieftauben zur Telefaxtaube umgeschult. Nur wenig später wird der Versuch aus Geldmangel eingestellt, was den Tod tausender Brieftauben nach sich zieht. Deutschland im Herbst, etwa ein Jahr nach der Wiedervereinigung.
0: Hansi, Hansi.

0: Die Nebel von Skandalon.
1: Ein Heldenlied aus dem Nordwesten des Reiches. Steuern für den Reichsbund. Ein ruhiger Nachmittag im Leineschloss. Die Bildzeitung über den Kopf gelegt, ruht der rote Schröder auf der Chaiselongue des Hauptquartiers.
2: Roter Schröder! Roter Schröder! Erhabenste aller Landeshäuptlinge! So wache doch auf!
3: Wer wagt es, den heiligen Schlaf des Gerechten zu zerstören? Die Tretine, hab ich's mir doch gedacht!
2: Ganz Skandalon ist verunsichert, Roter Schröder! Niemand weiß, ob nach der Wahl die Steuern erhöht werden oder nicht! Um die Einheit des Reichsbundes zu finanzieren, ihr müsst zum Volk sprechen, Roter Schröder!
3: Quatsch, Tretine! Ich muss überhaupt nichts! Aber sag den Menschen dort draußen im Lande der Skandalen, dass sie nicht fürchten müssen, die Erhöhung der Steuern und Abgaben. Denn sonst fehlt uns ja keiner!
2: Da werden sich die Bürger Skandalons aber freuen! Ihr seid so gut zu eurem Volke, Roter Schröder!
3: Glaub du nur, du einfältige Tretine! Nun? Wir werden die Fron- und Abspanndienste nicht Steuern und Abgaben nennen, sondern Solidarbeiträge und Rentenkassen und Arbeitsämter melken, um die Zurückgebliebenen aufzupäppeln. Und niemand wird es merken. Ich muss schon sagen, Roter Schröder, du bist ein verdammt schlauer Landeshäuptling bei allem, was recht ist.

Und wieder einmal stellt sich heraus, dass der rote Schröder aus dem Landeskandalon viel schlauer ist als der Bürger Lafontaine und sein Kardinal Klarsichthülle, die im fernen Bonafide die Wähler vergraulen, wo es nur geht.

0: Hans-Werner Brunks ist ein Mann, der keine Kompromisse macht. Nicht beim Rauchen, da hat er sich für Rothändler ohne Filter entschieden. Und auch nicht bei Frauen, da macht ihm seine Neuanschaffung aus Weißrussland sehr viel Freude.
1: Ja, das ist hier Ludmila, so ein rassiger Apfelschimmel aus der Nähe von Novostibirsk. Ja, ich habe sie auf der Rastanlage Magdeburger Börde kennengelernt. Ja, ich meine, was heißt kennengelernt? Sagen wir so, ich habe sie so einen polnischen Fernfahrer für 200 Euro abgekauft. Er hatte auch noch eine dabei für 150, aber die hatte so, naja, wie soll ich sagen, die hatte so, also irgendwie tropfte das bei der aus dem Kittel. War nicht so mein Fall, ne. Aber hier mit Ludmila, da also bin ich sehr gut mit zufrieden. Nicht, Lude? Na, sag mal, wie findest du deinen Hansi auch toll, ne? Was findest du denn am schärfsten an mich? Hey, Lude, komm mal her, sag mal.

0: An dieser Stelle müssen wir uns leider kurz ausblenden, da jetzt die wenig jugendfreien Textpassagen kommen. Zu den Themenbereichen Länge des Gliedes von Hans-Werner Brunks, Grad der Perversion bei der Auswahl der Stellungen im Akt, sowie die Einbeziehung diverser Körperflüssigkeiten und deren Austrittsöffnungen in das Liebesspiel, wie es von Hans-Werner Brunks vorzugsweise praktiziert wird.
1: Ja, mir hat die Luddel echt so einen Fang gemacht. Also, ich bin ja nicht bloß eine ziemliche Granate auf der Matratze, ne? Das haben mir ja schon viele bestätigt. Nee, also, ich bin ja auch intellektuell für so eine Frau aus dem Osten eine Offenbarung, ja. Ich meine, was hat die schon gehabt da drüben? Luddel war Professor in einem russischen Kernreaktor, hat, glaube ich, sogar einen Nobelpreis oder sowas. Du weißt ja, wie das ist, den ganzen Tag Männerklamotten tragen und eingesperrt in diese Nobel-Ghettos, die da haben. Ich meine, ich habe ihr da mal eine ganz andere Welt gezeigt.

Weil sie trägt so ein Hasenkostüm, hinten so ein Buschel zum Wegklappen und vorne nix. Also, da kann sie überall mit rumlaufen. Da will ich ihr auch groß keine Vorschriften machen. Sie hat es ja auch nicht leicht gehabt drüben nach ihrer Operation. Bis vor 2 Jahren hieß sie auch noch Ivan und war Olympiasieger im Kugelstoßen. Aber das ist ja sagenhaft, was sie da drüben alles chemisch machen können im Teambereich. Oder auch mit dem Messer, je nachdem. Nudel trägt es mit Humor und ich

0: genau, das sage ich auch immer. Ein geschickter Chirurg fliegt dir auch noch aus einer Schweinehälfte eine halbwegs passable Frau zurecht, ne?
1: Ja, Hans-Werner Brunks hat seinen Humor nicht verloren, das ist die Hauptsache. Jeder andere wäre womöglich sauer geworden auf polnische LKW-Fahrer, wenn man ihm für 200 Euro einen umoperierten russischen Kugelstoßer untergeschoben hätte. Nicht Hans-Werner Brunks, der schon ganz andere Schwierigkeiten überstanden hat in seinem Leben.
0: Satan, wer kann das denn noch sein um diese Zeit? Ludde, mach mal die Musik aus, wir fummeln später weiter. Ja, da ist einer an der Tür. Ja, was kann... Ach du Scheiße, der Don Kosakikor! Hör auf, hör auf, ich hab nicht gewusst, dass Ludmilla euer Gruppi war! Ich hab das echt nicht gewusst, jetzt hör auf damit! Ihr könnt sie gleich mitnehmen! Ach egal, ich lege auch noch einen Rasierapparat drauf, den hat sie ja sowieso schon versaut! Hör auf, aua! Ich sag euch was, nehmt die Fußpilzsalbe noch mit, ne? Die mochte sie ja auch so gerne. Und die Hühneraugenpflaster, kann sie alle haben. Jetzt hör auf mit, die Kleinkrebe brauche ich auch nicht mehr. Und hier, Entharungsmittel, nehmt doch alles mit, aber jetzt hör auf mit der Scheiße.

0: Es liegt was in der Luft im neuen Jahrtausend. Besorgte Menschen in allen Ländern sind davon überzeugt, dass in absehbarer Zeit der dritte Weltkrieg ausbrechen wird. Der Kampf um die letzten Rohstoffreserven, Dürre, Verknappung der Nahrungsmittel, Überbevölkerung, Kampf der Kulturen. All das wird notwendigerweise zu kriegerischen Auseinandersetzungen führen müssen, fürchten die Menschen. Wenn ein Schmetterling einen Orkan auslösen kann, so steht auch am Beginn des dritten Weltkriegs ein zunächst ganz harmloses Ereignis. 17:45 an einem Touristenstrand irgendwo im Süden. Das deutsche Urlauberpaar Heinz und Marlies Pöttering genießt die letzten Sonnenstrahlen am Strand.
1: Schau doch mal. Hier, Heinz und Mausi, wie süß. Hier, die beiden Eingeborenen, die spielen doch da drüben und versuchen, ein Delfinbaby zu retten.
2: Sieht eher so aus, als ob sie ihm die Kehle durchschneiden.
1: Um es künstlich zu beatmen? Sag, dass es so ist, mein Hengst.
2: Sicher, sicher, Pummelchen. Wahrscheinlich besorgen sie ihm auch noch 4 Beinprothesen, damit der Kleine sich an Land zurechtfindet.
1: Oh nein, wie rührend die sind, diese einfachen Menschen hier, ne?
0: Heinzi Mausi Pöttering ist Stabsunteroffizier der Bundeswehr im Auslandseinsatz und verbringt seine 2 Wochen Urlaub von der Truppe mit Pummelchen Pöttering im Parkinson Club irgendwo am Meer. Wie das Land heißt, weiß er nicht, ist ihm auch egal. Im Grunde ist er froh, wenn er in 3 Stunden wieder ausgeflogen wird, die vielen Rentner nicht mehr sehen, das Geplappere vom Pummelchen nicht mehr hören muss und sich endlich wieder der ruhigen Routine an der Front widmen kann. Die letzten Stunden am Strand möchte er einfach nur seine Ruhe haben.
3: Hello, hello, hello, my friend, hello, my friend, where do you come from? Are you from England, eh?
2: Sag mal, sehe ich aus wie ein 1,50 Meter großer Taschenkrebs, oder was?
1: Sei nicht so unhöflich, Heinzi Schmusi, bitte.
3: Are you from Germany?
1: Yes, we are from Osnabrück.
2: Halt den Mund, Marlies.
3: Haha, Osnabrück. Is it near Stuttgart?
1: No.
3: Mercedes, very good car. My cousin worked in Cologne. Tuki, tuki, you are my friend.
1: Was meint der denn, Heinz?
2: Tuki, tuki ist vor Transit und jetzt verpiss dich, Kollege.
1: Sei nicht so streng. Der nette Mann möchte sich doch nur mit uns unterhalten,
3: tuki,
1: nicht?
3: Tuki, tuki, tuki is good car from Germany, my friend. You want to buy a carpet? Zabuki makes special price. What is your name? My name is Zabuki. I have 21 children. My wife is called Makanawaka. That means a big frog with Murdo tits. What is the name of your wife, my friend?
1: Marlies.
2: Halt den Mund.
3: Means little red without any tits. Was a joke from Zabuki. 2 carpets of the price of 1 and you can additionally fuck my goat. All inclusive.
1: Was hat er gesagt, Heinzilein?
2: Ich soll ihm den Hobel pusten.
1: Was? Also sowas, dabei wirkte der echt so nett am Anfang.
3: Hello, hello, hello, hello, hello, my friend. I have 1 million other carpets in my home. Be my guest. I make special price for friends from Osabik. Makanawaka will cook traditional Bakamancha meal, you know. It is very special.
2: So, jetzt reicht's, mein Freund. Hau ab oder ich zieh den Säbel blank.
1: Mensch, nun lass uns doch mal probieren, Heinzilein. Vielleicht schmeckt das ganz ausgezeichnet, dies Bakamancha. Klingt doch irre authentisch, ne?
3: Bakamancha is a rotten asshole from Bakamonkey. My little monkey. Tiny little monkey. Best quick, quick. Very special. Only for you, my friend. 5 carpets for the price of 1. And you can fuck me, my goat, and let me show you what is inside the carpet. Russian cruise missile, lady size. I make you special price, my friend.
1: Guck doch mal, wie schön, Heinz, die so eine Bodenvase. Also sowas fehlt doch noch bei uns im Living Room, hä?
3: What does the flat-breasted lady say?
1: Und hier, die vielen Verzierungen, die lassen sich sogar bewegen. Guck mal hin und her. Guck doch mal, Heinz, die da!
2: Nimm um Gottes Willen die Finger da weg, Pummel!
4: Liebe Zuschauer, ich begrüße Sie zu unserem Brennpunkt. Wie Sie eben in den Nachrichten gehört haben, soll ein deutscher Bundeswehrsoldat mit einer Boden-Boden-Rakete den Iran angegriffen haben. In Berlin wartet man seitdem auf den Vergeltungsschlag, hofft aber immer noch, dass er nur Magdeburg trifft. Der amerikanische Präsident hat unterdessen die schnelle Eingreiftruppe alarmiert und im Pentagon ist der nationale Krisenstab zusammengekommen.
3: Hallo, hey, my friend from Germany. Hallo, hallo. Very good, Mercedes, my special last offer for you. 6 carpets, you fuck my goat, and I bury your wife, all for $10, my friend. Tuki, tuki, very good car from Germany, too. How far is Osnabrück from my place? Looky, looky, my friend. 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
2: Ja, wir sind jetzt hier wieder draußen auf dem Hörspielgelände in Altwarmbüchen. Und hier in einer kleinen Ecke stehen die Stars der kommenden FFN-Serie, die Firma. Und gleich hier vor mir steht er, Fritz F. Niedmeier, wenn Sie es jetzt sehen könnten. Ich freue mich, dass Bernward von Zülle, der diese Rolle gespielt hat, so großartig interpretiert hat, diesen Niedmeier, dass er vor mir steht. Guten Tag, Bernward von Zülle.
3: Ja, einen schönen guten Tag auch, Herr Brunks.
2: Bernward von Zülle, was haben Sie vorher gemacht? Woher kommen Sie? Ich meine, ich brauche Sie eigentlich nicht weiter vorstellen, aber vielleicht.
3: Also von Haus aus komme ich vom Schulfernsehen. Ja. Und ich bin auch Schauspieler, habe ich auch lange Jahre gemacht, aber ich bin dann doch irgendwann einmal beim Schulfernsehen hängen geblieben, ja, wo ich besonders mich der Sozialkunde und der Kulturarbeit verschrieben habe, die ich also Woche für Woche, ich muss sagen, sehr, sehr gerne mache.
2: Schulfernsehen, schöne Sache, haben Sie mir auch im Vorgespräch schon gesagt. Lieber Bernward von Zülle, da hängen Sie dran, das weiß ich, das weiß jeder, der Sie kennt. Es gibt, glaube ich, kein Kind, das Sie nicht kennt vom Schulfernsehen. Aber, Bernward von Zülle, jetzt machen Sie Hörspiel. War das eine große Umstellung, frage ich mal.
3: Och, eigentlich nicht, weil ich habe schon einmal ein Hörspiel gemacht, und zwar in einer Sozialkunde-Sendung für unser Schulfernsehen haben wir gezeigt, wie ein Hörspiel entsteht, und da habe ich mich also schon mal mitten in Medias Res hineinbegeben und es war wunderbar, also diese Sendung, diese Schulfernsehsendung,
2: Schulfernsehen,
3: ist wunderbar angekommen und deswegen war das eigentlich nichts Neues.
2: Lieber Bernward von Zülle, ich würde sagen, das war's erstmal. Wir hören uns vielleicht später nochmal wieder. Danke, Bernward von Zülle.

0: Bei Frieda und Anneliese.
1: Du, Frieda, ich kann unseren H1 nicht mehr sehen.
2: Dann geh doch nach einem Optiker und lass dir eine neue Verglasung machen.
1: Da haben wir kein Geld für. Außerdem meinte ich das anders.
2: Ist er endlich abgehauen? Oder ist er von seiner Sauftour nicht zurückgekommen?
1: Oh, es besteht ja noch Hoffnung. Bald ist Himmelfahrt. Nee, ich meine, ich glaub.
2: Nun sag doch endlich, was los ist.
1: Alles, was nicht angebunden ist. Du hast gehört, Sickendix, ihren Bullen hat sich ein Wochenende losgerissen und Schultenhärte auf Hörner genommen.
2: Och, sag bloß.
1: Sie war den ganzen Morgen auf dem Feld an Spargel stechen und dann ewig mit ihren knallroten Wollschlüber.
2: Wie sagt schon der ewige Kalender so schön, reize einen Bulle nicht zum Scherz, denn du alleine fühlst den Schmerz. Und wie geht's Hertha?
1: Die ist nach Reha und will sich erst nach vollständiger Genesung in Gemeindeblatt zu den Vorfall äußern.
2: Das ist ja schön. Aber du lenk mal nicht ab. Warum kannst du Heinz denn jetzt nicht sehen?
1: Ich weiß auch nicht. Ich mach gar nicht.
2: Denn bring doch mal den Berg Flaschenbeuch aus der Küche weg. Manchmal wird denn dadurch der Ehemann wie ein Wunder wieder sichtbar.
1: Du hast gut reden, Frieda. Deine beiden Kerle hatten schließlich den Anstand, vor dir zu flüchten. Einer sogar nach Osten.
2: Ja. Es ist aber auch nicht immer Krieg. Man muss auch mal selber sehen, wie man seine Kerle los wird. 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

0: Der Äther, unendliche Weiten. Dies sind die Abenteuer der FF Enterprise, die mit ihrer 90 Mann starken Besatzung unterwegs ist, um neue Welten zu erforschen, neues Leben und neue Zivilisationen. Viele Lichtjahre von der Realität entfernt dringt die FF Enterprise in Galaxien vor, die nie ein Mensch zuvor gehört hat.
1: Muttertag auf dem Mutterschiff oder Mamachi, schenk mir ein Raumschiff.
2: Mutti, Mutti.
3: Du sag mal, Spock, was ist denn mit dem Benno heute los? So habe ich den hier noch nie erlebt.
4: Eine Erklärung für dieses Phänomen kann ich Ihnen leider nicht geben.
2: Was, du schon wieder über was? Mich, ha? Ihr unsentimentalen Mutantenpack.
3: Och, gar nichts, Benno. Wir wundern uns nur, warum so ein knallharter Profi-Hausmeister wie du plötzlich rumheult wie ein altes Waschweib. Ne? Das ist eins.
2: Na und? Darf man nicht mal ein bisschen sentimental werden,
3: doch,
2: der Muttertache?
3: Doch. Ja, ja.
2: Schließlich sind wir ja auch alle ganz alleine hier im All. Ohne die Hütenhand, die sich mal um uns kümmert oder so.
4: Müssen Sie sich eine Kinderschwester engagieren.
2: Gerade du solltest mal ganz still sein, Kirky. Deine Mutter mussten wir vor anderthalb Jahren ja extra zu Weihnachten erholen, weil du dich ja sonst vor den nächsten Raumkreuzer geschmissen hättest, doch.
3: Die Hedwig Kirk, ne? Die war fast so fett wie die dicke Frau Hildegard, das weiß ich noch.
2: Jawohl, die mussten ja in zwei Teilen herbeamen.
3: Ja, die wog doch bestimmt 400 Pfund, oder? Ha?
4: 428, genau gesagt.
3: Jetzt ist sie auch geplatzt letztens, ne?
2: Jetzt hör doch mal auf mit diesen ganzen traurigen Geschichten. Wisst ihr was? Ich filter uns jetzt mal ein ganz gemütliches Kännchen Kaffee. Hä?
3: Was? Der Benno macht selber Kaffee?
4: Kannst du dich erinnern, dass er dir schon mal einen gefiltert hat?
3: Ach, niemals. Sogar als ich beide Arme und ein Bein gebrochen hatte, musste ich ihm noch den Kaffee machen und ans Bett bringen. Ne? Und da kommt irgend so ein hergelaufener Muttertag.
4: Und plötzlich fängt er an zu filtern.
2: Lala, wisst ihr, das hat nämlich eine ganz besondere Bedeutung für mich.
3: Ach.
2: Ja, an der Kaffeemaschine, da habe ich von meiner Mami nämlich das erste Mal den Arsch voll gekriegt. Ja, weil ich Frösche in den Filter getan hatte. Spock, hast du Pulver da, mein Spatzel?
4: Schon bereit, Mutter.
2: Sehr witzig. Halt, Spock, nicht so viel reinschütten.
4: So ein kleines Händchen voll ist doch gerade richtig, Mutter.
2: So, jetzt reicht es mir. Ich lass mich nicht verarschen, ihr fiese Möp.
3: Mutter,
2: ich bin nach Hause zu meiner Mami. Die macht mir Kaffee so viel, ich will, jawohl.
4: Haha, mit Milch und Zucker?
2: Mit allem, was ich will, jawohl.
3: Mama, Hausmeisterchen.
4: Faszinierend.
2: Mama.

0: große Momente der Weltgeschichte.
1: Oh, you are always so wet when you come to the office. Is that really necessary?
2: Oh, Sie sind immer so nass, wenn Sie ins Büro kommen. Muss das sein?
3: No, I'm sorry.
2: Nein, Entschuldigung.
4: Aus der Reihe Große Momente der Weltgeschichte hörten Sie heute: Ein guter Schwimmer beschließt, die Golden Gate Bridge zu bauen. 27. April 1936, San Francisco.

Ist ja gut, Bonzo. Es geht dem Ende entgegen. Nur eben noch die beiden Bretter durchsägen, dann gehe ich mit dir nach draußen.

0: eine Durchsage. Passagier Oliver Calzone.
1: Oh, dämliche Pute.
0: Oliver Calzone, bitte am Desk 5 melden.
2: Passenger Oliver Trousers, please come to Desk 5.
3: Oh, na warte, du blöde Crew. Aber halt, vielleicht hat das ja doch noch mit der Business Class geklappt. Halt. Wenn, dann rufe ich gleich den Hartmut an und sage ihm, dass alles safe ist. Hallo, mein Name ist Oliver Kalkofe, der Kalkofe, ja, und ich wurde eben gerade ausgerufen.
4: Mr. Calzone, wir müssen Ihnen leider mitteilen, dass Sie von unserer Liste für den Flug nach London gestrichen sind.
3: Was?
4: Wir haben Sie aber automatisch auf den nächsten Flug morgen früh umgebucht, ja, und für die Unannehmlichkeiten erhalten Sie von uns ein belegtes Brötchen und eine Tube Senf. Also ich bitte nochmals, auch im Namen von Lion Air.
3: Moment, Schätzchen. Ja, hier ist mein Ticket und ich verlange mit diesem Flug jetzt nach London.
4: Mr. Calzone.
3: Fräulein Margarita, jetzt hören Sie mir mal ganz genau zu, ja? Ich muss jetzt nach Drecks London fliegen, um dort Mick Jagger, ja, hast du mal was von dem gehört, ja, zu treffen. Der soll nämlich zusammen mit Hartmut Engler, das ist der Barack Obama der deutschen Popmusik, ja, auf dem Wacken Open Air 2009 singen soll. So, Fräulein Quattro Stazione, deshalb fliege ich, Oliver Calzone, ja, fliege jetzt mit dieser Scheißmaschine da hinten nach dem Drecks London. Alles safe oder noch Fragen, Miss Vitella Tonata?
4: Der Flug ist, wie ich sagte, leider überbucht, aber Sie sind der Erste auf der Nachrückerliste, Mr. Trombone.
3: Doch, ja? Also ja, na, großartig, toll. Dann sagen Sie mir lieber, wer der Letzte auf der Passagierliste ist, der mit seinem Arsch auf meinem Platz sitzt.
4: Das darf ich Ihnen eigentlich gar nicht sagen, aber kommen Sie mal, das ist der Herr da vorne, sehen Sie da. Er hat nämlich in letzter Minute umgebucht von dem Flug nach Mallorca, sonst wären Sie ja dann da drauf.
3: Ach, was, den Dreckskerl bring ich um. Und zwar sofort. Haben Sie mal ein Messer für mich oder besser eine Uzi oder eine Panzerfaust oder irgendwas? Ja, was ist denn verdammte Scheiße nochmal? Du bist Hartmut. Nein. Nein, bei mir ist alles safe. Ja. Was? Doch einen anderen Titel fürs Album. Ich trieb es so gern mit Black Beauty. Ja, wie ich den finde? Naja, Black Beauty ist ein Hengst, das weißt du schon. Nur wegen, weil das später die Fans können. Ja. Nee, du, da lass uns später drüber. Das ist. Ja.
0: Letzter Aufruf für den Flug nach London.
3: Ja, du Hartmut, du. Nee, lass uns das später mal ausführlich, ne? Nein. Nee, Fury ist auch ein Hengst. Ja, klar, nein, wirklich. Okay. Nein, du, hier ist alles safe. Ja, ja. Okay, bis dahin, ne? Ja, du auch. Ja, Servus, Harti. Alles safe. Okidoki. Ich ruf dich aus London an. Alles klar. Schalömchen, Harti. Jo. Oh, dieser Vollidiot. Warum reiß ich mir für den überhaupt den Arsch auf? So, und jetzt zu dir, Upi. Guten Tag, hallo. Entschuldigung, aber mein Name ist Oliver Kalkofe und ich würde Ihnen gern Ihr Ticket abkaufen.
5: Guten Tag, mein Name ist Stepotat, also von der Stepotats aus Mönckehöfen, so nach dem Krieg, ne? Ursprünglich kommen wir aus Gumbinnen. Im Februar 1945 haben wir dann alle übers zugefrorene Haff gemacht. Also alle, der Hoffmann Paul, was mein Schwager ist, mit seiner Familie. Naja, dann der Lisbeth, nicht? Das war ja der Markt vom Halbbruder väterlicherseits. Oh je. Wenn ich dran zurückdenke, der ganze Pferde. Naja, wir wollten ja übers Haff nach dem Westen hin.
3: Ganz tolle Story, Alterchen. Hier müssen wir unbedingt mal dem Guido Knopf erzählen. Aber jetzt mal Butter bei die Fische. Ja, was soll das Ticket kosten?
5: Wir zu Hause in Astpressen haben wir immer Jänseschmalz genommen für den Fisch.
3: Ja, meinetwegen kannst du dir auch Ohrenschmalz auf deinen Aal gießen, du alter Sack. Aber jetzt her mit einem Ticket.
5: Na, Jingelchen, nur aber nicht frech werden, ja?
0: Achtung, Passagier Stepotat, kommen Sie bitte umgehend zum Gate 5. Die Maschine nach London steht abflugbereit auf Ihrer Startposition.
3: So, Schluss mit lustig, Opa, ja? Ticket her oder ich schlag dich tot. So, warte. Hier sind 3000 Euro und ab dafür. Los.
5: 3000 Euro?
3: Ja.
5: Mariellchen, da muss ein altes Weib lang verstricken.
3: Eben.
5: So viel für ein Lumpix-Ticket. Na, bitteschön, hier ist es.
3: Ach ja, danke. Ja, den Kalk, den schafft keiner so leicht, ne? Den leimt keiner, nein, so leicht nicht. Gleich mal Hartmut anrufen, dass jetzt alles super mega safe gelaufen ist. Ich schätze, ich gehe mir noch schnell ein Kapu, bevor die mich anrufen.
0: Letzter Aufruf für Passagiersdeputat. Melden Sie sich bitte direkt am Boarding-Counter. Wir schließen in 30 Sekunden.
2: Last order to passengers, Deputat. Please go directly to the checkpoint. We'll close in 30 seconds.
6: Último order por pasajeros, Deputat. Vamos a la boarding playa. Closeto a 30 segundos. 30 segundos. Esta siempre, Comandante Che Guevara.
3: Ach, Schnauze da oben! Mann! Scheiß was auf, Deputat. Ja, scheiß was drauf. Der Kalkofen fliegt jetzt nach London. So. Naja, ganz sicher zu gehen, lieber nochmal schnell zum Boarding Counter.
4: Sie wünschen bitte?
3: Ja, hier mein Ticket nach London. Ja, alle anderen schon drin oder bin ich der Erste?
4: Hm? Mr. Steputat.
3: Nein. Kalkofe ist mein Name. Kalkofe. Kalk wie Leiste und Ofe wie Heizung.
4: Das Ticket lautet aber Mr. Steputat.
3: Ja. Das ist der alte Moderknochen da hinten, dem ich das Ticket eben abgekauft habe. Der fliegt jetzt aber nicht damit. Ich fliege jetzt damit, okay? Ist doch kein Problem, oder?
4: Nein, Mister. Wir haben Sie zweimal aufgerufen. Warum haben Sie sich nicht gemeldet?
3: Wie, mich ausgerufen? Mich ausgerufen? Nein, Schätzchen.
4: Doch, wir haben Mr. Steputat ausgerufen. Wir wussten ja nicht, dass Sie jetzt das Ticket haben.
3: Ja, aber das ist doch jetzt auch egal, Mausi. Jetzt bin ich hier ja jetzt, oder?
4: Aber die Maschine ist soeben gestartet.
3: Was? Zurückholen, das Scheißding! Abschießen, Schäuble anrufen! Welches Arschloch ruft mich denn jetzt schon wieder an? Was gibt's? Ob ich schon in London bin? Bist du aber ein bisschen bescheuert? Der Flug dauert 90 Minuten. Ja, klar, da darf man jetzt mit dem Handy oben. Das darf man jetzt. Ja, natürlich, im Flieger. Ja, nein! Alles ist safe, Harty, ja. No problem. Was? Ja, hat der Hitler ist auch ein Hengst, ja. Ja, schön, Harty. Ja, ich grüße den Mick von dir, ja. Okay, was? Nein, alles safe hier unten. Hier oben meine ich, ja. Natürlich, ja, okay, ja, servus und grüß die Dingens, Schlampe da von mir, da. Ja, steckt ein Gruß von mir sonst wo rein. Harty, alles klar, ne? Lass dir was, ist alles safe, ja. Ist okay, ja. Du auch. Ciao. Okay, ich bring mich um, bevor Harty die ganze Scheiße aufdeckt. Aber wie? Tabletten? Strick? Ja, ich hab's. Ich leg Abenteuerland von pur in CD-Player und drück die Replay-Taste und warte, bis ich tot bin.

0: Liebe, Intrigen, Portokosten.
1: Schicksale rund um das Wirtschaftsimperium des Fritz F. Niedmeier.
2: Ich hab mir hier an der Tür zwar eine Talsperre, aber irgendwie gemütlicher vorgestellt. Verdammte Tieflieger.
3: Achtung, Chef, da kommt schon wieder einer!
0: Fritz F. Niedmeier und Heinz-Bärbel Schage sind an die Thülsfelder Talsperre gereist, um sich hier in friedlicher Natur für künftige Aufgaben in der Firma zu wappnen. Was sie jedoch nicht bedacht haben, die Talsperre liegt mitten im Tieffluggebiet des Kloppenburger Jagdgeschwaders Rudolf Hess.
2: Schare? Ja. Bei dem Krach ist einfach keine Erholung möglich.
3: Kann sein, Chef, aber gute Ideen kriegt man hier. Gucken Sie mal, was ich hier gerade ausgeheckt habe.
2: Ja, zeigen Sie mal her. Wahn sieht ja aus wie eine ziemlich große Zwille.
3: Chef, das ist eine Zwille. Eine gegen Tiefflieger. Folgender Plan. Wir spannen zwischen die Bäume ein starkes Gummiband und dann...
0: Während hier offenbar eine neue Erfindung Gestalt annimmt, droht Suzette Niedmeier auf der Insel Langeoog in arge Schwierigkeiten zu geraten. Mädchenhändler Ingolf Glück plant sie nämlich an Jochen, den Inselzuhälter, zu verhökern, in dessen als Hotel getarntem Eros-Center gerade eine kleine Feier steigt. Noch ahnt Suzette nicht, was ihr blüht.
4: Super Stimmung, Ingolf. Hast du was dagegen, wenn ich tanze?
5: Aber woher denn, Liebes? Amüsiert.
4: Dann geh ich mal eben.
5: Ja, ich habe hier mit meinem Freund sowieso noch was zu besprechen. Nicht wahr, Jochen?
6: Allerdings gehen wir doch in mein Büro. Viel Glück. Wie abgemacht. 20.000 Piepen in Bar.
5: Okay, Alter, damit gehört sie sehr dir. Übrigens, wie läuft's denn so in deiner Knallhütte?
6: Ich bezeug dich doch selbst. Meine Videoüberwachung Modell Piepshow macht's doch möglich.
5: Kompliment. Ganz schön reger Verkehr. Mir scheint, du betreibst Niedersachsens einträglichste Verkehrsbetriebe.
6: Seit ich euren Zimmernamen niedersächsischer Städte gegeben habe, läuft wie geschmiert.
5: Ja.
6: Weißt du, es appelliert an den Lokalpatriotismus der Freier. Und erleuchtet ihnen die Damenwahl. Darüber hinaus sind die Betten den Sehenswürdigkeiten der jeweiligen Städte nach empfohlen. Hier zum Beispiel, schau mal, im Zimmer Göttingen,
5: ja,
6: da sieht es
5: bald
6: aus wie der Gänselieselbrunnen. Und im Zimmer Zelle wie das Zellerloch. Und im Zimmer Övelgönne wie Fritz F. Niedmeyers Schreibtisch.
5: Moment mal, im Zimmer Övelgönne ist ja gar nichts los.
6: Ja, was ich aber dank Suzette sehr bald ändern werde.
5: Ah, verstehe, im Zimmer Övelgönne wird Suzette neue Wirkungsstätte.
6: Genau. Natürlich sollten die Damen möglichst aus den Orten stammen, nach denen ihr Arbeitsplatz benannt ist. Eine Övelgönnerin fehlt mir bisher noch in meiner Sammlung.
0: Verlassen wir dieses ostfriesische Sündenbabel. Begeben wir uns lieber wieder ans Ufer der Thülsfelder Talsperre, wo Schrages Tieffliegerzwille anscheinend schon im Einsatz ist.
2: Achtung, Schrage!
3: Ja.
2: Achtung, da kommt einer! Genau ziehen! Weiter rechts!
3: Ja.
2: Nein, höher! Höher! Schneller, Schrage! Schneller!
3: Ja,
2: ja, und Schuss!
3: Ja.

0: bei Frieda und Anneliese.
1: Guck mal, ich habe ganz stramme Waden gekriegt. Ich war gestern den ganzen Tag in der Pilze.
2: Bei den fürchterlichen Regen?
1: Zu Hause regnet es doch auch.
2: Aber doch nicht drin.
1: Bei uns schon. Heinstadt, fuhle Schwien. Meinst du, den kriege ich mal aufs Dach, die Teerpappe ordentlich wieder hinzulegen? Der Fernseher steht halb voll Wasser. Kannst du bald Goldfische drin aussetzen? Das kratzt den gar nicht, den Heinz.
2: Trinkt er denn wieder?
1: Heinz trinkt nicht. Der säuft. Getränkemark hat extra einen nagelneuen großen Lastzug gekauft.
2: Ja, und wie war's jetzt in den Pilze?
1: Fürchterlich. Nicht einen einzigen gesehen.
2: Laufen wohl weg vor dir, was?
1: Och, bestimmt waren die verflixten Russlanddeutschen wieder vorher im Wald zu schnöen mit ihren vielen Blagen und Küchenmesser. Da flügen die hektarweise den deutschen Wald durch.
2: Im August hab ich auch noch nie Pilze gefunden.
1: Ja, wenn sie bei dir nicht direkt aus dem Sofa wachsen, dann findet Fräulein Frieda Fuhlwamsch auch keinen einzigen, ne?
2: Dann war das für dich ja keinen schönen Tag.
1: Okay, mittags hätte ich mich beinahe aufgehängt, so fertig war ich. Wenn mich nicht der Förster zurückgehalten hätte...
2: Schade.
1: Was? Naja, wenn ich auf dem Rückweg nicht noch diesen Riesenhaufen Pfandflaschen gefunden hätte...
2: Och, hat Heinz irgendwo ein Depot?
1: Heinz trinkt nicht aus Pfandflaschen. Das ist in viel zu viel Lauferei. Meist geht das Fenster auf und ab mit den leeren Pullen. Heidewitzka in die Schweineweide.
2: Die armen Tiere...
1: Du, ich habe 36 Euro allein an Pfand eingenommen. Hätte ich Maronen ganzen Doppelzentner versuchen müssen.
2: Wo, sagst du, liegen diese vielen Pfandflaschen?
1: Das ist so ein Schuppen hinter hier, du, wo du sagst, das ist gar nicht weit von euch. Wenn du bei euch hinten aus dem Fenster guckst, ist es noch, lass es 10 Meter sein, so ein Unterstand. Alles voller Pfandflaschen.
3: Oh, das ist Anitas Rente, die sie sich mühsam aus dem Graben zusammengesucht hat.
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0: Der Äther. 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Dies sind die Abenteuer der FF Enterprise, die mit ihrer 90 Mann starken Besatzung unterwegs ist, um neue Welten zu erforschen, neues Leben und neue Zivilisationen. Viele Lichtjahre von der Realität entfernt dringt die FF Enterprise in Galaxien vor, die nie ein Mensch zuvor gehört hat.
1: Hi, ich bin der Hans-Jürgen, der neue Praktikant auf der Schüssel hier. Aber auch nur, weil das bei diesem Friedensteeladen nicht geklappt hat, ey. Naja, Pech gehabt. Häng ich halt eben hier im All rum. Computer-Logbuch der FF Enterprise. Sternzeit 4357,2. Viertel vor sechs. Praktikant Hans-Jürgen in Vertretung für Captain Kirk. Heute früh mussten sich der Captain und der Spock erstmal beim Programm direkt vorstellen, ey.
2: Na, Herr Kirk, wie gefällt Ihnen denn Ihr neuer Arbeitsplatz? Eine fliegende Radiostation. Ist doch mal was.
3: Bei allem nötigen Respekt. Die neue Enterprise ist eine Katastrophe. Gibt's denn keine anderen Schiffe?
2: Ah, natürlich, jede Menge. Es steht Ihnen immer frei, uns zu verlassen, wenn es Ihnen hier nicht passt.
4: Captain Kirk meinte das im übertragenen Sinn.
2: Firlefanz im übertragenen Sinne. Stehen Sie doch dann wenigstens zu Ihrer Meinung.
3: Das ist kein Schiff mehr, das ist ein Wrack.
2: So, ach, finden Sie. Ja, wenn das so ist, dann will ich Ihnen dieses Wrack nicht länger zumuten. Wiedersehen, meine Herren. Da ist die Türe. Bitteschön.
1: Na, war dann doch wohl nichts mit Meinung sagen, ne? Später ging den beiden auch ganz schön die Muffe, so von wegen Arbeitslosigkeit und so. Da waren sie so klein mit Hut, ey. So klein, ne? Könnt ihr jetzt natürlich gar nicht sehen, aber ist egal, ey. Die haben sich sogar richtig was ausgedacht, um sich beim Direx dann wieder einzuschleimen.
5: Ich bin kein Sklave, ich weiß es wohl, dass ich dem König gehorchen soll.
6: Wir tun alles, was du willst.
5: Was du uns befiehlst.
2: Ja, das heißt, der König ist schon gut. Ist schon gut von mir. Von mir aus können Sie Ihre Position ja behalten. Immer diese hündische Unterwürfigkeit. Ekelhaft.
1: Ja, der Kirk und Spock hatten nach dieser Buckelei aber doch einen ganz schönen Frust, ey. Aber voll ungerecht. Ich muss nämlich jetzt allein auf die Brücke, weil die beiden mit dem Sechserträger in Kirks Kabine verschwunden sind, ey.
7: Ich hoffe, Sie sind nicht allzu sehr verletzt, Captain. Diese Demütigung war bestimmt für Sie am schwierigsten zu ertragen.
5: Ich bin dein Sklave. Ich weiß es wohl, dass ich dem König gehorchen soll.
8: Ich tue alles, was du willst. Captain,
1: ich brauche voll dringend Hilfe,
8: Der ist ja breit wie eine Latte,
9: Mischen Sie sich hier freundlicherweise nicht ein. Ich habe schon ein ernsthaftes Problem mit meiner Chefetage zu lösen.
1: Ja, von wegen nicht einmischen, Der Lieutenant braucht er weg von der Frühstücksplatte. Das ist ganz allein auf der Brücke. Dann macht er irgendeinen Scheiß mit dem Torpedos,
10: So, die Erde ist reif. Die wird jetzt weggesprengt. Gibt sowieso zu viele Planeten. Hans-Werner Brunks, du alte Sackratte. Das ist das letzte Mal, dass du Geburtstag feierst und mich nicht einlädst. Und damit du es lernst, wird dir jetzt der Planet unter der Bierkiste weggepustet. Ha, ha, ha, ha.

0: Nein, aufs ausgerechnet denn die sein.
1: Ja, aber natürlich.
0: Guck doch mal die Augen.
1: Aber ja.
0: Guck doch total dumm.
1: Doch,
0: dann
1: dumm.
0: Und dann die dicken Euter. Und
1: ist
0: dann
1: doch super.
0: Die durfte mit dem Hintern wackeln. Nein, nee, das kann ich mir am besten wieder nicht vorstellen.
1: Aber ja,
0: nicht.
1: Nein, das ist sie auf jeden Fall. Ganz genauso muss sie aussehen. Ein bisschen nein. Schminke, das kriegen wir doch schon hin.
0: Nein, nein, überhaupt nicht. Ich möchte mal den Produktmanager noch mal sprechen darüber. Nein,
1: das kriegen wir hin.
0: Nein, das kommt nicht in Frage. Nein, nee, nicht.
2: Aus der Serie Große Momente der Weltgeschichte hörten Sie heute das Casting der Kuh, die von da an im Mittelpunkt einer überaus erfolgreichen Werbekampagne für Schokolade steht. Allgäu im Herbst 1986, kurz vor dem Melken.

0: reiten für Freiheit und Gerechtigkeit. Die drei Musketiere. Heute...
1: Makellos.
2: Ja, meine Herren, das ist also die Wohnung. 30 Quadratmeter reicht ja für drei Musketiere. Für jeden Zweck 10 Quadratmeter, nicht? Aber im Ernste, äußerst günstige Gelegenheit. 35 Louis d'Or pro Quadratmeter und für mich einen kleinen Unkostenbeitrag von 1000 Louis d'Or. Ne? Schwarz, versteht sich, ne? Plus die übliche Cottage von 3 Monatsmieten. Na, da ist so ein Angebot, hä? Ach, ihr wollt nicht? Da draußen stehen 100 andere. Ich brauche euch nicht. Weg!
3: Wir dich auch nicht, Wucherer!
2: Was?
3: Aus dem Fenster mit ihm!
2: Oh. 900 Louis d'Or für den Schuppen und noch nicht mal doppelverglast!

0: Der kleine Tierfreund.
1: Anders als wir Menschen kennt das Tier keine lange Unterhose, was sicher vorteilhaft ist für die erotische Akzeptanz in Sachen Wärmeregulierung, aber eben nicht. Statt sich also im Herbst die Wehrmacht grauen Diebestöter überzustreifen, muss sich das Tier umständlich ein Winterfell wachsen lassen. Jetzt, da der Forst wieder geheizt wird, stören die langgrannigen Fusseln auf der Haut. Und Hirsch und Hase, Fuchs und Marder scheuern sich den warmen Pelz vom Balch. Für Tierhaarallergiker werden Spaziergänge dieser Tage zur Tortur. Überall wehen die abgestreiften Frisuren durch die Luft und es ist ein Prusten und Niesen allüberall. Auch wir resistenten Tierfreunde ekeln uns zurzeit. Wissen wir doch, dass der hellbraune Fussel, der gerade heranweht, noch vor Stunden dem Iltis die Rosette wärmte. Bei aller Tierliebe, aber sich die Anusbehaarung von Meister Pestfurz um die Nase wehen zu lassen, macht einen Frühlingsausritt auf der Zweitaktricke zu einem zweifelhaften Vergnügen. Doch auch innerhäuslich bereitet der Fellwechsel bei den Tieren uns Menschen allerlei Missvergnügen. Der Zwergkanin und die Katz etwa wechseln das Fell, sobald die Heizung runter oder raufgedreht wird. Bei Haushalten mit Nachtabsenkung kann es so zu täglichen Fellwechseln kommen. Naturgemäß wachsen die Zotten nicht so schnell wieder nach, und schon ab November können Hoppel und Miezi nackt dastehen. Deshalb empfehle ich, die beiden Weicheier ruhig mal in warmen Winter wie dem vergangenen für ein paar Stunden in die Gefriertruhe zu packen, damit sie nicht so fusseln im Frühling. Ihr kleiner Tierfreund.

0: 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Unendliche Weiten. Dies sind die Abenteuer der FF Enterprise, die mit ihrer 90 Mann starken Besatzung unterwegs ist, um neue Welten zu erforschen, neues Leben und neue Zivilisationen. Viele Lichtjahre von der Realität entfernt dringt die FF Enterprise in Galaxien vor, die nie ein Mensch zuvor gehört hat.
1: Unterm Spitzohr wird gejodelt. Oder Frau Wirtin beamt auch gern Vulkanier.
2: Eintrag ins Logbuch, aber ganz total geheim diesmal. Das muss nämlich keiner wissen, ey. Heute ist mal wieder Post gekommen, ohne Absender, ihr wisst schon. Vom Beate Drüse versandt. Da ist der Kirk nämlich Stammkunde. Ja, ich hab mir da was ganz Tolles bestellt. Das neue Perverso-Parfüm. Das ist so ein Triebverstärker-Wundermittel. Damit legt man garantiert alle Frauen flach, ey. Hat aber letztens einen Bericht drüber in M, das Mutanten-Magazin, ey. So. Ich tu mir mal jetzt was auf, so, und dann ab auf die Brücke. Mal ein bisschen den alten Praktikantenscham spielen lassen, ey. Ey. Ah, hallo, ey, Lieutenant Walburga, ey. Du, sag mal, du Supertorte, hast du vielleicht Bock, hä? Mal mit mir in meine Kabine zu kommen, du? Dann kann ich dir mal meine Körnersammlung zeigen, ey. Du.
3: Ey, mach mal einen Kopf. Du kleiner Jassen, Groschen kannst du eine Parkour angraben, ey.
2: Ja, dann nimm nicht. Stirbst halt doof, ey. Mir doch auch egal. Mach ich halt die nächste glücklich. Hey, hi, hi, Lieutenant Lisbeth, ey. Oh, du voll verschärft dein Outfit, ey. Du, komm doch mal heute Abend bei mir vorbei, ey. Dann zieh ich mal eine enge schwarze Gummilatzhose an, du. Dann können wir ja mal irgendwie...
3: Mach mich nicht von unten an, du Gnom. Außerdem gehe ich seit dem letzten Swingerabend mit Chekhov. Also los, verbeam dich.
2: Dann hau doch ab, du Blöde, du. Ha, ich kann sie alle haben mit diesem Parfüm. Ja, die hatte bestimmt nur Schnupfen, ey. So, mein letzter Versuch. Jetzt gehe ich aber auch aufs Ganze. Hey, du heiße Photonmaus, hä? Du, wie wär's denn mit uns zwei Beinen da, hä? Ich hab auch ganz neue Jute-Kondome besorgt, ja, voll recycelt, so.
3: Drecksau!
2: Oh, ach, Manno, ey, so ein Mist, das war ja voll der Beschiss mit diesem Zeug. Das klappt überhaupt nicht, so eine Kacke, ey.
4: Wieder ein Traum, der nicht Wirklichkeit wurde. Es gibt nichts Traurigeres.
2: Ach, ja, Kirk, ne, mach du dich mal nur lustig, ey. Das war ganz schön teuer, das Zeug. Sag mal, Spock, weißt du, warum das nicht funktioniert? Du, warum guckst du denn so, Spock? Deine Ohren werden ja ganz steif. So.
5: Ich liebe dich. Ich kann lieben.
2: Ja, schön für dich, du, aber nicht mit mir, ey. Nimm die Hand da weg, Spock, du. Du nimm dein Ohr aus meiner Nase, ey. Nein, Kirk, Hilfe, ey.
4: Du sagtest doch, du magst ihn lieber, wenn er etwas menschlicher ist.
2: Ja, aber doch nicht so, ey. Oh nein, Spock, ich bin kein Praktikant für eine Nacht. Ey, lass mich los. Du, wir sind doch beide Männer, ey. Du, für sowas hat hier keiner Verständnis, ey.
5: Mr. Sulu versteht mich nicht, Mr. Sulu. Eher faszinierend.
2: Nein.

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0: was deinen Aufsatz angeht, Freundchen, ne?
1: Ja.
0: So ein Geschwätz, das ist mir ja seit ewigen Zeiten nicht mehr untergekommen. Das hatte ja überhaupt keine Substanz.
1: Was? Aber ich habe über 10 Seiten geschrieben.
0: Ja, aber ohne einmal zum Punkt zu kommen. Von Faktenwissen ganz zu schweigen. Das war doch einfach nur Zeilenschinderei hier. Vom Thema hast du offensichtlich gar keine Ahnung.
1: Ach, nun lassen Sie uns doch nochmal vernünftig darüber reden, Frau Kozlowski.
0: Von wegen. Ich kann dir nur sagen, so wird aus dir nie was werden. Schwätzer kommen in diesem Land nicht weit.
2: Das war aus der Reihe Große Momente der Weltgeschichte. In einer Realschule bei Detmold irrt sich Ende der 50er Jahre die Deutschlehrerin von Gerhard Schröder leider gewaltig.

0: Okay, wie ist das Wetter?
1: Klar, es scheint die Sonne.
0: Luftfeuchtigkeit?
1: Etwa 85%.
0: Mittlere lichte Höhe?
1: 8 cm.
0: Wie ist die Stimmung in der Nachbarschaft?
1: Gereizt, sehr gereizt.
0: Ist die Maschine aufgetankt?
1: Ja.
0: Ölstand geprüft?
1: Alles okay.
0: Ist das Fanggitter funktionsfähig?
1: Nach meinen letzten Informationen ja.
0: Okay, wer ist von uns beiden an der Reihe?
1: Du.
0: Hilft ja nichts. Dann werde ich den Rasenmann mähen.
1: Ist wohl besser so.

0: Tag und herzlich willkommen bei der Eröffnung unserer neuen Tankstelle.
1: Kalle?
0: Was ist denn, Gisela?
1: Warum sprichst du in die Stelle da?
0: Das ist ein Megafon, du blöde Kuh. Damit versuche ich, die scheiß Kundschaft anzulocken, wenn du nichts dagegen hast.
1: Aber hier ist doch kein Mensch.
0: Deswegen schreie ich ja hier rein, damit vielleicht doch noch ein paar Asoziale hier vorbeituckern und endlich unseren dämlichen Sprit kaufen.
1: Guck mal, da kommt schon eine Kundin. Allerdings zu Fuß. Eine alte Dame ohne Auto. Na super.
2: Guten Tag, die Herrschaften. Eröffnen Sie hier heute die Tankstelle?
0: Nein, wir eröffnen heute einen scheiß Streichelzoo.
1: Echt? Wusste ich gar nicht. Ach du Seiche, wo kriegen wir denn jetzt die ganzen Tiere her, Kalle?
3: Herrgott nochmal, das war ironisch gemeint, Gisela. Natürlich eröffnen wir eine Tankstelle. Was denn sonst?
1: Was kann es denn für Sie tun, seltsam riechende Oma? Vielleicht darf es Ihnen ein fast kostenloses Mettbrötchen anbieten oder wollen Sie einfach nur voll tanken?
2: Aber ich besitze doch gar kein Auto.
0: Ja, was wollen Sie denn dann hier?
2: Erstens wollte ich fragen, ob Sie etwas leiser sein könnten. Ich wohne direkt da vorne. Und zweitens steht auf Ihren Plakaten, dass heute bei der Eröffnungsfeier Wolfgang Petri auftritt.
3: Ach ja, stimmt ja. Hey, Jaro, dein Auftritt. Schwing gefälligst deinen Arsch auf die Bühne.
1: Bühne? Wir haben eine Bühne?